0: zwischen den USA und dem Iran vermittelt. Wie genau die Einigung in dem Konflikt nun gelungen ist, ist nach jetzigem Stand aber noch unklar. Gleich nachdem das Abkommen unterzeichnet ist, werde die Straße von Hormuz wieder geöffnet, hat US-Präsident Trump angekündigt. Wichtig für die Wirtschaft, denn durch die Blockade hängen viele Waren fest und haben sich verteuert. Auch die Spritpreise dürften bald wieder sinken, wenn die wichtige Handelsroute wieder frei ist. Lea Matschulat, Redaktion.
1: Die Schweizer stimmen heute über eine Obergrenze für die Bevölkerung ab. Die wählerstärkste Partei, die SVP, will die Zuwanderung begrenzen. Die Bevölkerungszahl soll bis 2050 bei 10 Millionen Einwohnern gedeckelt werden. Zurzeit leben etwa 9,1 Millionen Menschen in der Schweiz, darunter 340.000 Deutsche. Wird die Initiative angenommen, müsste ab 9,5 Millionen Einwohnern die Asylvergabe und der Familiennachzug eingeschränkt werden. Die Auszählung beginnt um 12 Uhr. Es wird mit einem knappen Ergebnis gerechnet. Vor Helgoland ist eine Fähre manövrierunfähig in der Nordsee getrieben, an Bord rund 60 Menschen. Ein Seenotrettungskreuzer machte sich dann auf den Weg, um zu helfen.
2: 5 Kilometer war ihr Ziel Helgoland noch entfernt, da fiel der Motor der Fähre aus. Warum ist noch unklar? Die Passagiere an Bord blieben unverletzt, aber aus ihren Ausflugsplänen wurde nichts. Ein Seenotkreuzer der Deutschen Gesellschaft zur Rettung Schiffbrüchiger schleppte die Funny Girl nach Helgoland. Dort klappte es aber nicht anzulegen. Deshalb musste die Fähre samt Passagieren weiter in Richtung Cuxhaven geschleppt werden. Eigentlich pendelt das Schiff zwischen Büsum und Helgoland. Bevor das wieder möglich ist, muss es repariert werden. Jan-Henner Reitzer, Nachrichtenredaktion.
1: Die Schweiz ist mit einer großen Enttäuschung in die Fußball-Weltmeisterschaft gestartet. Das Team kam in San Francisco gegen den krassen Außenseiter Katar nicht über ein 1:1 hinaus. Dabei fiel der Ausgleich für Katar erst in der Nachspielzeit. Das deutsche Team startet heute Abend ins Turnier. Um 19 Uhr spielt die DFB-Auswahl in Houston gegen WM-Neuling Curaçao.
3: Es ist wechselhaft, Schauer ziehen durch, auch am Tag. Dazu ist es bewölkt. Die Sonne guckt dann auch mal zwischen den Wolken vor und die Temperaturen steigen dazu auf 16 bis 20 Grad.
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5: A3 Köln-Oberhausen zwischen Kreuz Kaiserberg und Oberhausen-Lierich. 1 Kilometer Stau. Wir wünschen allen unterwegs gute Fahrt.
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3: Es gibt ja so Songs, die feiert man erst total, findet sie super, hört sie dann viel, viel, viel zu oft und dann gehen sie gar nicht mehr. Und es gibt so Songs, die hört man viel, viel, viel zu oft, aber sie gehen immer noch und immer wieder. Und diese Nummer hier, die ist so eine für mich. Post Malone mit Chemical, ich weiß nicht, ich habe sie bestimmt schon 100 Zilliarden Mal gehört und es gehen noch 100 Zilliarden Mal mehr, öfter.

0: BTS in Badehose. Swim.
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0: Ja, lange ist es nicht mehr hin, ne? Am 27. Juni am Fühlinger See ist es soweit. Habt ihr schon ein Ticket? Falls nein und ihr wollt noch eins haben, gibt's auf rainbowfestival.de. Das Line-Up ist auf jeden Fall großartig. Es ist wie so eine Reise durch die letzten 30 Jahre irgendwie. Alphaville werden da sein, Dino Angels, Bonnie M., die Venga Boys und noch viele, viele mehr. Felix Jähn natürlich auch, der war ja auch letztes Jahr schon dabei. Und dieses Jahr hat er auch was Besonderes geplant, hat er uns erzählt. Er bringt neue Musik mit.
3: Ich weiß gar nicht, wie viel ich schon announcen darf. Ich glaube, ich darf euch noch keinen Namen nennen. Aber es gibt auf jeden Fall eine mega crazy, krasse Überraschung beim Rainbow Festival dieses Jahr, weil ich werde eine neue Single rausbringen, kurz vorher. Und die neue Single ist mit einem Artist, der auch beim Rainbow Festival im Line-Up ist dieses Jahr. Und mehr darf ich noch nicht verraten. Und wir werden den Song dann gemeinsam performen.
0: Also ihr werdet dann die Ersten, die ihn hören beim Rainbow Festival. Ich sag's nochmal, Tickets gibt's auf rainbowfestival.de. Da findet ihr auch das ganze Line-Up und alle Infos, die ihr sonst noch so braucht. Viel Spaß auf jeden Fall, wenn ihr hingeht. Zum Einstimmen habe ich jetzt Felix Jähn für euch mit einer Nummer, die wir schon kennen, zusammen mit Miss Lee. Close your eyes.
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0: das fühlt sich heute eher wieder wie eine Herbstnacht an als eine Sommernacht. Es kann zwischendurch Schauer geben. Am Tag geht es so weiter. Dazu ist es bewölkt. In der Nordhälfte dichter, in der Südhälfte guckt dann auch mal die Sonne vor.
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2: Zurzeit liegen uns keine Meldungen vor. Wir wünschen allen unterwegs gute Fahrt.
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0: Ja, eben haben wir uns ja schon mit Felix Jehn so ein bisschen ein Warm-up gegeben zum Rainbow Festival. Und jetzt gibt es gleich noch eins, und zwar von Kamrad Hug Yourself. Der wird dann nämlich auch auf der Bühne stehen am 27. Juni am Fühlinger See bei Köln. Spiele ich euch direkt nach Benson Boone mit Beautiful Things.

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1: Ich bin Thomas Brockt. Rekordweltmeister Brasilien ist mit einem Unentschieden in die Fußball-WM gestartet. Die Brasilianer trennten sich in New Jersey von Marokko 1:1. Zuvor hatte die Schweiz eine große Enttäuschung erlebt. Gegen den krassen Außenseiter Katar kamen die Schweizer in San Francisco ebenfalls nicht über ein 1:1 hinaus. Entsprechend frustriert war Torwart Gregor Kobel. Der Keeper von Borussia Dortmund sagte im ZDF:
2: Extrem bitter, auf jeden Fall. Es ist nicht der Start, den wir uns gewünscht haben, auf gar keinen Fall. Auch das Spiel heute, so wie es gelaufen ist, ist sehr schade, natürlich. Aber muss man akzeptieren jetzt und damit umgehen. Und ja, vielleicht gut, dass es im ersten Spiel passiert ist.
1: Der Schweizer Torhüter Kobel. Das deutsche Team startet heute Abend ins Turnier. Um 19 Uhr spielt die DFB-Auswahl in Houston gegen WM-Neuling Curaçao. Im Konflikt mit dem Iran wollen die USA nach Angaben von Präsident Trump heute eine erste Vereinbarung unterzeichnen.

0: unterzeichnen und damit an Trumps 80. Geburtstag. Unmittelbar nach der Unterzeichnung solle die Straße von Hormuz wieder geöffnet werden, schrieb Trump auf seiner Online-Plattform Truth Social. Er machte dabei weder Angaben dazu, wie und wo die Vereinbarung unterzeichnet werden soll, noch von wem genau. Die Vereinbarung soll auch noch keine langfristige Lösung sein, die muss weiter verhandelt werden. Rund 3 Monate vor wichtigen Landtagswahlen in Ostdeutschland warnen mehrere führende CDU-Politiker ihre Partei vor einer Zusammenarbeit mit der AfD. In dem Moment, in dem die CDU der AfD die Hand reiche, sei sie kaputt, sagte der Vorsitzende des Arbeitnehmerflügels der Partei Radke der Frankfurter Allgemeinen Sonntagszeitung.
1: Auch der Hamburger CDU-Vorsitzende Thering warnt vor jeder Form der Zusammenarbeit. Sollte es nach den Wahlen im September dazu kommen, erwartet er massive Verwerfungen in der Partei. Das wäre der Anfang vom Ende, so Thering wörtlich. Die CDU schließt per Parteitagsbeschluss eine Zusammenarbeit mit AfD und Linken aus. In Sachsen-Anhalt und Mecklenburg-Vorpommern liegt die AfD in Umfragen allerdings klar vorn. NRW-Innenminister Reul bezeichnete die AfD als, Zitat, größte Gefahr für unsere Demokratie. David Riemer, Nachrichtenredaktion.
0: Mit einem Motorschaden ist eine Fähre vor Helgoland manövrierunfähig in der Nordsee getrieben. Die 60 Passagiere an Bord blieben unverletzt. Das Schiff wurde zuerst nach Helgoland geschleppt, dort gelang es aber nicht anzulegen. Deshalb musste die Fähre zurück ans Festland geschleppt werden. Am späten Abend erreichte das Schiff dann Cuxhaven.
2: Jetzt in der Nacht mal wolkig oder mal gering bewölkt, kommen vielleicht noch mal so ein paar Schauer runter, das bei 12 bis 7 Grad. Der Sonntag legt dann wechselnd bis stark bewölkt los, kann auch mal nass werden und das alles bei 16 bis 20 Grad.
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4: Zurzeit liegen uns keine Meldungen vor, wir wünschen allen unterwegs gute Fahrt.
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2: Und weiter geht's durch die Nacht jetzt mit einem großen 80er-Kino-Hit. Da haben wir Kenny Loggins rausgesucht und Footloose spielen wir jetzt. Ich bin Andreas Grunwald. Angenehme Nacht zusammen.

0: Das hier ist Nelly Furtado und Say It Right. Gleich gibt's bei uns neue Musik von den Hosen. Nur nach vorn heißt die neue Single.
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4: Der Sommer ist da. Ja, woran erkennt man das? Ja, richtig, die Brummer sind wieder auf den Straßen unterwegs. Nicht Insekten, nein, Motorradfahrer. Ja, und die sind ja wie Zugvögel. Von Ende Oktober bis Ostern siehst du gar keinen. Dann vereinzelt quasi die Späher, die sich schon mal auf die Straße trauen, um die Schlaglöcher zu zählen. Ja, und sobald die Spargelsaison sich dem Ende zuneigt, bäm, sind die Straßen wieder voll mit Schwärmen, Großverbänden, Divisionen, Rotten von Motorradfahrern. Da fahren Motorradketten an dir vorbei. 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Aber wir sehen natürlich auch die einsamen Wölfe. Meistens stehen die so mit so einem Platten- oder Motorschaden am Straßenrand. Tja, Alleinfahren ist nicht immer gut. Und das Schöne ist ja, Motorradfahren ist so vielfältig. Da findet jeder das Passende. Es sieht ja auch nicht jeder auf seinem Bock aus wie der Terminator auf der Fatboy. Ja, manche sehen auch aus wie Wolfgang Viereck auf seinem Traktor mit Resi. Bei vielen denkt man sich, ey, muss das denn sein mit dem Moped? 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Und bei anderen Bikern denkst du, ach guck, der fährt sogar einen Thermomix. Ich werde ja immer wieder gefragt, Atze, warum fährst du kein Motorrad? Ja, ganz einfache Antwort. 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

0: Ja, und da bleibt es jetzt wolkig in dieser Nacht. Das kann auch immer mal nass werden, das bei 12 bis 7 Grad. Der Sonntag, der macht dann auch ähnlich weiter. Also auch da schieben sich wieder einige Wolken mit ins Bild und die bringen dann auch mal Regen mit. Und das bei maximal 20 Grad. Das Hochsauerland kommt auf 13 Grad.
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2: Zurzeit liegen uns keine Meldungen vor. Wir wünschen allen unterwegs gute Fahrt.
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0: Ja, und das gleich mit einem großen 80er von den Hooters, Johnny B. Jetzt erstmal das Ding hier. Ich bin Andreas Grunwald. Hallo zusammen.

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1: Ich bin Thomas Brockt. US-Präsident Trump hat für heute ein Abkommen im Iran-Krieg angekündigt. Er machte allerdings keine Angaben dazu, wie und wo die Vereinbarung unterzeichnet werden soll.
2: Eine erste Übereinkunft mit dem Iran unterzeichnet heute an seinem 80. Geburtstag. Das hat US-Präsident Trump in Aussicht gestellt. Auch Pakistan spricht davon, das Rahmenabkommen soll elektronisch unterzeichnet werden, heißt es von dem Vermittler. Doch worum geht es eigentlich? Das Abkommen soll dazu führen, dass die Straße von Hormuz wieder geöffnet wird. Laut US-Medien soll es die Waffenruhe um 60 Tage verlängern. Ein Zeitrahmen, in dem es dann vertiefte Gespräche geben soll, etwa über das iranische Atomprogramm. Aus Washington, Franziska Spieker.
1: Die Schweizer stimmen heute über eine Obergrenze für die Bevölkerung ab. Die wählerstärkste Partei, die SVP, will die Zuwanderung begrenzen. Die Bevölkerungszahl soll bis 2050 bei 10 Millionen Einwohnern gedeckelt werden. Zurzeit leben etwa 9,1 Millionen Menschen in der Schweiz, darunter 340.000 Deutsche. Wird die Initiative angenommen, müsste ab 9,5 Millionen Einwohnern die Asylvergabe und der Familiennachzug eingeschränkt werden. Die Auszählung beginnt um 12 Uhr. Es wird mit einem knappen Ergebnis gerechnet. Vor Helgoland ist eine Fähre manövrierunfähig in der Nordsee getrieben. An Bord waren rund 60 Menschen. Ein Seenotrettungskreuzer machte sich auf den Weg, um zu helfen.
3: 5 Kilometer war ihr Ziel Helgoland noch entfernt. Da fiel der Motor der Fähre aus. Warum ist noch unklar? Die Passagiere an Bord blieben unverletzt, aber aus ihren Ausflugsplänen wurde nichts. Ein Seenotkreuzer der Deutschen Gesellschaft zur Rettung

0: Schiffbrüchiger schleppte die Funny Girl nach Helgoland. Dort klappte es aber nicht anzulegen. Deshalb musste die Fähre samt Passagieren weiter in Richtung Cuxhaven geschleppt werden. Eigentlich pendelt das Schiff zwischen Büsum und Helgoland. Bevor das wieder möglich ist, muss es repariert werden. Jan-Henner Reitze, Nachrichtenredaktion.
1: Rekordweltmeister Brasilien ist mit einem Unentschieden in die Fußball-WM gestartet. Die Brasilianer trennten sich in New Jersey von Marokko 1:1. Zuvor hatte die Schweiz eine große Enttäuschung erlebt. Gegen den krassen Außenseiter Katar kamen die Schweizer in San Francisco ebenfalls nicht über ein 1:1 hinaus. Das deutsche Team startet dann heute Abend ins Turnier. Um 19 Uhr spielt die DFB-Auswahl in Houston gegen WM-Neuling Curaçao.
2: Und da bleibt es jetzt wolkig in dieser Nacht. Das kann auch immer mal nass werden, das bei 12 bis 7 Grad. Der Sonntag, der macht dann auch ähnlich weiter. Also auch da schieben sich wieder einige Wolken mit ins Bild und die bringen dann auch mal Regen mit. Und das bei maximal 20 Grad. Das Hochsauerland kommt auf 13 Grad.
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4: Zurzeit liegen uns keine Meldungen vor. Wir wünschen allen unterwegs gute Fahrt.
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2: Ja, und weiter geht's durch die Nacht jetzt mit Musik von Mike Pausner. Ich bin Andreas Grunwald. Angenehme Nacht.

0: Mr. Big und Wild World, so egal wie es für die Deutschen bei dieser WM ausgeht, Hauptsache ihr habt da die Chance auf so einen richtig dicken Gewinn.
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0: jetzt in der Nacht mal wolkig oder mal gering bewölkt. Kommen vielleicht noch mal so ein paar Schauer runter, das bei 12 bis 7 Grad. Der Sonntag legt dann wechselnd bis stark bewölkt los, kann auch mal nass werden und das alles bei 16 bis 20 Grad.
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2: Zurzeit liegen uns keine Meldungen vor. Wir wünschen allen unterwegs gute Fahrt.
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0: Tja, und neue Musik in dieser Nacht haben wir gleich für euch von Malik Harris. Lie to Me heißt der neue Song. Spielen jetzt erstmal Lola Young und Messi. Ich bin Andreas Grunwald. Hallo zusammen.

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1: Ich bin Thomas Brockt. Rekordweltmeister Brasilien ist mit einem Unentschieden in die Fußball-WM gestartet. Die Brasilianer trennten sich in New Jersey von Marokko 1:1. Zuvor hatte die Schweiz eine große Enttäuschung erlebt. Gegen den krassen Außenseiter Katar kamen die Schweizer in San Francisco ebenfalls nicht über ein 1:1 hinaus. Das deutsche Team startet dann heute Abend ins Turnier. Um 19 Uhr spielt die DFB-Auswahl in Houston gegen WM-Neuling Curaçao. US-Präsident Trump hat für heute ein Abkommen im Iran-Krieg angekündigt. Er machte allerdings keine Angaben dazu, wie und wo die Vereinbarung unterzeichnet werden soll. Aus dem Iran gibt es dazu bislang keine Reaktion.
2: Pakistan hat wochenlang zwischen den USA und dem Iran vermittelt. Wie genau die Einigung in dem Konflikt nun gelungen ist, ist nach jetzigem Stand aber noch unklar. Gleich nachdem das Abkommen unterzeichnet ist, werde die Straße von Hormuz wieder geöffnet, hat US-Präsident Trump angekündigt. Wichtig für die Wirtschaft, denn durch die Blockade hängen viele Waren fest und haben sich verteuert. Auch die Spritpreise dürften bald wieder sinken, wenn die wichtige Handelsroute wieder frei ist. Lea Matschulat, Redaktion.
1: Heute stimmt die Schweiz über eine Begrenzung der Migration ab. Die rechte Partei SVP will verhindern, dass die Bevölkerungszahl in der Schweiz durch Zuwanderung vor dem Jahr 2050 auf über 10 Millionen steigt. Zurzeit liegt sie bei etwas über 9 Millionen.
3: Die rechtskonservative Schweizerische Volkspartei versucht seit Jahren per Volksabstimmung die Zahl der Ausländer im Land zu begrenzen. Sehr erfolgreich war sie nicht. Dieses Mal ist die Sache neutraler formuliert. Es soll eine Bevölkerungsobergrenze von 10 Millionen geben. Bevor das erreicht ist, sollen Asyl- und Familiennachzug eingeschränkt werden und wenn das nicht reicht, auch die Freizügigkeit für Europäer. Dann wäre es auch für Deutsche deutlich schwerer, zum Leben und Arbeiten in die Schweiz zu ziehen. Aus Genf, Christiane Ulrich.
1: Nach rund 10,5 Monaten Generalsanierung wird die Bahnstrecke Berlin-Hamburg heute wieder freigegeben. Um 5.34 Uhr soll am Hamburger Hauptbahnhof ein erster Fernverkehrszug Richtung Berlin starten. Schon früher sind Regionalzüge unterwegs. Die Bahn hat unter anderem Gleise, Weichen und Signale ausgetauscht.

0: getauscht. Außerdem wurden viele Bahnhöfe modernisiert.
1: Der Sonntag heute startet mit vielen Wolken, kann auch immer mal nass werden, über den kompletten Tag verteilt. Ab und zu setzt sich da mal die Sonne durch und das bei maximal 20 Grad.
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3: Zurzeit liegen uns keine Meldungen vor. Wir wünschen allen unterwegs gute Fahrt.
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1: Dann rausgekramt, extra für euch haben wir von Big Mountain, Baby, I Love Your Way, spielen wir gleich. Starten jetzt erstmal mit der Nummer hier. Ich bin Andreas Grunwald, guten Morgen.
4: Was?

0: Ja, nochmal einen schönen guten Morgen an diesem Sonntag. Die WM, die Fußball-WM ist in vollem Gange. Gleich um 6 spielt Australien gegen die Türkei. Und die Deutschen, die steigen dann heute Abend ins Turnier ein. Da spielen sie um 19 Uhr gegen Curaçao.
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2: Ja, nachdem für das deutsche Team bei den letzten zwei Weltmeisterschaften schon jeweils nach der Vorrunde Schluss war, backt man jetzt dann doch die kleineren Fußballbrötchen. Ganz offiziell hat man sich mit der Nicht-Favoritenrolle angefreundet.
3: Wir werden es allen schwer machen. Wir wollen erstmal eine gute Vorrunde spielen. Wir wollen Gruppenerster werden. Und dann von natürlich uns auch nach der Gruppenphase in den K.O.-System wollen wir uns natürlich dann auch behaupten.
2: Aber eine kleine Kabinentür hat sich Rudi Völler dennoch offen gelassen. Man weiß ja doch manchmal nie.
3: Das geht nicht immer so aus, wie viele Experten denken zu Beginn eines großen Turniers.
2: Sportlich muss man sich dann jetzt zum Auftakt der Herausforderung Curaçao widmen. Und damit seine Mannschaftskollegen nicht glauben, da könnte man mal schnell zwischen zwei UNO-Runden den Sieg mitnehmen, hat Kapitän Kimmich schon mal gewarnt.
4: Wir haben nicht so eine einfache Gruppe, wie das manchmal von außen wahrgenommen wird. Ich glaube, dass die Gruppe schon kompliziert und schwierig sein wird. Und da müssen wir wirklich in Topform sein.
2: Ja, und neben dem sportlichen Auftritt ist natürlich auch der optische sehr wichtig. Und da ist mir schon die Superkappe unseres Bundestrainers aufgefallen. Weißer Grund mit einem Flatterfahnenmeer. Wirkte ein wenig wie aus einem Discounter-Treuepunkte-Programm. So wie ich gehört habe, ist das aber die späte Rache von Adidas, die ja nach 72 Jahren nicht mehr Ausrüster der deutschen Nationalmannschaft sein werden.
5: Und das ist manchmal alles schwer zu ertragen.
2: Tja, und dann haben wir ja noch das Chaos rund um den Gastgeber USA. Aber da zitiere ich gerne den Ex-Kult-Trainer Christian Streich. Wir lassen uns doch von so ein paar wenigen nicht die Freude an diesem tollen Spiel, das immer noch Menschen weltweit verbindet, vermiesen. In diesem Sinne, schönen Anpfiff.
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0: Der Sonntag heute startet mit vielen Wolken, kann auch immer mal nass werden, über den kompletten Tag verteilt. Ab und zu setzt sich da mal die Sonne durch und das bei maximal 20 Grad.
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2: Zurzeit liegen uns keine Meldungen vor. Wir wünschen allen unterwegs gute Fahrt.
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0: Ja, nochmal einen schönen Sonntag, nochmal einen schönen guten Morgen. Und für alle, die jetzt gerade meinen, so langsam geht dem Typen doch bestimmt die Musik aus. Ich bitte euch, ja. Dasher habe ich jetzt für euch mit Austin und danach spiele ich auch noch was. Und das ist nicht gelogen. Ich bin Andreas Grunwald. Hallo.

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1: Ich bin Katrin Müller. US-Präsident Donald Trump hat für heute ein Abkommen im Iran-Krieg angekündigt. Er machte allerdings keine Angaben dazu, wie und wo die Vereinbarung unterzeichnet werden soll.
2: Eine erste Übereinkunft mit dem Iran unterzeichnet heute an seinem 80. Geburtstag. Das hat US-Präsident Trump in Aussicht gestellt. Auch Pakistan spricht davon, das Rahmenabkommen soll elektronisch unterzeichnet werden, heißt es von dem Vermittler. Doch worum geht es eigentlich? Das Abkommen soll dazu führen, dass die Straße von Hormuz wieder geöffnet wird. Laut US-Medien soll es die Waffenruhe um 60 Tage verlängern. Ein Zeitrahmen, in dem es dann vertiefte Gespräche geben soll, etwa über das iranische Atomprogramm. Aus Washington, Franziska Spieker.
1: Die Schweizer stimmen heute über eine Obergrenze für die Bevölkerung ab. Die wählerstärkste Partei, die SVP, will die Zuwanderung begrenzen. Die Bevölkerungszahl soll bis 2050 bei 10 Millionen Einwohnern gedeckelt werden. Zurzeit leben etwa 9 Millionen Menschen in der Schweiz, darunter 340.000 Deutsche. Wird die Initiative angenommen, müsste ab 9,5 Millionen Einwohnern die Asylvergabe unter Familiennachzug eingeschränkt werden. In Deutschland werden im Jahr mehr als 3 Millionen Blutspenden benötigt, zum Beispiel für Unfallopfer oder für die Behandlung von Krebserkrankungen. Immer wieder wird vor Versorgungslücken gewarnt. Der heutige Weltblutspendetag soll auf die Bedeutung von Blutspenden aufmerksam machen.
3: Mit einer einzigen Blutspende kann eine Spenderin bis zu 3 Menschen helfen, sagt das Rote Kreuz. Und das hat auch Vorteile für die Spenderin. Regelmäßige Spenden kann Bluthochdruck senken. Außerdem wird vor jeder Spende die eigene Gesundheit über die Blutwerte gecheckt. Dennoch sinkt vor allem im Sommer durch Urlaubs- und Ferienzeiten die Spendebereitschaft und Blutkonserven werden häufig knapp. Gerade dann ist es besonders wichtig, Blut zu spenden. In nur rund 10 Minuten kann man so Leben retten. Julian Degler, Nachrichtenredaktion.
1: Zum Fußball. Rekordweltmeister Brasilien ist mit einem Unentschieden in die Fußball-WM gestartet. Die Brasilianer trennten sich von Marokko 1:1. Zuvor kam die Schweiz gegen den krassen Außenseiter Katar ebenfalls nicht über ein 1:1 hinaus. Und Schottland setzte sich gegen Haiti mit 1:0 durch. Das deutsche Team startet dann heute Abend ins Turnier. Um 19 Uhr spielt die DFB-Auswahl in Houston gegen WM-Neuling Curaçao. Und das waren die Nachrichten mit Katrin Müller.
4: Heute gibt es mal weniger Wolken, aber eben auch immer wieder Schauer bei 16 bis 20 Grad. Bei den Temperaturen passiert morgen nichts, am Himmel auch fast nichts. Etwas mehr Sonne ist dabei, ansonsten aber auch immer wieder mal Regen, der runterplattert. Das sieht gut aus, jetzt um kurz nach 6. Der Sonntagmorgen noch sehr ruhig unterwegs auf den Autobahnen und Straßen. Also eine gute Fahrt für euch.

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1: Die Nachtschicht und die Partymeute verabschieden sich ins Bett. Die Frühschicht steht auf und die Frühaufsteher sind auch mit am Start. Sven Sandbote ist hier. Einen schönen guten Morgen. Gleich für euch Musik aus den 80ern von Eric Carmen. Hungry Eyes, Paradise gibt's von Sophie and the Giants zusammen mit Purple Disco Machine. Ist das Beste von heute. Und wir starten diesen Sonntag, diesen Fußballsonntag, diesen 14. Juni, jetzt mit Ed Sheeran und Khalid. He's beautiful people für euch. Ja, genau, ihr seid gemeint.
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Hallo zusammen, hier ist der James aus dem Antenne AC Frühteam. Wir haben ein paar Sachen für den Sonntag für euch. Heute von 9 bis 16 Uhr ist wieder Kuckuck-Flohmarkt am Zollhaus auf der Eupener Straße. Und es gibt einen Indoor-Flohmarkt in der Tanzwerkstatt in Simmerath-Rollesbruch von 10 bis 15 Uhr. Von 11 bis 18 Uhr präsentiert sich das neue Kurhaus Aachen mit einem Tag der offenen Tür. Nach langer Umbauzeit, mit Programm natürlich, Bands, Showtanz, Walk-in-Acts, einer Foto- und Kunstausstellung und Mitmachaktionen. Von 12 bis 18 Uhr feiert der Verein Secondhand-Tiere sein 10-jähriges an der Weidmühle in Herzogenrath-Merkstein mit Tombola und Infoständen. Von 13 bis 18 Uhr ist auch Dreiländerfest am Campus Melaten und Campus Boulevard in Aachen. Und die sanierte Musikmuschel im Kurpark wird heute wieder eröffnet. Von 14 bis 18 Uhr natürlich auch mit Musikprogramm. Um 16 Uhr startet Daydrinken am C-Werk in Aachen Open Air mit House und Afro House Vibes und Public Viewing. Eintritt kostet 5 €. Wir wünschen euch einen schönen Sonntag.

0: So, komm, wir starten diesen Sonntag direkt mal mit Frühsport, denn vielleicht habt ihr beim Kickern in der Kneipe schon mal das ein oder andere Freibier gewonnen. Wir machen das ganz anders und schicken euch in den nächsten Urlaub mit dem Kicker.
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0: Denn bei jedem Spiel der deutschen Fußballnationalmannschaft, da haben wir jetzt während der Weltmeisterschaft ja die Sondersendung aus dem Deutschen Fußballmuseum. Heute auch von 10 bis 14 Uhr. Und bevor Wirtz, Musiala und Co. eben abends auf dem Feld stehen, da sahnt ihr vorher erstmal ab beim Kicker-Duell nämlich. Da tretet ihr in unserer Sondersendung immer gegen einen Besucher an. 90 Sekunden heißt es durchhalten. Heute sind schon alle Plätze vergeben, aber beim zweiten Spiel der deutschen Mannschaft am Samstag gegen die Elfenbeinküste, da ist noch Platz, auch für euch und eure Kickerkünste. Und hierum geht's.
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0: Ja, also dann, erkickert euch mal euren nächsten Urlaub. Es ist total easy. Und die 90 Sekunden, die schafft ihr doch locker. Hier geht's lang zum Anmelden.
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0: Von den Temperaturen sind wir heute eher im Herbst oder im ganz frühen Frühling unterwegs, aber nicht im Frühsommer. 16 bis 20 Grad, aber auch sonst ist der Tag mit vielen Wolken, wenig Sonne und immer wieder Regen nicht gerade hitverdächtig. Gilt auch für den Montag, ohne Regen geht's morgen leider nicht. Ansonsten Sonne und Wolken bei maximal 21 Grad. Es ist soweit alles frei zum Start rein in den frühen Sonntag. Eine gute und sichere Fahrt. Kommt gut an.
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0: Euer früher Sonntag startet gleich mit neuer Musik von Tiffany Harris. Vertigo spiele ich euch für diesen 14. Juni. Und jetzt erstmal zurück in die 80er. Der Sonntag mit Nick Kershaw und The Riddle. Ihr seid mittendrin im Wochenende. Ich bin Sven Sandbote und bringe euch rein in diesen Fußballsonntag. Schönen guten Morgen zusammen.

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0: Hier ist Sven Sandbote. Guten Morgen. Schönen Sonntag wünsche ich euch. Und im Weißen Haus in Washington, da gibt's heute Torte. Wobei es mit Sicherheit keine normale Torte. Es muss ja immer sehr speziell sein. Wenn der Präsident seinen 80. feiert, Donald Trump, ja, dann muss natürlich ordentlich knallen und Peng machen. Wobei, Comedian Hannes Höfer, der ist nicht eingeladen. Aber ich meine, der wäre auch nicht hingegangen, aber hat sich Gedanken gemacht. Wie sieht wohl so ein Trump-Geburtstag aus, wenn er zum 8. Mal nullt?
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2: Ja, Freunde, wie feiert Donald Trump wohl seinen 80. Ja, erstmal morgens aufstehen. Mist, Handy leer. Wieder beim SpongeBob-Kuchen eingepinnt. Danach kommt Melania rein und sagt dann sowas wie: Alles Gute, Donald. Falls dich wer fragt, du bist Präsident. Und wenn du rausgehst, denk dann Hose anziehen. Dann wird sich kurz frisch gemacht, der Fifi gefüttert, gekämmt und danach auf den Kopf gesetzt. Auf dem Weg zum Frühstück wird überlegt, ob Australien vielleicht nicht doch zu Texas gehören sollte. Aber morgen ist ja auch noch ein Tag. Dann gibt's erstmal lecker Karottenkuchen und ein Glas Möhrensaft. Das ist gut für die Haut. Keine Zeit zum Ausruhen. Die ganzen Lappen von Staatschefs wollen ja gratulieren. Ach guck, selbst aus China kam was. Ist aber auf Chinesisch, das kann er nicht lesen. Findet aber die Zeichen ganz lustig. WhatsApp vom März. Alles Gute aus Deutschland. Freue mich auf die Party heute Abend. Dann ist Donald kurz traurig, weil früher hatte er richtig gefeiert mit seinem Kumpel Jeff. Und heute bleibt ihm nur noch Rambo Zambo mit Fritze. 18 Uhr. Sauer. Gab wieder keinen Friedensnobelpreis, aber auch keine neuen Anklagen. Guter Tag. In diesem Sinne, und das wünsche ich Donald wirklich, ich hoffe auf baldigen Ruhestand. Dein Hannes.
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1: Ich bin Katrin Müller. US-Präsident Donald Trump hat für heute ein Abkommen im Iran-Krieg angekündigt. Weitere Angaben machte er aber nicht. Trump wird heute 80 Jahre alt. Sein Geburtstag soll ein Fest der Superlative werden, mit Käfigkämpfen vor dem Weißen Haus und viel Zirkus in der US-Hauptstadt.
2: Trump will Land und Leute mit knallharten Kämpfen in Käfigen begeistern, direkt am Weißen Haus. Männerkult und Gewaltspektakel als schrille Ablenkung von den vielen politischen Problemen und als Höhepunkt seiner Geburtstagsfeier. Seit Wochen wird am Weißen Haus eine Gladiatoren-Arena gebaut, in der die Kampfshow über die Bühne gehen soll. 4.000 geladene Gäste sitzen direkt im Käfig, zigtausende sollen auf Leinwänden zugucken. Kostenpunkt 60 Millionen Dollar. Aus den USA, Tina Eck.
1: Ökostromtarife werden beim Wechsel des Stromanbieters immer beliebter. Im laufenden Jahr entfielen mehr als 80% aller über die Plattform von Verivox abgeschlossenen Stromverträge auf Tarife mit 100% erneuerbaren Energien, wie aus einer Auswertung hervorgeht, die den Zeitungen der Funke Mediengruppe vorliegen. Das sei der höchste bislang gemessene Wert. Häufig seien Ökostromtarife inzwischen auch die günstigste Option für Verbraucher, heißt es. Bahnreisende zwischen Hamburg und Hannover müssen sich von heute an auf weitere Einschränkungen einstellen. Im Rahmen der sogenannten Qualitätsoffensive der Deutschen Bahn ist die gesamte Strecke zwischen beiden Städten für den Zugverkehr gesperrt. Die Bauarbeiten laufen bereits seit Anfang Mai und sollen bis zum 10. Juli dauern. Zum Fußball. Am Abend wird es ernst für die deutsche Mannschaft. Das Team von Bundestrainer Julian Nagelsmann trifft um 19 Uhr im ersten WM-Gruppenspiel auf Curaçao. Alles andere als ein klarer Sieg wäre eine Überraschung. Aber gerade das könnte Curaçao auch gefährlich machen, sagt Bundestrainer Julian Nagelsmann.
3: Das ist so ein bisschen so eine DFB-Pokal- oder Pokalsituation. David Goliath, die Geschichten gibt es im Fußball immer wieder, weil insgesamt wenig Tore fallen und auch Teams, die jetzt das erste Mal die WM spielen, trotzdem gefährlich sein können, können ja frei von der Seele weg spielen und recht unbeschwert in dieses Turnier gehen, ohne viel Druck. Und das macht den Gegner immer gefährlich.
1: Noch der Blick auf die bisherigen Ergebnisse. Rekordweltmeister Brasilien ist mit einem Unentschieden in die WM gestartet. Die Brasilianer trennten sich von Marokko 1:1. Zuvor kam die Schweiz gegen den krassen Außenseiter Katar ebenfalls nicht über ein 1:1 hinaus. Und Schottland setzte sich gegen Haiti mit 1:0 durch. Und das waren die Nachrichten mit Katrin Müller.
4: Neben vielen Wolken gibt's heute nur wenig Sonne und eben auch immer wieder mal neuen Regen bei bis zu 20 Grad das Ganze. Auch die neue Woche geht erstmal so wechselhaft weiter. Zu Sonne und Wolken gibt's morgen immer wieder mal Regen, das bei 17 bis 21 Grad. Mit der guten Nachricht um kurz nach 7 am Sonntagmorgen ist alles ruhig unterwegs. Eine gute Fahrt für euch.
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4: Übernächstes Wochenende, da feiern wir gemeinsam eine rauschende Party und dann liegt ihr an diesem Sonntagmorgen wahrscheinlich noch im Bett und schlaft vernünftig und gemütlich aus. Das ist auch sehr gut so, denn dann war das Rainbow Festival ein richtig gutes, ein fantastisches, was euch alles erwartet und wie ihr an die Tickets kommt, das verklickere ich euch gleich um 6:45 zum Sonntagsstart. Jetzt erstmal Musik aus den 90ern von den Four Non-Blancs. Das Beste von heute gibt's von Ugel und Topic mit I Adore You. Und los geht's mit ihm hier, das ist Dermot Kennedy und Giants. Rein in den Sonntag. Ich bin Sven Sandbote. Guten Morgen.

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0: 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Hier ist er, der gute Kamrat.
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0: auch fürs Public Viewing heute Abend eher mit dem Dach über dem Kopf planen. Die Wolken bringen heute nämlich immer wieder mal Schauer bei 16 bis 20 Grad. Die Sonne ist nur ab und zu mal zu sehen, wenn überhaupt. Zum Wochenstart geht's kurz gesagt so weiter. 21 Grad in der Spitze, ansonsten viele Wolken, etwas Sonne und eben auch immer wieder Regen. Es ist alles frei, für euch eine gute Fahrt rein in den Sonntag.
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0: Zu der Dame, die gleich kommt, muss ich nicht mehr viel sagen. Es reicht 90er Sound und es reicht Cher, dann wisst ihr schon, was Sache ist. Aber zu ihr sage ich gerne noch was. Holly Humberstone, die ist demnächst auf Tour und macht auch Station in Köln. Notiert euch schon mal den 20. September, da ist sie nämlich in NRW zu Gast und macht wirklich fantastische Musik. Überzeugt euch direkt selbst, hier ist das Beste von heute. To love somebody. Das ist doch ein schönes Motto für diesen Sonntag. Ich bin Sven Sandbote. Guten Morgen mit dem besten Mix.

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Guten Morgen, Sven Sandbote ist hier, kommt gut rein in diesen Fußballsonntag. Ja, und Fußball ist ein sehr gutes Stichwort, bevor heute Abend Deutschland gegen Curaçao spielt um 19 Uhr. Ich wollte ja meinen Augen am Nachmittag nicht trauen. Ich habe das erste, für mich so erste, richtig dekorierte WM-Auto unterwegs gesehen. Und richtig dekoriert heißt, Spiegelüberzieher waren drauf und hinten an den Seitenscheiben links und rechts waren auch Deutschland-Fähnchen, die schön im Wind stramm standen. Und dann bei der Gassi-Runde mit der französischen Bulldoggen-Dame Torvi auch noch so einen geschmückten Balkon gesehen mit drei großen Deutschland-Fahnen an der Brüstung. Also so langsam geht's wohl los mit dem WM-Fieber.

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1: Mit Andreas Hecker. Der dritte Turniertag begann mit einigen Überraschungen. Die Schweiz kam gegen Außenseiter Katar durch einen späten Gegentreffer nur zu einem 1:1. Auch der fünffache Weltmeister Brasilien mühte sich gegen starke Nordafrikaner aus Marokko zu einem 1:1 Unentschieden. Schottland setzte sich knapp gegen Fußballzwerg Haiti mit 1:0 durch. Die deutschen Fußballfans warten nun gespannt auf den Auftakt der DFB-Elf. Die trifft um 19 Uhr in Houston auf WM-Neuling Curaçao.
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2: Mit Mirko Knappert. Schönen guten Morgen. Zwischen den USA und dem Iran soll es noch heute ein Abkommen geben. Das hat US-Präsident Trump angekündigt. Wie und wo diese Vereinbarung unterzeichnet werden soll, sagte Trump allerdings nicht. Für uns aus Washington berichtet Franziska Spieker.
3: Eine erste Übereinkunft mit dem Iran unterzeichnet heute an seinem 80. Geburtstag. Das hat US-Präsident Trump in Aussicht gestellt. Auch Pakistan spricht davon, das Rahmenabkommen soll elektronisch unterzeichnet werden, heißt es von dem Vermittler. Doch worum geht es eigentlich? Das Abkommen soll dazu führen, dass die Straße von Hormuz wieder geöffnet wird. Laut US-Medien soll es die Waffenruhe um 60 Tage verlängern. Ein Zeitrahmen, in dem es dann vertiefte Gespräche geben soll, etwa über das iranische Atomprogramm.
2: Dankeschön, Franziska. Und wir schauen auf weitere Themen an diesem Sonntagmorgen. In Deutschland spenden immer weniger Menschen Blut. Es gäbe immer ältere Spender und weniger Junge, die nachkämen, heißt es vom Deutschen Roten Kreuz. Anlass ist der heutige Weltblutspendetag. Besonders die Generation der Babyboomer sei bislang sehr stark vertreten gewesen und viele hätten häufig gespendet. Wegen verschiedener Vorerkrankungen scheiden viele ältere Spender trotzdem nach und nach aus dem Pool der Spender aus, so das DRK. Pro Tag werden rund 15.000 Blutkonserven gebraucht. Die Schweizer sind heute zu einer Volksabstimmung aufgerufen. Sie entscheiden, ob die Zahl der Einwohner in ihrem Land auf 10 Millionen begrenzt werden soll. In Umfragen liegen die Gegner dieses Vorschlags der Schweizer Rechtspopulisten knapp vorn. Außerdem können die Schweizer heute noch über verschärfte Regeln für den Zivildienst in ihrem Land abstimmen. In Südafrika hat die Polizei einen Reisenden am Flughafen von Kapstadt festgenommen. Der Mann hatte 150 Skorpione im Gepäck, die er schmuggeln wollte. Die Tiere waren in seinem Gepäck zwischen Kleidungsstücken versteckt. Der Geheimdienst hatte Hinweise auf die Schmuggelaktion und leitete die Festnahme des 28-Jährigen ein. Wohin der Mann reisen wollte, ist nicht bekannt. Er muss sich morgen vor einem Richter verantworten. Vor der Nordseeinsel Helgoland ist eine Personenfähre mehrere Stunden lang manövrierunfähig auf dem Wasser getrieben. 5 Kilometer vor der deutschen Hochseeinsel fiel bei der Funny Girl der Motor aus, berichtet die Polizei. An Bord waren rund 60 Passagiere. Ein Seenotretter schleppte das Fährschiff zuerst nach Helgoland. Weil es dort aber nicht anlegen konnte, ging die Fahrt weiter nach Cuxhaven. Das Abschleppen wurde durch starken Wind erschwert. Jetzt soll nach der Ursache für den Ausfall des Motors gesucht werden. Und das waren die Nachrichten mit Mirko Knappert.
1: Heute gibt es mal mehr, mal weniger Wolken, aber eben auch immer wieder Schauer bei 16 bis 20 Grad. Bei den Temperaturen passiert morgen nichts, am Himmel auch fast nichts. Etwas mehr Sonne ist dabei, ansonsten aber auch immer wieder mal Regen, der runterplattert. Jetzt um 7:45 mit freier Fahrt für euch. Es ist ein ruhiger Sonntagmorgen, kommt gut an.
4: 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Und Sie werden garantiert jetzt noch schlafen, aber heute Abend, da sollten Sie dann ausgeschlafen auf dem Platz stehen. Und passend zum Auftaktspiel der deutschen Fußballnationalmannschaft bei der WM. Ja, da machen wir heute so einen kleinen Fußballschwerpunkt und haben unter anderem mit dem Torwarttrainer vom DFB gesprochen. Damit starten wir jetzt direkt in den Sonntagmorgen Himmel und Erde, die katholische Ausgabe heute mit Stefan Klinkemmer. Einen schönen guten Morgen euch.

0: Schönen guten Morgen.
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0: Heute Start ins WM-Turnier für die deutsche Nationalmannschaft mit dabei. Ja, aber eher so im Hintergrund. Torwarttrainer Andreas Kronberg. Gebürtig aus der Schweiz, war aber auch mal Torwart hier in NRW. 2 Jahre beim VfR Aalen. Martin Mölder hat ihn am DFB-Campus in Frankfurt getroffen, mit ihm über seinen Glauben gesprochen. Und als sie auf Jesus kamen, da hat Andreas Kronberg das gesagt.
2: Ich hätte ihn gern persönlich kennengelernt, also persönlich so wie wir jetzt da sitzen. Das geht leider nicht, aber dadurch, dass er uns eine Verheißung gegeben hat, nämlich hat er seinen Jüngern gesagt, dass sie da bleiben sollen, weil er den Heiligen Geist schickt. Und diesen Heiligen Geist, den spüren wir bis zum heutigen Tag.
3: Andreas Kronberg wirkt ausgeglichen und in sich ruhend, wenn er über seinen Glauben spricht. Trotz Prägung durch sein katholisches Elternhaus hat er erst spät den Glauben an Gott für sich entdeckt.
2: Das kam dann in dieser Phase dann in mein Leben, wo ich gemerkt habe, oh, offensichtlich interessiert sich da jemand für dich. Und das ist schwer zu erklären, weil ich glaube, das muss man erleben. Aber es war dann tatsächlich in der Folge so, dass ich gemerkt habe, okay, das ist irgendwie was Lebendiges, nicht irgendwie was Abstraktes.
3: Vieles hat sich durch den Glauben im Leben von Andreas Kronberg verändert.
2: Seitdem ich gläubig geworden bin, beginne ich meinen Tag tatsächlich mit einer stillen Zeit, mit einem Text aus der Bibel. Es ist tatsächlich so, dass durch diese Bibellese ich oft das Gefühl habe, dass Gott auch zu uns spricht.
3: Andreas Kronberg missioniert nicht, wenn er mit den Spielern um Bundestrainer Julian Nagelsmann zusammen ist. Dennoch hat sein Glauben auch dort seinen festen Platz.
2: Witzigerweise erfahre ich gerade bei der Nationalmannschaft dann nochmal diese Zeit viel, viel intensiver. Vielleicht ist es, weil dort nochmal der Fokus, der Druck, das Spiel, dass wenn man sich dort dann nochmal zurückzieht und in aller Ruhe gewisse Dinge dann betrachtet, dass es einem dort nochmal bewusster wird.
3: Und im harten Geschäft des Profifußballs, ist da noch Raum für christliche Werte? Ja, ist Andreas Kronberg überzeugt.
2: Als Profifußballer bist du natürlich unter einem Fokus, beziehungsweise du giltst dann was, wenn du was leisten kannst. In dem Moment, wo du es nicht mehr kannst, dann bist du sozusagen im Abseits. Und deswegen, ja, frage ich mich, für mich ist der Mensch eben mehr als nur das, was er leisten kann. Und das finden wir im christlichen Glauben wieder.
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0: Das ist ein neuer Weltrekord. Am Mittwoch hat Papst Leo XIV. In Barcelona in der berühmten Kirche Sagrada Familia den höchsten Kirchturm der Welt eingeweiht. Christoph Beckmann, das nehmen wir sportlich, ne?
2: Klar, Stefan. In Ulm, da haben sie jetzt alle Broschüren und Bücher vom Ulmer Münster in Überarbeitung. Mit 161 Metern, 4 Meter höher als der Kölner Dom. Sagrada Familia in Barcelona ist aber nun 11 Meter höher. Allerdings das begehbare, leuchtende Riesenkreuz obendrauf, rund 100 Tonnen schwer, das kommt immerhin aus Deutschland, von einer Firma in der Gegend von Ulm.
0: Und wie lief denn sonst die Reise zu den Iberern?
2: Ja, vor allem die Katalanen waren mächtig stolz rund um ihr neues Weltwunder in Barcelona, diese unglaubliche Megakirche. Diese vierte Auslandsreise selbst, ein Riesenandrang, Wahnsinnstrubel, volle Stadien, Millionen auf den Beinen, royaler Glanz, die Rede vor dem Parlament, Treffen mit Latin-Pop-Superstar Bad Bunny, Besuche im Gefängnis, in Sozialeinrichtungen, Marathon, Gottesdienste, Massenmessen, ich glaube, Spanien hat's gut getan.
0: Ja, und zum Schluss dann noch die Kanarischen Inseln. Und da gab's noch mal einen Schwerpunkt, richtig?
2: Ja, Gran Canaria und Teneriffa, Donnerstag und Freitag, da ging's um ein ganz zentrales Thema. Am Kai der Schande, wie sie es nennen, wo abertausende Migranten, vor allem aus Westafrika, mit wackeligen Booten stranden, unterkommen müssen. Schon Franziskus wollte dahin, um klarzumachen, Europa und die Welt. Menschenwürde gilt für alle. Die nächste Reise von Papst Leo geht im September übrigens nach Frankreich. Da geht's dann wohl um unseren Kontinent und seine Rolle in dieser Welt heute. Da bin ich schon sehr gespannt.
0: Sagt Christoph Beckmann. Vielen Dank.
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Von den Temperaturen sind wir heute eher im Herbst oder im ganz frühen Frühling unterwegs, aber nicht im Frühsommer. 16 bis 20 Grad, aber auch sonst ist der Tag mit vielen Wolken, wenig Sonne und immer wieder Regen nicht gerade hitverdächtig. Gilt auch für den Montag, ohne Regen geht's morgen leider nicht. Ansonsten Sonne und Wolken bei maximal 21 Grad. Mit der guten Nachricht, keine Staus, keine Störung, also weiterhin eine gute Fahrt.

Und so wird es sich heute Abend anhören. Die Hymne von Curaçao in der offiziellen FIFA-Version. Erster Gegner ja der Nationalmannschaft bei dieser WM. Und der Ursprungstext der Hymne wurde verfasst von einem niederländischen Ordensbruder. Und mehr rund um Fußball und Kirche gleich noch hier bei uns in Himmel und Erde. Ich bin Stefan Klinkhammer. Guten Morgen.

0: Kommt gut raus mit uns.
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0: Der große Fußballsonntag. Curaçao ist ja heute Abend Gegner der Nationalmannschaft. Und wie heißt es dort so schön in der letzten Strophe der Nationalhymne? Lasst uns preisen unseren Schöpfer immer und ewig, denn er hat uns würdig gemacht, auf Curaçao geboren zu sein. Ja, und dieser Bezug, er kommt nicht von ungefähr. Immerhin rund 70% der Menschen auf Curaçao sind katholische Christen. Und da liegt es dann auch nahe, dass zum Beispiel in der Kabine vor einem Spiel gebetet wird. Aber nutzt das überhaupt was? Oder anders gefragt, darf man überhaupt vor einem Spiel beten? Die Frage geht an jemanden, der sich bestimmt damit auskennen sollte, den katholischen deutschen Sportbischof Stefan Oster.
2: So, der liebe Gott hat so viel Nachsicht und Barmherzigkeit mit uns, dass er, ne, manchmal denke ich mir, für was ich schon alles gebetet habe, und ich bin eigentlich im Nachhinein dankbar, dass Gott nicht jedes Gebet gehört hat, oder gehört hat das wahrscheinlich schon, aber nicht er hört. Deswegen natürlich verstehe ich, wenn Menschen irgendwie voller Leidenschaft für ihr Team beten. Aber Gott ist auch gerecht, gell?
0: Und dann sollte einfach am Ende die beste Mannschaft gewinnen. Ist ja sowieso am gerechtesten. Und Gerechtigkeit, ja, da gibt es natürlich auch jede Menge Problematisches an dieser WM.
2: Und es verleidet einem auch manchmal die Politisierung und die Kommerzialisierung des Sports. Ich hoffe einfach nur, dass es Menschen zusammenbringt, dass Menschen Freude haben, dass es keine Gewalt gibt, dass man einander fair begegnet, solche Sachen natürlich, und dass es schön wird.
0: Fußball erfahren ist Bischof Oster selbst auch, denn er hat nicht nur als kleiner Junge gespielt.
2: Und nachher war ich in Benediktbeuern als Salesianer Don Boscos. Auf der einen Seite habe ich dort meine Ausbildung gemacht, aber später war ich auch Hochschullehrer und ich habe sehr viel mit den Studenten gekickt, und das war immer sehr schön.
0: Also, er weiß, wovon er spricht, und wird sich natürlich auch die Spiele angucken, aber eher so in kleiner Runde.
2: Und dann gibt's ein Bier, dann gibt's ein Brezen und dann schauen wir Fußball.
0: In diesem Sinne, einen schönen Fußballabend euch.

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0: Und auch wenn sich heute fast alles um Fußball dreht, es gibt natürlich noch ein paar andere Themen. Füreinander, für hier. So ist das Motto und genau darum geht es bei der Sommersammlung von Caritas und Diakonie. Die startet jetzt an diesem Wochenende und geht bis Anfang Juli. Und da geht es dann um ganz konkrete Unterstützung für Menschen in der Nachbarschaft. Außerdem natürlich in genau einer Woche das zweite große Event in diesen Tagen, zumindest aus kirchlicher Sicht, die Einführung von Heiner Wilmer als 77. Bischof von Münster, kommenden Sonntag um 14 Uhr im Paulusdom und anschließend ein großes Fest der Begegnung auf dem Domplatz. Das war Himmel und Erde mit der katholischen Ausgabe. Die Infos von heute wie immer auf himmelunderdeonline.de. Nächste Woche dann hier die evangelische Ausgabe mit Manfred Rütten. Ich bin Stefan Klinkhammer und wünsche euch noch einen ganz schönen Sonntag.
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1: Mit Mirko Knappert. Schönen guten Tag. Am dritten Turniertag bei der Fußball-WM hat es erste kleine und große Überraschungen gegeben. Die als Geheimfavorit gehandelte Türkei hat ihr Spiel gegen Australien vorhin mit 0:2 verloren. Andreas Hecker aus unserem WM-Studio.
2: Die Boys aus Down Under hatten einen Matchplan und der ging voll auf. Hinten standen sie kompakt und vorne lauerten sie auf Konter und hatten damit zweimal Erfolg. Die Türkei um ihren Youngster Arda Güler erlebte damit nach 24 Jahren Abwesenheit bei ihrem Comeback auf der WM-Bühne einen Fehlstart.
1: Bei den deutschen Fußballfans richten sich nun alle Augen auf heute Abend. Dann trifft die DFB-Auswahl um 19 Uhr unserer Zeit in Houston auf Curaçao. Deutschland ist in der Partie großer Favorit.
2: Auf jeden Fall, und die deutsche Elfe sollte nach diesen Ergebnissen gewarnt sein gegen den WM-Neuling und 82. der Weltrangliste. Alles andere als ein deutlicher Erfolg wäre damit eine Enttäuschung, ist aber nach zuletzt 9 Siegen in Serie äußerst unwahrscheinlich.
1: Dankeschön, Andreas. Und das sind die übrigen Ergebnisse der vergangenen Nacht. Schweiz-Katar 1:1. Genauso ist auch das Spiel Brasilien-Marokko ausgegangen und Schottland-Haiti 1:0. Und das sind weitere Nachrichten in der Übersicht. Zwischen dem Iran und den USA soll noch heute ein offizielles Abkommen geschlossen werden. US-Präsident Trump hat das angekündigt, ohne dabei konkreter zu werden. Das Abkommen soll dazu führen, dass die wichtige Meeresstraße von Hormuz wieder geöffnet wird. Außerdem soll es laut US-Medien eine um 60 Tage verlängerte Waffenruhe beinhalten. Grüner Strom scheint bei den Deutschen immer beliebter zu werden. Laut dem Vergleichsportal Verivox entscheiden sich immer mehr Haushalte beim Wechsel des Anbieters für einen Ökostromtarif. Im laufenden Jahr waren 81% aller über die Plattform abgeschlossenen Stromverträge Tarife mit 100% erneuerbaren Energien. Das sei der bislang höchste gemessene Wert, berichten die Zeitungen der Funke Mediengruppe. Die Staatsanwaltschaft Arnsberg hat die Ermittlungen gegen eine Nachwuchspolitikerin der SPD und zwei weitere Beschuldigte eingestellt. Das Trio stand im Verdacht, für Graffitis verantwortlich zu sein, die sich gegen Bundeskanzler Merz richteten. Die Schmierereien waren Ende Januar vergangenen Jahres nach einem Auftritt von Merz rund um eine Schützenhalle in Menden entdeckt worden. Daraufhin gab es Durchsuchungen bei zwei der Beschuldigten. Ein für eine Anklage erforderlicher Tatverdacht habe sich nicht ergeben, das sagte eine Sprecherin der Staatsanwaltschaft der Deutschen Presseagentur. Bahnpendler bei uns in NRW können vorsichtig aufatmen. Seit mehr als 5 Monaten wird die Strecke zwischen Köln, Wuppertal und Hagen generalsaniert. Nächsten Monat soll hier dann wieder alles weitestgehend normal fahren. Die Bahn hat angekündigt, die Strecke Köln-Hagen pünktlich und wie geplant ab dem 10. Juli wieder freizugeben. Stand jetzt seien gut 90% der Gleise und Oberleitungen erneuert, heißt es von der DB. In den nächsten Wochen gehe es unter anderem noch darum, die Modernisierung der Bahnhöfe fertig zu bekommen. Seit diesem Wochenende gibt es für Bahnreisen zwischen dem niederbergischen Rheinland und dem Ruhrgebiet zumindest schon mal etwas Entspannung, denn die S-Bahn-Gleise von Düsseldorf über Wuppertal nach Hagen sind mittlerweile wieder freigegeben. Und das waren die Nachrichten mit Mirko Knappert.
3: Neben vielen Wolken gibt es heute nur wenig Sonne und eben auch immer wieder mal neuen Regen bei bis zu 20 Grad das Ganze. Auch die neue Woche geht erstmal so wechselhaft weiter. Zu Sonne und Wolken gibt es morgen immer wieder mal Regen, das bei 17 bis 21 Grad. Es ist sowas von ruhig. Sonntagsruhe um kurz nach 9 auf den Autobahnen und Straßen. Also für euch eine gute und vor allem sichere Fahrt.
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3: Das ist der Fußballsonntag mit Sven Sandbote. Keine 10 Stunden mehr, dann spielt Deutschland gegen Curaçao. Ja, aber wie sieht's aus, so knappe 10 Stunden vor dem Spiel? Wir hören gleich mal nach im WM-Studio bei Andreas Hecker. Der hat das heute Morgen für euch im Blick. Vorher gibt's erstmal noch 3 Hits am Stück. Die 80er unter anderem mit dem Point Assistes. I'm so excited. Und jetzt erstmal cooler Sound, um richtig gut wach zu werden mit Bibi Rexha. Ich bin Sven Sandbote. Schönen guten Morgen.

0: Hallo zusammen, hier ist der James aus dem Antenne AC Frühteam. Wir haben ein paar Sachen für den Sonntag für euch. Heute von 9 bis 16 Uhr ist wieder Kuckuck-Flohmarkt am Zollhaus auf der Eupener Straße. Und es gibt einen Indoor-Flohmarkt in der Tanzwerkstatt in Simmerath-Rollesbruch von 10 bis 15 Uhr. Von 11 bis 18 Uhr präsentiert sich das neue Kurhaus Aachen mit einem Tag der offenen Tür. Nach langer Umbauzeit, mit Programm natürlich, Bands, Showtanz, Walk-in-Acts, einer Foto- und Kunstausstellung und Mitmachaktionen. Von 12 bis 18 Uhr feiert der Verein Secondhand-Tiere sein 10-jähriges an der Weidmühle in Herzogenrath-Merkstein mit Tombola und Infoständen. Von 13 bis 18 Uhr ist auch Dreiländerfest am Campus Melaten und Campus Boulevard in Aachen. Und die sanierte Musikmuschel im Kurpark wird heute wieder eröffnet. Von 14 bis 18 Uhr natürlich auch mit Musikprogramm. Um 16 Uhr startet Daydrinken am C-Werk in Aachen Open Air mit House und Afro House Vibes und Public Viewing. Eintritt kostet 5 Euro. Wir wünschen euch einen schönen Sonntag.
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0: Point Assists sorgen direkt für richtig gute Laune. Am Sonntag euch ein schönes Wochenende und die Fußball-Weltmeisterschaft, die hat am dritten Turniertag ihre erste kleine und auch größere Überraschung erlebt.
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0: Andreas Hecker aus dem WM-Studio. Ein Titelkandidat startete gleich mit einer kleinen Enttäuschung ins Turnier.
2: Ja, durchaus. Und zwar der Rekordweltmeister und fünfmalige Champion Brasilien. Die Südamerikaner gerieten in New York allerdings gegen ein starkes Marokko bei der letzten WM ja immerhin im Halbfinale. Zunächst in Rückstand, um noch vor der Pause durch ihren Superstar Vinicius Junior auszugleichen. Im zweiten Durchgang hatten beide Teams Chancen, doch am Ende blieb es beim 1:1.
0: Okay, und andere Geheimfavoriten strauchelten?
2: Ganz genau, denn 1:1 war auch das Endergebnis beim Spiel der Schweiz gegen Katar gestern Abend in San Francisco. Die Eidgenossen führten lange Zeit durch einen verwandelten Elfmeter vom Ex-Schalker und Gladbacher Embolo mit 1:0, waren aber in der Folge in der Sonne Kaliforniens allzu sorglos und wurden in der Nachspielzeit dafür bestraft. Mit einer Niederlage startete die hochgehandelte Türkei ins Turnier. Gegen die Boys aus Down Under Australien gab es in Vancouver eine 0:2 Niederlage. Schottland dagegen mühte sich gegen den Außenseiter Haiti in Boston zu einem 1:0 Erfolg.
0: So, jetzt gucken wir auf heute Abend. Da startet die DFB 11 ins WM-Turnier rein. 19 Uhr unserer Zeit das Spiel. Die Jungs vom Bundestrainer Julian Nagelsmann, die sollten also gewarnt sein bei dem, was schon so alles passiert ist bei dieser WM. Was meinst du? Erwartet die deutsche Mannschaft da heute Abend gegen Curaçao ein heißer Tanz?
2: Nun ja, bei allem Respekt vor der erstmaligen WM-Qualifikation für Curaçao, auf der Weltrangliste auf 82 gelistet. Aber ohne die Aufstockung auf 48 Teams wären sie wohl nicht erstmalig qualifiziert. Von daher gibt es heiße Temperaturen in Houston bei erwarteten 31 Grad am Mittag im Freien. Allerdings nur außerhalb des Stadions. Innen drin wird die Arena auf etwa 23 Grad heruntergekühlt.
0: Ja, und wir sind sehr gespannt, wie dieses Spiel läuft. 19 Uhr geht's los. Und was beim Spiel passiert, ihr hört's natürlich hier.
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Bevor wir gleich um 21:45 einen runden Geburtstag feiern, gibt's gleich erstmal 80er-Sound für euch von Mr. Mr. Broken Wings. Und hier ist die super beliebte Ray für euch und Where's My Husband? So geht's durch den 14. Juni. Ich bin Sven Sandbote. Guten Morgen und viel Spaß mit dem besten Mix.

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0: ist aber auch ärgerlich. Ich wollte noch so gerne ein Ständchen spielen, aber gerade eben ist er kaputt gegangen, hat ihren Dienst versagt. Die Ständchenmaschine. Aber ich meine, vielleicht ja auch aus guten Gründen. Donald Trump feiert heute seinen 80. Geburtstag. Läuft ja momentan nicht so gut für den US-Präsidenten. Ein Berg an Problemen, der weiterhin wächst. Ja, und je größer die Krisen, desto mehr haut er auch drauf. Ich meine, so ist das halt bei Menschen, die die Diplomatie nicht beherrschen. Sein Geburtstag heute soll natürlich ein Fest der Superlative sein. Wen wundert's? Mit ganz merkwürdigen Käfigkämpfen vor dem Weißen Haus und viel Zirkus in der Hauptstadt. Und genau da ist Tina Eck heute Morgen in Washington. Tina, schönen guten Morgen. Für Trump läuft's politisch überhaupt nicht gut aktuell. Was sind die Probleme und Krisen?
1: Also seine Umfragewerte sind im Keller, die Inflation steigt und immer mehr Menschen sind unzufrieden. Dann die Kriege. Trump wollte ja als Friedenspräsident den Nobelpreis kriegen, aber das klappt nicht so richtig. Er hat neue Kriege angefangen im Iran ohne klares Ziel und Strategie. Und nun weht auch im Parlament hier langsam ein anderer Wind. Republikaner stimmen öfter mal gegen ihn und im November kommen die Zwischenwahlen. Da könnten die Republikaner die dünne Mehrheit verlieren, wenn das mit dem Iran-Krieg, den Benzinpreisen und der Inflation hier so weitergeht.
0: Ja, Trump will ja seinen Geburtstag heute groß feiern mit ganz merkwürdigen Käfigkämpfen vor dem Weißen Haus. Wie dürfen wir uns das vorstellen?
1: Gute Frage. Seit Wochen wird am Weißen Haus ein riesengroßer Käfig gebastelt, so eine Art Gladiatoren-Arena. Die Ultimate Fighting Championship Organisation schickt die Kämpfer, die Besten der Welt heißt es, denn Trump ist ein enger Freund. Diese UFC-Kampfliga ist ein Spielplatz der Macht. Elon Musk, Mark Zuckerberg, Kid Rock und solche Leute teilen sich oft die VIP-Logen. Männerkult und Gewaltspektakel. Das Event wird eine Art Las Vegas-Show mit Licht und lauter Musik, dröhnenden Ansagen. 4000 geladene Gäste sitzen direkt in diesem Käfig und zigtausende gucken auf Großleinwänden außenrum zu.
0: Was hat meine Oma mal gesagt? Im Alter werden Menschen wieder zu Kindern. Ich glaube, sie hat recht. Hier ist Sven Sandbote. Falls ihr heute Geburtstag feiert, feiert ihn schön. 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
4: Nach 9 Stunden.

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1: Mit Andreas Hecker. 4 Spiele und nur 2 Sieger. Die vermeintlichen Titelkandidaten und Geheimfavoriten bekommen Gegenwind. Die Türkei machte diese bittere Erfahrung bei 0:2 gegen ein cleveres Team aus Australien. Brasilien mühte sich zu einem 1:1 gegen Afrikameister Marokko. Schottland kam gegen Fußballzwerg Haiti mit einem blauen Auge davon und gewann mit 1:0. Die Schweiz patzte bei ihrem Einstand und gab durch einen Last-Minute-Treffer beim 1:1 gegen Katar den sicher geglaubten Dreier noch aus der Hand.
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0: Spenderin. Regelmäßige Spenden kann Bluthochdruck senken. Außerdem wird vor jeder Spende die eigene Gesundheit über die Blutwerte gecheckt. Dennoch sinkt vor allem im Sommer durch Urlaubs- und Ferienzeiten die Spendebereitschaft und Blutkonserven werden häufig knapp. Gerade dann ist es besonders wichtig, Blut zu spenden. In nur rund 10 Minuten kann man so Leben retten.
1: Und wir haben weitere Nachrichten in der Übersicht für euch. Die USA und der Iran wollen heute ein Abkommen unterzeichnen, um den Konflikt zwischen den beiden Ländern beizulegen. Das kündigte US-Präsident Trump an, ohne dabei konkreter zu werden. US-Medien berichten, dass das Abkommen eine Öffnung der Straße von Hormuz und eine Verlängerung der Waffenruhe um 60 Tage beinhalten soll. Eine stabile Demokratie ist auch wichtig für eine erfolgreiche Wirtschaft. Davon sind im Schnitt mehr als 3 von 4 Führungskräften in Deutschland laut einer YouGov-Umfrage überzeugt. 78% sehen demnach einen Zusammenhang zwischen demokratischer Stabilität und dem Erfolg ihres Unternehmens. Für mehr als die Hälfte der Befragten bedeuten stabile demokratische Verhältnisse Planungssicherheit und Investitionen. In der Diskussion um verweigerte Einreisen bei der Fußball-WM muss die FIFA aktiv werden. Das fordert die Präsidentin der UN-Generalversammlung Baerbock. Als Beispiel nannte sie einen Schiedsrichter aus Somalia, der nicht in die USA einreisen durfte. Das sei der Moment, in dem es nicht mehr heißen könne, dass man neutral sei und sich nicht äußern könne, sagte Baerbock. Neutralität heiße, dass man alle Schiedsrichter einreisen lässt. Die FIFA müsse jetzt deutlich machen, dass sie zu ihren eigenen Regeln steht. Und wir bleiben noch kurz in den USA. Da wird heute nicht nur der Fußball gefeiert, sondern auch der 80. Geburtstag von US-Präsident Trump. Es soll ein Fest der Superlative werden. Aus den USA berichtet für uns Tina Eck.
2: Trump will Land und Leute mit knallharten Kämpfen in Käfigen begeistern, direkt am Weißen Haus. Männerkult und Gewaltspektakel als schrille Ablenkung von den vielen politischen Problemen und als Höhepunkt seiner Geburtstagsfeier. Seit Wochen wird am Weißen Haus eine Gladiatorenarena gebaut, in der die Kampfshow über die Bühne gehen soll. 4000 geladene Gäste sitzen direkt im Käfig, zigtausende sollen auf Leinwänden zugucken. Kostenpunkt $60 Millionen. Trump mit 80 will Stärke demonstrieren. Zeitgleich sind viele Proteste geplant.
1: Dankeschön für die Infos, Tina. Und das waren die Nachrichten mit Mirko Knappert.
3: Zum Deutschlandspiel gegen Curaçao ist das Wetter eher deutsch als karibisch. Viele Wolken, windig und ab und zu kann mal ein Regenschauer runterkommen. Die Temperaturen liegen heute bei 16 bis 20 Grad. Nachher zum Spiel um 19 Uhr gibt es mehr Wolkenlücken und es bleibt trocken. Morgen dann nochmal viele Wolken, dafür so gut wie gar keine Regenschauer mehr. Und wir schauen auf die Straßen an diesem Sonntagvormittag. Eine Meldung habe ich für euch von der A3 Köln-Oberhausen zwischen Duisburg-Wedau und Kreuz-Kaiserberg. 2 Kilometer, hier müsst ihr mit etwa 12 Minuten Zeitverlust rechnen. Allen unterwegs, gute Fahrt.
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3: Hallo, heute Morgen, als ich hier hingefahren bin, kamen ja super viele Autos. Hupend entgegen habe ich mich gefragt, was ist denn da los? Ja? Alle hatten so eine türkische Fahne am Auto. Wenn der Autokorso geplant ist, dann wird der durchgezogen. Auch wenn die Türkei gegen Australien 0-2 verloren hat. Das ist ganz egal. Ich freue mich, dass ihr da seid. Ich bin Kevin Zimmer, wünsche euch jetzt einen schönen Sonntag. Dua Lipa zusammen mit Elton John, jetzt mit Cold Heart.

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Wir bringen uns hier langsam in Fußballstimmung. Und wo kann man das besser machen als im Deutschen Fußballmuseum in Dortmund? Deutschland spielt gegen Curaçao und immer, wenn Deutschland spielt, senden wir hier aus dem Deutschen Fußballmuseum in Dortmund mit prominenten Gästen, Hörern und mit richtig viel Fußballstimmung. Wir sind heiß, ihr seid heiß, das kann nur perfekt werden heute Abend. Und wenn ihr heute Abend gucken wollt, hoffen wir wirklich, dass euer Fernseher groß genug ist. Hallo.

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1: Ja, hallo, freue mich, dass ihr da seid. Es füllt sich langsam im Deutschen Fußballmuseum hier in Dortmund. Deutschland spielt heute das erste Mal. Unsere Gäste trudeln auch so langsam ein. Alle freuen sich auf das Spiel heute Abend gegen Curaçao. 19 Uhr unserer Zeit, 12 Uhr Ortszeit in Houston. Dann haben wir dort so 31 Grad. Dank Luftfeuchtigkeit in Texas fühlt sich das an wie 38 oder 40 Grad. Aber es sind die USA. Das Stadion hat ein Dach und der ganze Bums ist auch noch klimatisiert. Das können die Amis. Also, Kühlschrank dort. Ich würde der Nationalmannschaft dann schon mal das Langarm-Trikot empfehlen. Könnte kalt werden da im Stadion. Ich bin Kevin Zimmer, wünsche euch einen schönen Sonntag.

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0: Body, Loud Luxury. Vor 2 Jahren waren wir ja schon mal hier bei der Fußball-Europameisterschaft. Damals im eigenen Land war das hier. Jetzt sind wir wieder hier im Deutschen Fußballmuseum in Dortmund. Diesmal haben wir auch Studiopublikum. Das ist ganz neu. Wir haben nämlich 20 Hörerinnen und Hörer eingeladen. Die trudeln jetzt so langsam hier ein und dann werden die sich an die Bar setzen. Also das ist wirklich ein abgesperrter Bereich. Da gibt es dann Freigetränke auch und so. Und ich würde mal sagen, wir können so langsam mal vielleicht an die Bar gehen und den Barkeeper fragen, na, alles bereit?
1: Ja, sicher. Ich habe hier alles im Griff. Ich habe mir sehr gut eingelebt hier im Deutschen Fußballmuseum. Ich schmeiße ja ganzjährig hier auch die Bar, also die Campo Bahia Bar von 2014. Ja. Und ist alles für heute große Cocktailnacht.
0: Oh, was ist denn der besondere Cocktail heute?
1: Cocktail of the Day oder of the Night, natürlich Blue Curaçao.
0: Ja. Jetzt weiß ich nicht, kann mir nicht helfen. Irgendwie, Sie kommen mir schon ein bisschen bekannt vor. Jetzt helfen Sie mir mal auf die Sprünge. Woher könnte ich Sie kennen?
1: Ja, ich bin halt auch bei der einen oder anderen WM auch oder schon mal bei den Großturnieren an der Seitenlinie gesessen, aber nichts Besonderes.
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2: Noch 8 Stunden.

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3: Mit Mirko Knappert. Schönen guten Tag. Bei der Fußball-WM hat die Türkei am Morgen überraschend gegen Australien mit 0:2 verloren. Heute Abend wird es dann auch für Deutschland ernst. Die Nationalmannschaft trifft um 19 Uhr in ihrem ersten Gruppenspiel auf Neuling Curaçao. Am Samstagabend deutscher Zeit reiste das deutsche Team vom Quartier in North Carolina in den Spielort nach Houston. Andreas Hecker aus unserem WM-Studio. Die Anreise war nicht ohne Hindernisse.
4: Durchaus nicht, denn die Sicherheit steht bei Flugreisen innerhalb der USA ja immer an höchster Stelle, aber das Team von Bundestrainer Julian Nagelsmann musste bei der Abreise einen etwas ungewöhnlichen Sicherheitscheck absolvieren. Dieser fand direkt auf dem Rollfeld statt.

0: Indonesien. Und jetzt weitere Nachrichten im Überblick. In Deutschland spenden immer weniger Menschen Blut. Es gäbe immer mehr ältere Spender und weniger Junge, die nachkämen, heißt es vom Deutschen Roten Kreuz. Anlass ist der heutige Weltblutspendetag. Besonders die Generation der Babyboomer sei bislang sehr stark vertreten gewesen und viele hätten häufig gespendet. Wegen verschiedener Vorerkrankungen scheiden viele ältere Spender trotzdem nach und nach aus dem Pool der Spender aus. Pro Tag werden rund 15.000 Blutkonserven gebraucht. Im Iran sind mehrere staatliche Banken Ziel eines Cyberangriffs geworden. Online-Bezahlungen waren zum Teil gar nicht möglich. Mittlerweile sei das Problem behoben, heißt es aus Teheran. Gestern hatte eine iranische Hackergruppe einen Angriff angekündigt. Ein stiller Krieg entfalte sich und Iran steht unter Cyberangriff, erklärte die Gruppe Black Wolves bei Telegram. Heute wollen der Iran und die USA ein Abkommen unterzeichnen. Das soll laut Medienberichten unter anderem eine verlängerte Waffenruhe beinhalten. Der Filmproduzent Paramount darf jetzt auch offiziell den Konkurrenten Warner Brothers übernehmen. Die US-Regierung hat diesen Schritt ohne Auflagen genehmigt. Eine Fusion werde nach Einschätzung des Justizministeriums weder dem Wettbewerb noch den Kunden in den USA schaden, sowohl im Fernseh- als auch im Streaming-Bereich und der Filmproduktion. Mit der Übernahme würde auch der Nachrichtensender CNN zu Paramount gehören. Trump-Kritiker in den USA befürchten, dass der Sender dadurch seine Unabhängigkeit verlieren könnte. Vor der Insel Helgoland ist eine Personenfähre mehrere Stunden lang manövrierunfähig in der Nordsee getrieben. 5 Kilometer vor der deutschen Hochseeinsel fiel bei der Funny Girl der Motor aus, berichtet die Polizei. An Bord waren rund 60 Passagiere. Ein Seenotretter schleppte das Fährschiff zuerst nach Helgoland. Weil es dort aber nicht anlegen konnte, ging die Fahrt weiter nach Cuxhaven. Das Abschleppen wurde durch den starken Wind erschwert. Jetzt soll nach der Ursache für den Ausfall des Motors gesucht werden. Und das waren die Nachrichten mit Mirko Knappert.
1: Zum Deutschlandspiel gegen Curaçao ist das Wetter alles andere als karibisch, eher typisch deutsch, ich würde sogar sagen norddeutsch. Es ist ziemlich wolkig, windig und ab und zu kann auch mal ein Regenschauer durchziehen. Die Temperaturen bewegen sich heute so zwischen 16 und 20 Grad. Bis zum Spiel wird es dann aber Auflockerungen geben. Das heißt, ihr könnt eure Grillwurst auf den Grill legen. Da wird es wahrscheinlich trocken bleiben, auch nachher zum Spiel. Morgen halten sich die Wolken nochmal, aber Regenschauer gibt es so gut wie keine mehr.
2: Und wir schauen auf die Straßen. 2 Staus sind noch da. A3 Köln-Oberhausen zwischen Duisburg-Wedau und Kaiserberg. 1 Kilometer. Hier seid ihr nach 11 Minuten durch. Nochmal die A3, jetzt Oberhausen-Köln, also andere Richtung zwischen Kreuz-Hilden und Dreieck-Langenfeld. 1 Kilometer, 2 Minuten. Das schafft ihr. Allen unterwegs, gute Fahrt und gerne auch noch hier hinfahren zum Deutschen Fußballmuseum in Dortmund.
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2: Ja, das bin ich. Schön, dass ihr da seid. Aus dem Deutschen Fußballmuseum in Dortmund melde ich mich hier. Wenn ihr wollt, kommt gerne vorbei. Es gibt hier natürlich eine tolle Ausstellung. Zum Beispiel auch ganz neu über die Nationalspieler Jamal Musiala und Florian Wirtz. Die solltet ihr euch ansehen. Da kommt ihr richtig in Stimmung für das Spiel heute gegen Curaçao. Dazu Promis gleich hier bei mir im gläsernen Studio. Ich freue mich auf euch. 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

0: Hallo zusammen, hier ist der James aus dem Antenne AC Frühteam. Wir haben ein paar Sachen für den Sonntag für euch. Heute von 9 bis 16 Uhr ist wieder Kuckuck-Flohmarkt am Zollhaus auf der Eupener Straße. Und es gibt einen Indoor-Flohmarkt in der Tanzwerkstatt in Simmerath-Rollesbruch von 10 bis 15 Uhr. Von 11 bis 18 Uhr präsentiert sich das neue Kurhaus Aachen mit einem Tag der offenen Tür. Nach langer Umbauzeit, mit Programm natürlich, Bands, Showtanz, Walk-in-Acts, einer Foto- und Kunstausstellung und Mitmachaktionen. Von 12 bis 18 Uhr feiert der Verein Secondhand-Tiere sein 10-jähriges an der Weidmühle in Herzogenrath-Merkstein mit Tombola und Infoständen. Von 13 bis 18 Uhr ist auch Dreiländerfest am Campus Melaten und Campus Boulevard in Aachen. Und die sanierte Musikmuschel im Kurpark wird heute wieder eröffnet. Von 14 bis 18 Uhr natürlich auch mit Musikprogramm. Um 16 Uhr startet Daydrinken am C-Werk in Aachen Open Air mit House und Afro House Vibes und Public Viewing. Eintritt kostet 5 Euro. Wir wünschen euch einen schönen Sonntag.
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1: Wir sind heute hier im Deutschen Fußballmuseum in Dortmund. Wir haben das Warm-up-Programm für das Spiel gegen Curaçao heute Abend. Und wir waren ja vor 2 Jahren auch schon bei der Fußball-Europameisterschaft hier in Dortmund im Museum. Aber diesmal haben wir auch Studiopublikum. Geht's euch gut? Ja, so, und dieses Studiopublikum hat die Chance, eine Reise mit Altours nach Fuerteventura zu gewinnen. Ja, gleich am Kickertisch. Hat jemand von euch zu Hause einen Kicker stehen? Wer? Du bist der?
2: Christopher.
1: Christopher, also, und wer hat gewonnen, die Kinder oder du?
3: Leider die Kinder.
1: Ja, als Papa muss man die ja auch mal ab und zu gewinnen lassen. Okay, also, ihr seid vorbereitet. Es geht jetzt um, ja, den Platz am Kickertisch. Und wir haben keinen geringeren für die Auswahl gefunden als Hollywood-Star Ralf Möller. Herzlich willkommen, Applaus.
3: Gerade eingeflogen gestern, um zu dieser Auslosung und an diesem Tag teilzunehmen und morgen sofort zurück. Nein.
1: Jetzt hier, guck mal, unsere Gäste werden schon relativ nervös. Es ist jetzt auch, ich habe fast gedacht, er passt nicht rein hier mit der Öffnung bei deinem Arm oder so. Das ist so. Also, unsere Zuhörerinnen und Zuhörer haben alle eine Nummer um den Hals hängen, ja?
3: Die 6.
1: Die 6. 6. Wer ist der erste Teilnehmer im Kicker-Duell? Du bist der?
4: Stefan.
1: Hi. Stefan, dann einmal den Ralf abklatschen. Nein, noch nichts. Er muss ja kickern gleich. Ja, du ziehst ja. So. Und jetzt die nächste. Deinen Gegner müssen wir ziehen.
3: Ich habe noch eine gezogen. Das war hier die 0-2.
1: Die 2. Ja, guck mal. Der Kollege, mit dem haben wir doch gerade gesprochen. Ja, komm nach vorne. Einmal zu uns. Bitte schön. Applaus für die beiden. Ihr habt jetzt die Chance, eine Reise mit Altours nach Fuerteventura zu gewinnen. Da wird abgeklatscht und so. Wie sind deine, seine Kickerkenntnisse? Kennen wir schon. Den haben wir gerade schon gehört. Wie sind deine?
4: Früher Jugendzeit, aber ganz schlecht bin ich dann auch nicht.
1: Glückwünsche für beide von Ralf, oder?
3: Ich kann mir vorstellen, dass er ihn immer ein bisschen hochheben wird, den ganzen, kräftiger ist, um den Ball in die richtige Position zu legen. Halt, ne?
1: Oder? Dann, toi toi toi für euch beide, macht euch ein bisschen warm. Gleich sind wir dann dabei, wenn ihr 90 Sekunden um die Reise kickert. Hier bei uns.
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1: So

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1: Jetzt wird's ernst, hier im Deutschen Fußballmuseum in Dortmund. Stefan und Christopher. So, kommentiert wird das Ganze 90 Sekunden lang von Henning Barth. Normalerweise kommentierst du BVB-Spiele, ja?
2: Ja, das ist wohl so. Das Stadion ist vielleicht etwas größer, aber ich glaube, die Stimmung bekommen wir auch
1: hier. Genauso, es ist genauso laut, oder?
2: Das ist eine gute Voraussetzung.
1: Dann viel Spaß, 90 Sekunden. Es geht um eine Altoursreise nach Fuerteventura, nur um nicht zu viel Druck aufzubauen.
2: Danke. Also die ersten nervösen Gesichtsausdrücke, die sind hier schon mal am Start. Und der erste Abschluss, der ist auf Seiten von Christopher, hier in den blauen Trikots am Kickertisch unterwegs. Und müssen wir jetzt mal gucken, wie sich der Nervositätspegel so gibt. Und da ist das erste Tor auch schon geschehen. Vom Publikum frenetisch natürlich gefeiert hier im Deutschen Fußballmuseum. 1:0, 2:0 sogar schon für die blauen Trikots. Und Christopher, ja, der ist jetzt schon mal gut mit dabei und mit einem Fuß eventuell schon mal in Richtung Fuerteventura unterwegs. Aus der hinteren Reihe gibt es den nächsten Abschluss. Es sind eher die Verteidiger und auch der Torwart, der mitspielt in Sachen Torabschluss. Da sind die Stürmer bislang noch abgemeldet hier in der ersten Reihe. Beide haben sich übrigens für dieselbe Aufstellung entschieden. Es ist ein 1-2-5-3, drei Stürmer also mit am Start. Es ist eine Abtastphase und da ist das 2:1 Anschlusstreffer hier in dieser Partie für Christopher. Jetzt hier der Anschlusstreffer. Wird das nochmal spannend? Wir gucken auf die Uhr. Wir sind in den letzten 30 Sekunden. 30 Sekunden noch in dieser Partie. Es geht um Fuerteventura aus der Hinterreihe. Wir machen natürlich kein Zeitspiel. Der Abschluss über die blaue Reihe. Stefan ist da am Start. Hat natürlich trainiert auch im Vorfeld. Ist dabei und versucht hier das 3:1 noch zu erzielen. Es wird eng. Die letzten 10 Sekunden laufen in dieser Partie. Ja. Und der Ausgleich. Ja. Ausgleich in dieser Partie. Drei Sekunden vor Schluss und da ist noch mal das Tor. Es ist Abpfiff. Es ist das 3:2 in allerletzter Sekunde. Es geht nach Fuerteventura.
3: Zum Hochzeitstag, ne?
1: Ah, ihr habt auch noch Hochzeitstag heute.
4: Ja, da kannst du die verlieren. Das ist gewinnen, da geht gar nicht.
1: So, ein Applaus bitte. So.
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1: Viel Spaß auf Fuerteventura, viel Spaß noch hier im Fußballmuseum und euch noch eine gute Zeit.
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1: Mein Name ist Stefan. Ich bin heute mit meiner Frau an unserem Hochzeitstag in Dortmund beim DFB-Fußballmuseum angereist. Und wir waren die Glücklichen, die beim Kicker um eine Reise von Altus nach Fuerteventura haben wir gewonnen, dass wir mitkickern dürfen um die Reise.
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1: Und lassen jetzt heute richtig schön unseren Hochzeitstag ausklingen. Und heute Abend gucken wir natürlich den Sieg von Deutschland.
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2: Noch

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1: Mit Mirko Knappert. Schönen guten Tag. Die Vorfreude bei vielen türkischen Fußballfans war riesengroß. Die Enttäuschung nach der Auftaktniederlage dafür umso mehr. Am dritten Turniertag der Weltmeisterschaft hat die Türkei gegen Australien mit 0:2 verloren. Andreas Hecker aus unserem WM-Studio.
2: Es war über weite Strecken in Vancouver ein Spiel auf ein Tor, nämlich das der Australier. Doch die Männer aus Down Under waren das effizientere Team und konterten zweimal entscheidend. Auf der anderen Seite scheiterten die Türken bei Chancen für 3 Spiele immer wieder am australischen Torwart oder am Aluminium.
1: Heute Abend am vierten Turniertag greift dann auch Deutschland ins Turnier ein. Um 19 Uhr unserer Zeit spielt die DFB-Auswahl gegen Curaçao. Die Vorzeichen, Andreas, sind eindeutig.
2: Absolut. Deutschland ist haushoher Favorit. Selbst ein Gegentor wäre eine Blamage. Von daher dürfte Routinier Manuel Neuer bei seiner Rückkehr deutlich weniger zu tun haben als sein Gegenüber im Tor des WM-Neulings. Zugleich ist es die Länderspielpremiere beider Nationen.
1: Danke, Andreas. Und alle Infos rund um das Spiel hört ihr heute natürlich hier bei uns. Und jetzt hört ihr, was an diesem Sonntag noch so wichtig ist. Weil die Welt immer unsicherer wird, braucht Deutschland dringend eine stärkere Bundeswehr. Das hat Kanzler Merz bei seinem Besuch im Sauerland gesagt. In Medebach warnte Merz bei einem Rekrutengelöbnis vor täglich neuen hybriden Angriffen in Deutschland und Europa. Außerdem verteidigte der CDU-Politiker die Verteidigungsindustrie. Deren Motor sei wieder angesprungen, so Merz. Es seien notwendige Investitionen in die deutsche, europäische und weltweite Sicherheit. Man sei bereit, die größten Kraftanstrengungen zu leisten für unsere Abschreckungs- und Verteidigungsfähigkeit.

0: angewiesen, den Tanker zu stoppen. Der erfolgreiche Einsatz erinnere diejenigen, die Putins Krieg in der Ukraine befeuern, dass sie sich nicht verstecken könnten. Das schrieb Starmer auf der Plattform X. Das Schiff liegt jetzt vor der englischen Südküste und wird dort überwacht. Bahnpendler bei uns in NRW können vorsichtig aufatmen. Seit mehr als 5 Monaten wird die Strecke zwischen Köln, Wuppertal und Hagen generalsaniert. Nächsten Monat soll hier dann wieder alles weitestgehend normal fahren. Die Bahn hat angekündigt, die Strecke Köln-Hagen pünktlich und wie geplant ab dem 10. Juli wieder freizugeben. Stand jetzt seien gut 90% der Gleise und Oberleitungen erneuert, heißt es von der DB. In den nächsten Wochen gehe es unter anderem noch darum, die Modernisierung der Bahnhöfe fertig zu bekommen. Seit diesem Wochenende gibt es für Bahnreisende zwischen dem Niederbergischen, dem Rheinland und dem Ruhrgebiet zumindest schon mal etwas Entspannung, denn die S-Bahn-Gleise von Düsseldorf über Wuppertal bis nach Hagen sind mittlerweile wieder freigegeben. Und das waren die Nachrichten mit Mirko Knappert.
1: Und jetzt extra aus dem Deutschen Fußballmuseum in Dortmund das wohl stärkste Wetter, was wir bisher präsentiert haben mit Gladiator, Hollywoodstar Ralf Möller. Hast du dich informiert, wie es wird?
2: Ja, ich hab den Finger im Mund, ja. Nach draußen geguckt. Also Leute, ich hätte euch gerne mein Sonnenwetter mitgebracht von Kalifornien. Aber gehen wir mal heute hier aus, was wir hier haben. Also es bleibt bewölkt. Leichte Frische, aber gegen Abend wird es auch ein bisschen kühler und es könnte sogar regnen. Aber das macht uns nichts aus, weil wir sitzen alle vorm Fernseher, drücken die Daumen und sind auf den ersten Sieg gespannt. In diesem Sinne wünsche ich euch alles Gute, viel Erfolg. Euer Wetterberichterstatter hier in Dortmund, Ralf Möller.
1: Ralf, wenn es mit Hollywood nicht mehr klappt. Wir haben immer eine Wetterstelle frei für dich.
2: Toll. Da freue ich mich. Da fühle ich mich jetzt auch viel sicherer. Ja. Da kann ich härter verhandeln für den nächsten Deal im Film. Ja. Wenn er nicht hinhaut, komme ich ein paar Wochen hier hin und mache mal den Wetterbericht.
1: Alles klar. Und das sind die längsten Staus. A1, Euskirchen-Köln, zwischen Kreuz Bliesheim und Erftstadt. Da knubbelt es sich ein bisschen, da seid ihr nach 2 Minuten durch. Die A1 Münster-Dortmund zwischen Kamen-Zentrum und Kreuz Dortmund. Unna, auch da knubbelt es sich ein bisschen, 1 Minute. Die 2, Oberhausen-Dortmund zwischen Kreuz Oberhausen und Oberhausen-Königshardt, 2 Kilometer, 6 Minuten. Die 3, Köln-Oberhausen zwischen Duisburg-Wedau und Kreuz Kaiserberg, 1 Kilometer, 11 Minuten. Die A3, Oberhausen-Köln zwischen Kreuz Hilden und Solingen, 2 Kilometer, 7 Minuten. Und die A42, Kamp-Lintfort-Dortmund zwischen Duisburg-Neumühl und Kreuz Oberhausen-West, 2 Kilometer. Allen unterwegs, gute Fahrt.
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1: Zimmer. Vor 2 Jahren saßen wir auch hier. Am 14. Juni war das. Hier im Deutschen Fußballmuseum. Mit dem Unterschied, es war die EM im eigenen Land. Jetzt also WM. Und der Funke muss von ein bisschen weiter rüberspringen zu uns. Von den USA, Kanada und Mexiko. Und wir helfen gerne beim Funke überspringen. Hier aus dem Deutschen Fußballmuseum in Dortmund. Was ist auch neu, dass wir dieses Mal Publikum haben. Und da kommt auch direkt der Spontanapplaus von unserem Publikum. Wunderbar. Und haltet das, weil ich sag euch jetzt, wer alles hier sein wird. Wir freuen uns sehr. Comedian Markus Krebs ist da. Gleich freuen wir uns auch noch auf Museumsdirektor Manuel Neukirchner und Fußball-Urgestein, legendärer Eurofighter von 1997. Er hat den UEFA-Pott in den Pott geholt. Ingo Anderbrügge ist hier. Und wir haben Hollywood hier bei uns in Dortmund. Ralf Möller ist da, der Gladiator. Es ist... Ralf, wie sieht's aus? Sind es eigentlich noch 47 Zentimeter der Bizeps?
2: Das 47,2 Zentimeter.
1: Also, wir freuen uns wirklich hier. Schön, dass ihr da seid. Ich bin Kevin Zimmer. Tag zusammen.
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1: Hier ist euer Fußballradio aus dem Deutschen Fußballmuseum in Dortmund. Wir senden immer zu den deutschen Spielen direkt aus dem gläsernen Studio am Eingang. Nicht zu übersehen, wenn ihr hier reinkommt. Beste Einstimmung auf das Spiel Deutschland gegen Curaçao. Comedian Markus Krebs hat mir schon gesagt, ist ein echter Klassiker.
2: Ein Derby.
1: Ja. Es ist ein Derby.
2: Ganz klar. Ja. Und es wird hin und her gehen, aber ich hoffe nur hin.
1: Ja, alles klar. Wo guckst du heute?
2: Ja, hier. Ich dachte, wir bleiben bis heute Abend.
1: Nee, das dauert noch ein bisschen.
2: Nee, ich habe zu Hause tatsächlich geschmückt und sogar die Bratwurst ist schwarz-rot-gold heute.
1: Ist das so?
2: Ja, ja, ja, so lasse ich sie liegen.
1: Ja, die gibt es beim guten Discounter um die Ecke. Das ist wirklich so. Bis zum goldenen WM-Pokal ist noch ein bisschen mit Silber kennt er sich aus. Ich sag mal so, der UEFA Cup, den du in den Pott geholt hast, Ingo, der war Silber. Wie oft wird dir hier im Ruhrpott eigentlich noch auf die Schulter geklopft? Vor allen Dingen, vielleicht jetzt nicht hier in Dortmund, ja, aber in Gelsenkirchen?
3: Ja, schon auch noch in Dortmund ab und zu. Man vergisst meine Dortmunder Zeit nicht, denn ich war ja auch Teil dessen, dass Borussia Dortmund 86 nicht abgestiegen ist aus der ersten Liga. Mein Schuss wurde abgefälscht, Jürgen Wirkmann brachte ihn über die Linie. Also ich bin stolz, im Ruhrgebiet immer mal wieder noch angesprochen zu werden darauf. Es ist 29 Jahre her, wer hätte gedacht, dass das immer noch Thema ist. Und das macht mich natürlich mega stolz.
1: Und man muss sagen, sportliche Runde auch. Er noch, ne, Ralf, wenn du da mal schaust, richtig gut in Shape auch der Kollege noch. Ja, das muss also, man sagen.
4: Funktioniert es?
1: Ja.
4: Mein Mikrofon?
1: Ja.
4: Ingo ist Topform, ja. Also ich muss sagen, kein Gramm Fett und so weiter. Markus ist, ist auf dem Weg dahin, ganz ja, ernst wenig, als Duisburger Junge und ja, so weiter. Aber es ist schon eine tolle Atmosphäre. Ich bin erstmals übrigens heute hier im Fußballmuseum. Und dann gleich hier mit den Jungs hier zu sein und an so einem Tag heute, wo die deutsche Nationalmannschaft spielt, das ist doch eine tolle Sache.
1: Ja, ich muss ganz ehrlich sagen, du hast ja den Aufstieg von Schalke jetzt im Stadion, habe ich gesehen, miterlebt. Ja. Jetzt Ingo Anderbrücke, hier hast du 97 auch geguckt?
4: Ja, weil San Minimil, da bin ich auch Botschafter und an dem Tag war ich da. Und das war gigantisch, da kriegt man immer wieder Gänsehaut. Blau und weiß, das muss bestehen.
1: Alles klar. Also,
4: und darf
1: Ralf,
4: nicht mehr.
1: Vielen Dank, sing's nicht zu laut hier in Dortmund. Ja? Ein Großteil der WM ist ja, guck mal, da kriegst du, es war schon schön, da kriegst du spontan Applaus hier.
4: Ja? Die Dortmunder sind ja auch froh, dass Schalke wieder da ist.
1: Ja, gibt's ein Derby endlich wieder, ja. Ein Großteil dieser WM, auch die deutsche Fußballnationalmannschaft, spielt ja heute in den USA, in Houston, in Texas. Du lebst in
4: Texas, ne?
1: Ja, du lebst in Kalifornien. Die bittere Wahrheit ist, Fußball-WM, Fußball so richtig geil finden es die Amis nicht, oder?
4: Doch, doch, die haben sich jetzt schon, Klinsmann lebt ja auch schon ewig dort. Er hat auch, Jürgen Klinsmann hat sehr viele Werbung gemacht. Ich kann mich noch erinnern, also ich weiß noch, wo ich damals auch mit den Töchtern dort immer zum Fußball gegangen bin. Arnold sah auch da waren die 6, 7 Jahre alt. Da sind wir da schon mal ab und zu hingegangen. Ich habe heute meinen Sohn übrigens heute mit.
1: Der spielt Box, der Fußball?
4: Nein, der spielt kein Fußball, aber der boxt. Ja, der boxt, der ist jetzt 19, der ist groß, 1,94 und der hat mich am Wochenende begleitet hier auf der Messe, auf der COM, auf der Werkzeug, was kann man sagen, Messe, ne? Die COM, war die HeroCon und da haben wir uns eingesetzt, Markus ja auch, um das Handwerk ein bisschen wiederzubeleben, dass junge Menschen halt auch sagen, Mensch, bevor ich studiere, versuche ich es doch auch mal bei dem einen oder anderen Dachdecker oder entkundige mich, weil das hat wirklich den goldenen Boden. Du kannst richtig noch Geld verdienen im Handwerk.
1: Wie ist das eigentlich in den USA? Hast du da irgendjemanden mit dem du dann über Fußball sprechen kannst? Ist das bei Arnold? Du gehst da ja ein und aus. Also wie ist das bei einer Zigarre dann mal ab und zu mal?
4: Wir gucken da auch schon mal das eine oder andere Spiel. Wir sind und kennen den Gianni Infantino gut. Ich habe den vor vielen Jahren kennengelernt. Mit seinen 4 Töchtern und seiner Frau waren die im Fairmont damals in Santa Monica. Wir haben ein gutes Verhältnis und seitdem kriege ich natürlich die Karten, wie ich sie gerade haben
1: möchte. Ja, wenn du willst, kriegst du auch einen Friedenspokal von denen.
4: Aber
1: also von daher,
4: vielleicht habe ich, vielleicht bin ich am 10. Juli zum Viertelfinale. Das findet in L.A. statt. Und ich hoffe, da sind die Deutschen auch bei.
1: Also, ihr hört es schon, starke Runde im wahrsten Sinne. Zeig noch mal einmal den Bizeps. Die wollen einmal alle Fotos machen dann hier, wenn Ralf den Bizeps macht.
4: Der braucht immer noch Pause jetzt.
1: Ja, also alle 30 Minuten. Alle 30 Minuten. Dann haben wir noch ein bisschen. Hier ist euer Fußballradio. Kommt gerne vorbei. Schaut es euch an hier im Dortmunder Fußballmuseum. Wir bringen euch in WM-Stimmung.
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1: Zimmer. Schön, dass ihr da seid. Um uns herum ist wirklich gerade Fußball. Wir sind im Deutschen Fußballmuseum hier in Dortmund. Vor uns kann man so ein bisschen kicken. In so einem kleinen Feld, superschön. Hinter uns die Ausstellung des Fußballmuseums. Da kommt schon Fußballstimmung auf. Ist denn die WM-Stimmung, Ralf, bei dir? Wie sieht es da ganz persönlich aus?
2: Ich muss sagen, dass ich hier mit dieser, erstmal haben wir mehr Mannschaften, ist ja in Ordnung. Aber dass da jetzt auch noch mal eine Pause noch mal gemacht wird vor der Halbzeit, dass die da noch eine Trinkpause haben. Ich weiß nicht, ob das unbedingt notwendig war. Da kann der Ingo uns mehr sagen. Ihr habt ja auch gekämpft, immer 90 Minuten. Ja,
3: ich glaube, so richtig notwendig ist es nicht.
2: Das ist ja so, als wenn ich einen Boxkampf habe und in dem Moment, wo ich den anderen gerade K.O. haue, sagen die auf einmal Stopp. Pause. Ja. Also das stört irgendwie,
3: ja,
2: oder?
3: Ja. Ingo, was sagst du? Ihr seid doch damals auch ohne Trinkpause ausgekommen, oder?
4: Ist das vielleicht die versteckte Werbepause? Ich weiß es nicht.
3: Ja, ich glaube, da könnte was dran sein.
4: Aber zu dem Thema Trinken. Klar, früher hat man so kleine Trinkpäckchen reingeworfen. Und bevor einer umfällt, kann der mal eben 20 Meter zur Seite. Der Physio weiß Bescheid. Da werden die Flaschen geschmissen. Es gibt Phasen, da ist der Ball mal eben aus. Also um sich gesundheitlich zu schützen, ist es, glaube ich, nicht unbedingt lebensnotwendig.
3: Ja. Comedian Markus Krebs, du hast, ich weiß nicht, damals Kreisliga gespielt. Du hattest dann eher kein Getränk irgendwie dabei, vielleicht die Schachtel Kippen oder so im Schuh.
5: Wir hatten alle 10 Meter so einen Wassereimer, wo jeder seinen Kopf reingesteckt hat, mal zwischen.
1: Also, wir sprechen über dieses Spiel Curaçao. Ralf Möller ist da, Manuel Neukirchner hier im Deutschen Fußballmuseum, Ingo Anderbrügge, Markus Krebs ist da. Ich würde vorschlagen, Trinkpause jetzt. Ne?
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0: Wir senden immer noch aus dem Deutschen Fußballmuseum hier in Dortmund. Diesmal übrigens auch mit Hörerinnen und Hörer, die das hier gewonnen haben, die dabei sind. Geht's euch gut? Seid ihr versorgt mit Getränken? Ja, ach guck mal hier, da wird aber vieles getrunken. Wir haben hier nur Wasser, außer Markus Krebs. Ja. Du hast dir so ein alkoholfreies dann doch mal gegönnt, oder?
1: Ja, das ist das Halbzeitergebnis, 0-0.
0: Ja, wunderbar. Ja. Das glaubst du wirklich heute fürs Spiel?
1: Nee, das wird ein ganz lockeres 6-0.
0: Ja.
1: Leider schon 5-0 zur Halbzeit und zweite werden wir ein paar geschont.
0: Guck mal, da gucken wir jetzt hier. Wir haben Zuschauer gerade hier, Besuchergruppe. Woher kommt ihr aus?
2: Aber.
0: Okay, Fußballmuseum gucken. Habt ihr damit gerechnet, dass heute mal Ralf Möller hier ist? Kennt ihr Ralf Möller, Hollywood-Star, Gladiator,
3: Comedian Markus Krebs? Da sind die noch so Jungs, die sind ja erst 10, 12, ne?
0: Ja, genau.
3: Wie alt sind die?
0: Ihr seid heute hier, weswegen?
4: Wir wollten Fußballmuseum gucken.
0: Ja, dann viel Spaß hier im Fußballmuseum, würde ich mal sagen.
3: Absolut, auf geht's.
0: So, auf geht's. So, wie oft trainierst du noch, Ralf?
3: Ja, doch tagtäglich. Also jetzt, wenn ich unterwegs war, das heißt, heute ist freier Tag, aber morgen, bevor ich dann rüberfliege nach Wien, dann gehe ich doch schon morgens mal hier ins Recklinghausen, ins Gym 80, morgens um 7 oder 7:30. Dann wird eine Stunde trainiert und dann, alle, die jetzt zuhören, denkt bitte dran, ein bisschen weniger Fleisch, nicht so viel Zucker und geht und macht was für eure Muskeln. Weil wie gesagt, mit 55 sind wir noch relativ fit.
0: Markus, also, einmal Arm drücken mit Ralf Möller, würdest du es machen?
3: Warte mal, ich mache das ja immer so. Ein bisschen aufpumpen jetzt mal hier und dann pustest du.
0: Jetzt zuckt hier der Bizeps, das ist, ja, er ist noch da. Also, Markus, vielleicht doch kein Arm drücken, würde ich empfehlen, oder? Wir müssen mal über diese XXL-WM sprechen. So viele Teilnehmerländer wie noch nie. Da gibt es auch Spiele. Vielleicht hat man da so ein bisschen weniger Interesse, die zu gucken. Ingo Anderbrügge, Held von 97, ja, Eurofighter. Reicht deine Fußballliebe auch für Haiti, Schottland? Also, warst du heute um 3 Uhr nachts auf?
5: Nein, nicht. Ich habe das ein oder andere Spiel jetzt schon gesehen. Leider Brasilien, Marokko nicht. Das war, glaube ich, so das spannendste Spiel. Ich hätte die Brasilianer gerne gesehen. Aber die ersten Spiele haben mich jetzt nicht so vom Hocker gerissen. Das, was man eigentlich vermutet hat, wenn so viele Spiele sind und so viele Nationen teilnehmen, die sonst bei einem engeren Feld nicht dabei gewesen wären. Wenn es nicht Weltmeisterschaft gewesen wäre oder ist unter diesem Schirm, hätte ich mir die Spiele nicht angeschaut und es war noch kein richtig gutes Niveau.
0: Kommt heute Abend dann.
5: Es kommt heute Abend und die Finalspiele werden dann spannend, aber es wird sich, glaube ich, in die Länge ziehen.
0: Ich sag mal so, das ist ja auch eine WM, da müssen sich so Fußballexperten richtig ordentlich was drauf schaffen, weil es Länder gibt. Markus hat es gerade schon gesagt, Curaçao, echter Klassiker. So, Usbekistan ist dabei, Kap Verden. Ingo, du bist unser Fußballexperte in der Runde. Mist, ne? Was sagt man jetzt zu diesen Ländern, die man als Fußballer vielleicht gar nicht so auf dem Schirm hat?
5: Also ich finde die Vorberichte von dem Land so schön. Ich finde, es wird einem näher gebracht. Es reizt dann mal, Urlaub dort zu machen. Fußballerisch muss ich gestehen, auch wenn du mich als Experte bezeichnest, habe ich die Länder weder in der Vorbereitung gesehen, noch habe ich mich dafür interessiert. Dafür ist jetzt die WM da, um dann nachher darüber zu berichten.
0: Manuel Neukirchner, Museumsdirektor hier. Es ist eine sehr, sehr große WM. Wie kriegt ihr diese Euphorie, die ja jetzt vielleicht eher so in den USA, in Mexiko und Kanada ist erstmal, wie kriegt ihr sie transportiert hier ins Fußballmuseum?
6: Also wir merken schon, dass die Lust jetzt steigt. Das sehen wir ja heute auch. Es sind viele Jugendgruppen, die kommen. Die Spielzeiten sind vorbei in den Jugendklassen. Jetzt stimmt man sich auf so ein Turnier an und das war ja eigentlich in der Vergangenheit auch immer so. Dann spürt man schon die Lust. Und wir bieten natürlich hier eine ganze Menge. Wir haben gerade eine sehr aktuelle Ausstellung über Wirtz und Musiala.
0: Da sprechen wir gleich noch drüber. Ja, logischerweise. Genau.
6: Und wenn ihr noch vorbeikommen wollt, schaut gerne
3: vorbei. Hier,
6: in Dortmund. Wir senden aus dem Fußballmuseum in Dortmund sozusagen das Warm-up für das Spiel heute Abend.
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1: Mit Mirko Knappert. Schönen guten Tag. Bei Millionen Fußballfans in Deutschland beginnt so langsam die Vorbereitung für die erste von hoffentlich vielen WM-Partys. Um 19 Uhr unserer Zeit steigt die DFB-Auswahl ins Turnier ein. Andreas Hecker aus unserem WM-Studio. Wie bereitet sich die Mannschaft denn auf den Auftakt gegen Curaçao vor?
2: Aktuell hoffentlich noch mit gesundem Schlaf, denn der Spielort Houston liegt zeitlich 7 Stunden zurück. Dann steht ein gemeinsames Frühstück an, bei dem vor allem Nudeln serviert werden, um wichtige Kohlenhydrate zu sich zu nehmen. Im NRG Stadium ist dann bei Außentemperaturen von über 30 Grad Anschwitzen angesagt, wobei es im Inneren heruntergekühlt wird. Um 12 Uhr Ortszeit wird dann Schiedsrichter Jamal Jayet aus Marokko das erste Pflichtspiel beider Länder anpfeifen.
1: Schauen wir noch auf die anderen Spiele am heutigen 4. Turniertag. Wer trifft dabei auf wen?
2: Ein interessantes und wohl deutlich ausgeglicheneres Spiel ist nachher zwischen den Niederlanden und Japan zu erwarten. Zwei Teams, denen im Turnier einiges zugetraut wird. In der Nacht treffen in der deutschen Gruppe die Elfenbeinküste und Ecuador aufeinander und danach spielt Schweden gegen Tunesien.
1: Dankeschön, Andreas. Und das ist heute an diesem Sonntag noch wichtig. Zwischen dem Iran und den USA soll noch heute ein offizielles Abkommen abgeschlossen werden. US-Präsident Trump hat das angekündigt, ohne dabei konkreter zu werden. Das Abkommen soll dazu führen, dass die wichtige Meeresstraße von Hormuz wieder geöffnet wird. Außerdem soll es laut US-Medien eine um 60 Tage verlängerte Waffenruhe beinhalten. In der Schweizer Grenzstadt Genf werden heute tausende Demonstranten erwartet. Sie wollen dort unter anderem gegen Kapitalismus, US-Militärbasen in Europa und Ausbeutung protestieren. Hintergrund ist das Treffen der Staats- und Regierungschefs der größten Industrienationen im französischen Evian. Hier findet morgen der G7-Gipfel statt. Dessen Gegner fordern zum Beispiel höhere Mindestlöhne und kostenlose Verhütungsmittel. Die No-G7-Koalition besteht aus rund 16 Gegner, fordern zum Beispiel höhere Mindestlöhne

0: derer weiter rückläufig. Darauf weist das Deutsche Rote Kreuz hin, denn heute ist Weltblutspendetag. Mehr dazu von Julian Degler.
1: Mit einer einzigen Blutspende kann eine Spenderin bis zu 3 Menschen helfen, sagt das Rote Kreuz. Und das hat auch Vorteile für die Spenderin. Regelmäßige Spenden kann Bluthochdruck senken. Außerdem wird vor jeder Spende die eigene Gesundheit über die Blutwerte gecheckt. Dennoch sinkt vor allem im Sommer durch Urlaubs- und Ferienzeiten die Spendebereitschaft und Blutkonserven werden häufig knapp. Gerade dann ist es besonders wichtig, Blut zu spenden. In nur rund 10 Minuten kann man so Leben retten.
0: Und das waren die Nachrichten mit Mirko Knappert.
2: Beim Deutschlandspiel gegen Curaçao zeigt sich das Wetter eher von der deutschen Seite. Viele Wolken, etwas Wind und zwischendurch kann auch mal ein Regenschauer runterkommen. Heute liegen die Temperaturen bei 16 bis 20 Grad. Zum Spiel um 19 Uhr gibt es dann mehr Wolkenlücken und trockenes Wetter. Morgen bleibt es dann nochmal wolkig, aber dafür so gut wie gar keine Regenschauer mehr bei uns. Und jetzt alle Staus ab 5 Minuten Wartezeit für einen Sonntagmittag. Ein bisschen was los auf den Straßen. A1 Euskirchen-Köln zwischen Kreuz-Bliesheim und Dreieck-Erftal 3 Kilometer 7 Minuten. Die A2 Oberhausen-Dortmund zwischen Kreuz-Oberhausen und Oberhausen-Königshardt 2 Kilometer. Seid ihr auch nach 7 Minuten durch. Die 3 Köln-Oberhausen zwischen Duisburg-Wedau und Kreuz-Kaiserberg 1 Kilometer plus 15. Die A3 Arnheim-Köln zwischen Kreuz-Oberhausen und Kreuz-Oberhausen-West 2 Kilometer 5 Minuten on top. Die A3 Oberhausen-Köln zwischen Kreuz-Hilden und Solingen 3 Kilometer, seid ihr nach 11 Minuten durch. Und der letzte, die A44 Kassel-Dortmund zwischen Kreuz-Werl und Kreuz-Dortmund-Unna 3 Kilometer, allen unterwegs. Gute Fahrt mit uns. Ingo, hast du gemerkt? Eine Sache hast du gemerkt jetzt, ne? Du hast wirklich Applaus bekommen und jetzt, ich habe mir so viel Mühe gegeben bei diesem Verkehrsservice. Und dann, jetzt lasst es sein. Jetzt braucht ihr auch nicht mehr. Lasst es sein. Nein, komm, hört auf.
3: 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Mit Kevin
2: Zimmer. Wir sind in Dortmund. Wir senden ab jetzt immer zu den deutschen Spielen aus dem Deutschen Fußballmuseum. Also im besten Fall sitzen wir hier noch in einem Monat. Am 19. Juli wäre das Endspiel. Manuel, hast du was vorgenommen? Nur können wir kommen? Also
4: wir haben den Raum hier reserviert, das gläserne Studio. Ihr seid herzlich willkommen. Das wäre natürlich eine Riesensache, wenn wir hier wirklich noch die nächsten 4 Wochen durchhalten würden.
2: Du hast uns hier schon aufgeschlossen heute Morgen. Das ist sehr schön. Du bist ja ein alter Kollege von uns. Ja? Du hast ja quasi auch Fußball kommentiert. Rot-Weiß Essen. Wenn du jetzt die deutschen Spiele zu Hause guckst, ist die Familie ein bisschen angenervt, weil Manuel immer ein bisschen mitkommentiert noch?
4: Ja, vielleicht mehr von den Kommentaren, das stimmt. Aber wir fiebern zu Hause alle mit. Wir gucken das auch in der Familie immer sehr, sehr viel und das ist immer ein schönes Erleben. Bringt auch alle zusammen. Das ist ja immer das Tolle an dem Fußball. In allen Familien, in der Gesellschaft, jung und alt, finden zusammen, fiebern zusammen. Das ist eben diese integrative Wirkung des Fußballs, über die wir ja immer so oft reden. Und das kann man selbst in der Familie, kommt das zum Einsatz, herrlich.
2: Comedian Markus Krebs, schön, dass du auch da bist. Freue mich
5: sehr. Sehr gerne.
2: Ich im Trikot, muss man ja sagen, wir hatten uns da verabredet. Ja. Ne? Und unser Hörer Christopher ist jetzt auch in dieser Talkrunde mit
5: selbe
2: dabei.
5: Selbe Trikot, also schon daher.
2: Und Ingo Anderbrügger hat es auch an. Ja. Also perfekt. Ich bin der einzige Ausreißer hier in dem
5: Heimtrikot. Ja, weil Curaçao auch blau ist, aber da komm.
2: Alles ziehen
5: klar. Wir mal durch hier.
2: Markus, bist du eigentlich ein lauter Fußballgucker oder bist du so ein Stummer?
5: Nee, ich bin ein Stummer.
2: Nee, ernsthaft?
5: Ja, ich will auch, wenn Leute um mich rum, die zu viel labern, kann ich nicht haben.
2: Wie machst du das dann, wenn du im Stadion in Duisburg bist?
5: Da habe ich eine Loge und da labert keiner. Nee, das ist, natürlich unterhält man sich über das Spiel, aber wenn einer dauernd reinruft oder er mir sowas, dann nervt das auch. Und das ist ja auch meistens nicht dem Spiel fördernd.
2: Christopher, du bist jetzt hier in dieser Talkrunde, du hast gehört, der Druck ist jetzt hoch. Also erzähl keinen Blödsinn, oder?
6: Alles klar, ich weiß Bescheid.
2: Wie ist das jetzt für dich, in dieser Runde zu sitzen? Ingo Anderbrügge und Ralf Möller hast du auch schon kennengelernt. Der musste jetzt leider los, ja? Wie ist es?
6: Ja, sind natürlich große Namen und freut mich total, dass ich dabei sein darf. Und ja, vielen Dank dafür. Ich bin gespannt, wie es weitergeht jetzt.
2: Ingo Anderbrügge, damals vom BVB zu Schalke gegangen. Du hast gerade schon so ein bisschen angedeutet. Als das damals, ja, als das dann öffentlich wurde, gab es da Reaktionen, will ich vorsichtig fragen.
7: Ja, man sagt immer, heute kann man das nicht bringen, es wird sicherlich schwer. Ich sage mal so, dass klar, du wirst immer Fans haben, die das doof finden, die das überhaupt nicht akzeptieren. Wir brauchen die Rivalität, aber wir brauchen nicht die Gewalt.
2: Christopher, wie weit hast du es geschafft? Hast du selbst Fußball gespielt?
6: Ja.

0: Ich habe es aber nur bis zur Kreisliga A geschafft.
1: Na, immerhin, oder? Ja, also, gucken wir. Also, wir haben Bock und ich glaube, unsere Hörerinnen und Hörer hier vor Ort im Deutschen Fußballmuseum auch. Geht's euch gut noch? Ist alles schön? Ja, guck mal, Getränke sind auch da. Wunderbar. Also, wir melden uns gleich wieder mit unserem Fußballtalk hier aus dem Deutschen Fußballmuseum.
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0: Hallo zusammen, hier ist der James aus dem Antenne AC Frühteam. Wir haben ein paar Sachen für den Sonntag für euch. Heute von 9 bis 16 Uhr ist wieder Kuckuck-Flohmarkt am Zollhaus auf der Eupener Straße. Und es gibt einen Indoor-Flohmarkt in der Tanzwerkstatt in Simmerath-Rollesbruch von 10 bis 15 Uhr. Von 11 bis 18 Uhr präsentiert sich das neue Kurhaus Aachen mit einem Tag der offenen Tür. Nach langer Umbauzeit, mit Programm natürlich, Bands, Showtanz, Walk-in-Acts, einer Foto- und Kunstausstellung und Mitmachaktionen. Von 12 bis 18 Uhr feiert der Verein Secondhand-Tiere sein 10-jähriges an der Weidmühle in Herzogenrath-Merkstein mit Tombola und Infoständen. Von 13 bis 18 Uhr ist auch Dreiländerfest am Campus Melaten und Campus Boulevard in Aachen. Und die sanierte Musikmuschel im Kurpark wird heute wieder eröffnet. Von 14 bis 18 Uhr natürlich auch mit Musikprogramm. Um 16 Uhr startet Daydrinken am C-Werk in Aachen Open Air mit House und Afro House Vibes und Public Viewing. Eintritt kostet 5 Euro. Wir wünschen euch einen schönen Sonntag.
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0: Wir senden zu den deutschen Spielen aus dem Deutschen Fußballmuseum in Dortmund. Ich habe hier schon mit Hollywood-Star Ralf Möller gesessen. Das ist ein bisschen wie bei Wetten, das glaube ich, oder? Markus Krebs, der musste einen Flieger bekommen. Der musste schon weg. Deswegen freue ich mich, dass du noch hier bist, ja?
1: Ja, ich brauche keinen Flieger heute.
0: Nein.
1: Hoffe ich.
0: Das hoffe ich auch. Du bist mit dem Helikopter gekommen, wie immer.
1: Ja, ist ja hier sonst kein Parkplatz zu kriegen.
0: Ja, genau. Ihr habt schon gehört, Ingo Anderbrügger ist auch noch da. Herzlich willkommen. Und unser Mann, der hier aufgeschlossen hat, Manuel Neukirchner, Direktor vom Deutschen Fußballmuseum, ist da. Markus, du bist ja MSV Duisburg-Fan, ne?
2: Ja.
0: Hast du hier eine kleine Ecke MSV Duisburg gesehen?
1: Wenn man durchs Museum geht, hängen auch die alten Trikots da und all sowas. Also das habe ich schon alles gesehen, aber es könnte mehr sein.
0: Ja. Manuel, du hörst, ein Auftrag von Markus Krebs.
3: Natürlich, aber das ist ja das Schöne, wenn man bei uns im Deutschen Fußballmuseum ist, da machst du ja keinen glücklich. Der Dortmunder, der Bayern, der Schalker, alle sagen, oh, das könnte ja auch noch ein bisschen mehr sein. Wir haben leider nur begrenzten Platz, aber ich glaube, da kommt trotzdem schon jeder auf seine Kosten.
0: Du bist ja großer Fußballfan, Markus, freust dich dann eher so auf vielleicht auch Überraschungsmannschaften wie heute gegen Curaçao? Freust du dich auf die Klassiker Deutschland, England und
1: Ich war sehr überrascht über Australien.
0: Ja.
1: Dass die heute 2-0, weil ich hatte gedacht, die Türkei hätte eine sehr, sehr starke Mannschaft diesmal. Das erste Spiel war fürchterlich. Dieser Schiedsrichter bei dem Eröffnungsspiel, der hat mit jedem nur mit der Pfeife gesprochen, weil er gar nicht mehr anders konnte. Ne, das war so kompliziert und soll wohl in der Bundesliga auch aufgenommen werden, dass du nicht mehr, schöne Sache, dass du nicht mehr so lange hast für einen Abschlag. Und,
0: also findest du gut?
1: Wenn die das einhalten würden, aber da müssen bei jedem, der hält die Hand hoch und zählt runter.
0: Regulieren wir den Fußball so ein bisschen kaputt da auch, Ingo?
4: Ja, ich weiß nicht, wer am Ende diese Entscheidung trifft. Sind es nur die Offiziellen, die das in der Theorie entscheiden oder fragt man auch aktive Spieler, Trainer, ehemalige? Ja, ich bin auch mal gespannt, wie sich das noch entwickelt.
0: Unser Hörer Christopher hat hier sozusagen nochmal gewonnen, dass du hier mittalken darfst. Wie ist dein Fußball-Guck-Erlebnis bei dieser WM?
5: Ja, es ist schwierig, auch mit dem ganzen Drumherum sowieso schon. Ne? Und jetzt spielerisch gesehen, es wird immer mehr, worauf geachtet wird, worauf man Wert legt, was gar nichts mehr so richtig mit dem Fußball zu tun hat. Und das finde ich halt ein bisschen schwierig. Also man kann gar nicht mehr als Fan richtig jubeln, wenn ein Tor gefallen ist, weil man erstmal gucken muss, war es abseits, war es ein Foul.
0: Markus, du hast selbst Fußball gespielt bei DJK Adler Duisburg.
2: Ja.
0: Wenn ich deinen Trainer von damals fragen würde, was der über dich sagen könnte.
1: Ich war zu laut. Da war ich zu laut,
0: was hat er
1: ich habe zu viel diskutiert. Ich habe mit dem Schiri schon diskutiert, da waren wir noch in der Kabine. Also da war schon zu laut. Ich war eigentlich nicht untalentiert, aber ich habe auch gern gelabert auf dem Platz.
0: Ja. Und da warst du ja sogar mal Stadionsprecher, so ganz kurz, so ein Intermezzo hast du da mal gegeben.
1: Ja,
0: aber warum nicht mehr? Hast du viel Gags erzählt? Du musst Mannschaftsaufstellung nennen.
1: Ja, es geht darum, dass ich, sag ich mal, für jemanden eingesprungen bin.
0: Ja.
1: Nach mir kam halt Michael Tönnies, der hat das dann richtig übernommen, weil ich eigentlich samstags auf Tour bin. Wenn die Spiele sind oder freitags abends, bin ich auf Tour, hätte also nicht immer Zeit. Und man kriegt da mehr Geld als Stadionsprecher.
0: Also, gleich machen wir uns weiter warm für das Spiel der deutschen Fußballnationalmannschaft gegen Curaçao. Heute Abend 19 Uhr. Wir senden hier aus dem Deutschen Fußballmuseum in Dortmund. Und die Hörerinnen und Hörer sind auch noch da, oder? Ja. Kommt gerne noch.

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0: Ja, das Wetter zum Deutschlandspiel gegen Curaçao wirkt mehr deutsch als karibisch. Es ist wolkig, windig und gelegentlich kann auch mal ein Regenschauer runterkommen. Heute gibt es Temperaturen zwischen 16 und 20 Grad. Zum Spiel, so ab 19 Uhr. Da lockert es auf, sogar schon etwas weiter vorher. Also wenn ihr vorher grillen wollt, ist das kein Problem. Es wird Wolkenlücken geben, es wird trocken bleiben. Wie gesagt, Temperaturen sind auch relativ angenehm. Morgen gibt es noch mal viele Wolken, aber dafür kaum noch Regenschauer. Und jetzt schauen wir für euch noch schnell auf die Straßen. Und weil er macht es ja besser als ich, das muss man dann ja jetzt neidlos anerkennen. Ingo an der Brücke, jetzt mit dem Verkehrsservice.
1: Wir starten auf der A1 Euskirchen-Köln zwischen Kreuz Bliesheim und Dreieck Erftal. 5 Kilometer, 12 Minuten. Auf der A1 Münster-Dortmund zwischen dem Kamener Kreuz und Kreuz Dortmund-Unna. 5 Kilometer, 8 Minuten. Auf der A2 Oberhausen-Dortmund zwischen Kreuz Oberhausen und Oberhausen-Königshardt 2 Kilometer, 7 Minuten. Auf der A3 zwischen Frankfurt und Köln zwischen dem Siebengebirge und Kreuz Bonn-Siegburg 3 Kilometer, 6 Minuten. Auf der A3 haben wir nochmal Köln-Oberhausen zwischen Duisburg-Weder und Kreuz Kaiserberg 3 Kilometer, 17 Minuten. Und zuletzt auf der A61 Koblenz-Mönchengladbach zwischen Weilerswist und Erfstadt 1 Kilometer, 6 Minuten.
0: Mein Gott.
1: Weiterhin wünschen wir gute Fahrt.
0: Ja, sehr schön. Das stimmt, ist, mein Chef hört auch zu gerade. Ja, das ist ja nicht, dass du jetzt noch ein Angebot von ihm bekommst. Das ist, machen wir schnell weiter.
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0: Zimmer. Schönen Mittag, Kevin Zimmer hier. Schön, dass ihr da seid. Wir sind in Dortmund im Fußballmuseum. Deutschland spielt heute sein erstes Gruppenspiel gegen Curaçao. Ich habe gelernt, Curaçao, ja, nicht Curaçao.
3: Ich habe es nur getrunken, dann vergesse ich das eh.
0: das ist wirklich so. Deswegen bringen wir uns ein bisschen in Stimmung mit Manuel Neukirchner, Chef des Hauses hier. Manuel, ich sag mal, diese ganzen Gäste, die jetzt kommen, was wollen die sehen? Die wollen doch in die Schatzkammer rein am Ende, oder? Das ist so der Hauptgrund, weswegen man hier hinkommt. Einmal so am WM-Pokal stehen.
4: Klar, das ist unser Kronjuwel, aber du kommst ja mit einem Besuch nicht aus.
0: Absolut.
4: Wir haben 25 Stunden Filmmaterial alleine, mehr als 2000 Exponate. Die durchschnittliche Aufenthaltsdauer ist 3 Stunden und dann hat man immer noch nicht alles gesehen. Aber jetzt so in dieser WM-Zeit, da gucken die sich natürlich vor allen Dingen auch die WM-Exponate an. Wir haben die Torschützen aller WM-Finals, ob das jetzt Helmut Rahn ist, 54, ob das Andi Brehme ist, 1990, natürlich Gerd Müller, 74. Also das gibt's alles zu sehen. Wir haben da unglaublich viel in der Schatzkammer. Aber es ist nicht nur das Exponat alleine, sondern die Art und Weise, wie wir das auch inszenieren. Sehr emotional, sehr immersiv, wie man heute sagt, mit sehr viel Medieneinsatz, mit Sound im Raum. Also wir wollen wirklich alle Sinne ansprechen der Fußballfans und Fußball nicht nur mit Exponaten hinter Glas präsentieren. Und das ist, kommt immer gut an, ob WM ist oder nicht WM ist.
0: Mhm. Ingo Anderbrügge, wie sieht's aus? Wo kriegst du Gänsehaut, wenn du dir hier was anschaust?
1: Ich habe zuletzt die Dokumentation von Günter Netzer gesehen. Ich habe ja vorhin mal gesagt, als Kind war ich Gladbach-Fan. Mein Idol war Jupp Heynckes, aber auch Günter Netzer. Und das ist ein sehr lebendiges Museum. Man schaut nicht nur in Vitrinen, das was Manuel sagt, da werden alle Sinne angesprochen, egal ob Radio, ob in diesem kleinen Kino zur WM, wenn die Spieler dort sprechen, du kannst dich hier selbst bewegen, wenn du ein bisschen aktiv sein möchtest, also für Kinder, Jugendliche reicht wirklich nicht ein Besuch.
0: Manuel, er kommt öfter, ne? Er hat eine Dauerkarte bei euch, oder?
4: Ja, Ingo ist natürlich eine Legende hier im Ruhrgebietsfußball und ich finde das toll, dass ein Spieler, der in Dortmund in den Schalke gespielt hat, bei den Eurofightern. Ja, wenn man so einen mal hier begrüßen kann, dann wird das ganze Museumserlebnis auch nochmal richtig authentisch, weil mehr geht hier da nicht.
0: Markus Krebs, das erste Mal hier oder? Warst du schon mal?
5: Achte Mal bestimmt.
0: Siehst du.
5: Ja, wohl auch damals mit Thomas Helmer hier, der Fan, heißt das, hieß das Fan-Treff oder was?
4: Fan-Talk,
5: genau, da war ich auch zweimal. Und ganz interessant, man hat mir mal angeboten, dass ich hier für den DFB-Pokal die Bälle ziehen darf.
0: Aber also, da hat sich keiner. Ja, das machen wir noch klar.
5: Ja, Manuel, die denken, ich hätte eigene Bälle mit. Ja,
6: das sind auch andere Sender. Das, ist, das haben wir nichts mit zu tun.
5: Ja, also das ist richtig. Ja.
6: Und unser Hörer Christopher, der ist auch noch da. Hast du dich im Museum ein bisschen umgucken können schon? Und gab es irgendwas, was dich besonders interessiert?
7: Noch nicht, aber ich werde auf jeden Fall gleich die Chance nutzen und mir die Ausstellung einmal angucken.
6: Alles klar. Vorher diskutieren wir noch ein bisschen natürlich über das Spiel, über diese Fußball-WM hier aus dem Deutschen Fußballmuseum in Dortmund.
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1: Mit Mirko Knappert. Schönen guten Tag. Die deutsche Fußballnationalmannschaft steigt in wenigen Stunden ins WM-Turnier ein. Zum Auftakt heißt der Gegner Curaçao. Andreas Secker aus unserem WM-Studio mit einem Ausblick auf den vierten Turniertag.
2: In diesen Minuten dürfte bei vielen Nationalspielern in Houston bei 7 Stunden Zeitverschiebung der Wecker klingeln. Um 12 Uhr mittags Ortszeit beginnt vor knapp 70.000 Zuschauern in der verschließ- und kühlbaren WM-Arena die Länderspielpremiere. Im zweiten Spiel des Tages treffen später in Dallas die Niederlande und Japan aufeinander. Beiden Teams wird bei dieser WM einiges zugetraut. Danach treten die anderen beiden deutschen Gruppengegner die Elfenbeinküste und Ecuador gegeneinander an. Zum Abschluss messen sich die Schweden mit Tunesien. Für die erste große Turnierüberraschung hatte bereits am frühen Morgen Australien beim 2:0 über die Türkei gesorgt.
1: Dankeschön, Andreas. Und wir schauen auf weitere Themen an diesem Sonntag. Die Welt schaut weiterhin auf Washington und Teheran. US-Präsident Trump hatte angekündigt, dass heute ein Abkommen zwischen den USA und dem Iran unterzeichnet werden soll. In einem anderen Konflikt im Nahen Osten ist die Lage weiterhin sehr fragil. Israel hat auf den Angriff mit Sprengstoffdrohnen im Norden des Landes durch die Hisbollah reagiert und erneut Ziele in Vororten der libanesischen Hauptstadt Beirut angegriffen. Infos zu möglichen Opfern lagen bislang noch nicht vor. Die Schweizer haben sich deutlich gegen eine Begrenzung der Migration ausgesprochen. Bei einer Volksabstimmung votierten 55% gegen den Vorschlag der rechtskonservativen Schweizer Volkspartei. Das geht aus einer ersten Hochrechnung hervor, über die das Schweizer Fernsehen des SRF berichtete. Der Plan der SVP sah vor, die Bevölkerungszahl bis Mitte des Jahrhunderts auf 10 Millionen zu begrenzen. Aktuell hat die Schweiz rund 9 Millionen Einwohner. In Südafrika hat die Polizei einen Reisenden am Flughafen von Kapstadt festgenommen. Der Mann hatte 150 Skorpione im Gepäck, die er schmuggeln wollte. Die Tiere waren zwischen den Kleidungsstücken versteckt. Der Geheimdienst hatte Hinweise auf die Schmuggelaktion und leitete die Festnahme des 28-Jährigen ein. Wohin der Mann reisen wollte, ist nicht bekannt. Er muss sich morgen vor einem Richter verantworten. Und wir schauen nochmal in die USA. Da wird heute nicht nur der Fußball gefeiert, sondern auch der 80. Geburtstag von Präsident Trump. Es soll ein Fest der Superlative werden. Tina Eck mit den Infos.
3: Trump will Land und Leute mit knallharten Kämpfen in Käfigen begeistern, direkt am Weißen Haus. Männerkult und Gewaltspektakel als schrille Ablenkung von den

0: mit dabei. Die neue Woche lässt sich dann nicht so viel Neues einfallen, also wieder wechselnd bewölkt und ab und zu kommen da so ein paar Schauer runter und das alles bei 17 bis 21 Grad. Eben noch der Blick auf die Autobahnen an diesem Sonntagnachmittag. Hier dauert es mindestens 8 Minuten länger. Die A1 Münster nach Dortmund zwischen Kamener Kreuz und Kreuz Dortmund-Unna. 6 Kilometer Stau plus 10 Minuten. A2 Hannover-Dortmund zwischen Ostwestfalen-Lippe und Bielefeld-Süd. 4 Kilometer Stau, da plus eine Dreiviertelstunde. Und die 3 Köln nach Oberhausen zwischen Duisburg-Wedau und Kreuz Kaiserberg. 1 Kilometer Stau und plus 11 Minuten.
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0: Und das an diesem Sonntagnachmittag mit Andreas Grunwald. Gleich schalten wir aber nochmal rüber nach Dortmund, gehen nochmal rüber ins Fußballmuseum zu Kevin Zimmer.

Hallo zusammen, hier ist der James aus dem Antenne AC Frühteam. Wir haben ein paar Sachen für den Sonntag für euch. Heute von 9 bis 16 Uhr ist wieder Kuckuck-Flohmarkt am Zollhaus auf der Eupener Straße. Von 11 bis 18 Uhr präsentiert sich das neue Kurhaus Aachen mit einem Tag der offenen Tür. Nach langer Umbauzeit, mit Programm natürlich, Bands, Showtanz, Walk-in-Acts, einer Foto- und Kunstausstellung und Mitmachaktionen. Von 12 bis 18 Uhr feiert der Verein Secondhand-Tiere sein 10-jähriges an der Weidmühle in Herzogenrath-Merkstein mit Tombola und Infoständen. Von 13 bis 18 Uhr ist auch Dreiländerfest am Campus Melaten und Campus Boulevard in Aachen. Und die sanierte Musikmuschel im Kurpark wird heute wieder eröffnet. Von 14 bis 18 Uhr natürlich auch mit Musikprogramm. Um 16 Uhr startet Daydrinkin' am C-Werk in Aachen Open Air mit House und Afro House Vibes und Public Viewing. Eintritt kostet 5 €. Wir wünschen euch einen schönen Sonntag.

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0: Ja, und ich habe es gerade gesagt, ihr habt es ja versprochen, also machen wir es auch. Wir gehen nochmal rüber zu Kevin Zimmer nach Dortmund.
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2: Nur noch knapp über 5 Stunden, dann geht's los für die deutsche Fußballnationalmannschaft Deutschland Curaçao hier bei der WM. Wir melden uns aus dem Deutschen Fußballmuseum in Dortmund. Euer Fußballradio Manuel Neukirchner ist hier, der Museumsdirektor. Welcher Spieler wird wohl dieser Spieler dieser WM werden?
3: Also ich tippe mal auf Jamal Musiala und Florian Wirtz. Nicht nur, weil wir über die beiden gerade eine Ausstellung zeigen, sondern das sind die beiden Spieler, von denen ich überzeugt bin, dass die auch im Turnier sich nochmal steigern werden.
2: Du hast es gerade so ein bisschen angesprochen, die Kritik in Deutschland. Ingo Anderbrügge, Schalker Eurofighter von 1997. Wir Deutschen, wir gehen mit Fußballern auch manchmal sehr, sehr hart um. Hast du das auch zu spüren bekommen oder wie findest du das? Also, dass dann schon gerade bei der Nationalmannschaft mal war nicht so ein guter Tag und dann wird draufgehauen.
4: Ja, wir lieben alle den Sport und durch die sozialen Medien wird jeder selbstbewusster und jeder versucht, mitreden zu wollen. Jeder meint, sich äußern zu dürfen und manchmal auch unter die Gürtellinie.
2: Wie gut ist denn, dass wir so einen erfahrenen Hasen wie Manuel Neuer dabei haben? 40 Jahre, der wird heute spielen, das steht ja fest, der steht im Tor. Wie siehst du diese Entscheidung?
4: Ich habe mich echt gewundert. Sportlich brauchen wir nicht darüber nachzudenken, ob Manuel Neuer der beste Torwart ist, den man in Deutschland bringen kann, wenn er fit ist. Ich habe mich auch immer wieder gefragt, wie war die Kommunikation? Hat Julian Nagelsmann im Januar, Februar, als Neuer zurücktrat, sich noch ein Stückchen Tür offen gelassen, dass er sagt, wenn Manuel fit ist, lieber Baumann, dann bringe ich ihn? Oder war die Tür zu und er hat Baumann zu Nummer 1 gemacht? Wir waren nie dabei bei den Gesprächen. Und dann kann man auch einen Baumann schon kaputt machen. Aber sie gehen da alle sehr professionell mit um. Mhm.
2: Markus Krebs, ich meine, der ist 40, da können wir ja fast noch mitspielen, ne? Da muss man ganz ehrlich sagen.
5: Ja, ich hatte mich auch beworben.
2: Kam sich durch.
5: Ja, ging direkt durch. Ne? Aber dann da im Tor steht, ist okay. Für mich, ich glaube, Mertesacker hatte gesagt, wenn du auf einen Baumann alleine läufst mit dem Ball oder auf einen Neuer, dass das bei dem gegnerischen Spieler, also der aufs Tor läuft, durchaus dann erschreckender ist, wenn der Neuer dann davor steht, weil man den kennt, weil man weiß, was der für Paraden macht. Baumann ist ein relativ unbekannter Torwart für andere Nationen. Den umspielt vielleicht mit mehr Selbstvertrauen mal oder irgendwie sowas.
2: Aber,
5: dass der im Tor ist, ich finde es für einen Baumann sehr, sehr schade.
2: Ja, der hat so viele Spiele für die Nationalmannschaft gemacht, so gefühlt.
5: Er ist ein guter Torwart, hundertprozentig. Und dass jetzt der Neuer da nach der Verletzung jetzt, muss man auch gucken, wie geht er damit um? Kann er überhaupt spielen, so wie er spielen will? Ne, ich weiß nicht, was er für eine Verletzung hat, ob er da irgendwie eine autotonöse Größe hat oder was.
2: Das wird es sein. Das wird es sein. Das ist ja heute, glaube ich, auch für Manuel Neuer dann eher so ein lockeres Spiel, um warm zu werden. Also rechnest du, er kriegt ein paar Torschüsse, Ingo?
4: Für den Start ist es, glaube ich, oder kann es erstmal auf dem Papier der perfekte Gegner sein. Aber man weiß es nie, die bekommen auf einmal eine Ecke und da kommt ein kopfballstarker Spieler oder ein Schuss wird abgefälscht. Also Manuel Neuer ist Profi genug, um bereit zu sein.
2: So, dann jetzt noch schnell eure Tipps so zum Ende dieser Show. Wie geht das Spiel aus? Wir fangen mit Christopher an, unser Hörer, der hier diesen Platz gewonnen hat sozusagen und ein bisschen mitdiskutieren darf.
6: Ja, ich hoffe auf jeden Fall auf ein torreiches Spiel und 5-0.
2: Okay, 5-0. Manuel?
3: Ich habe auch 5-0 getippt. Darf ich jetzt in meiner Tippgruppe gar nicht so sagen. Jetzt wissen die alle, wie ich getippt habe. Und ich sehe es anders als Ingo. Ich glaube, dass die Deutschen nicht erst bis zur Halbzeit durchmühen und dann im zweiten Durchgang, wenn die Kraft nachlässt bei Curaçao, sondern wir machen das schon im ersten Durchgang relativ schnell.
2: Okay, Markus Krebs, Comedian, dein Tipp. Du musst erst noch einen Fußballwitz erzählen. Erst dann darfst du den Tipp abgeben.
5: Zwei Typen unterhalten sich, sagt der eine, ich wäre gern Bundesliga-Fußballer geworden, so wie mein Onkel. Dein Onkel war Bundesliga-Fußballer? Nee, wäre gern geworden.
2: So, okay. Und jetzt natürlich, dann bleibst du beim 6:0, du hast es ja schon mal gesagt.
5: Aber ich sehe genauso wie Manu, sehe ich das hundertprozentig, dass in der ersten Halbzeit, sag ich mal, nach 20 Minuten schon 2:0 steht und dass das dann vielleicht ein bisschen lockeres Geschiebe wird, dass nach und nach immer wieder ein Tor fällt, hundertprozentig.
2: Ja, man geht ans Torbuffet, glaubst du?
5: Ja, ist, wenn die 1:0 zurückliegen, 2:0 zurückliegen, dann überlegen die ja noch mehr.
2: Ingo, dein Tipp?
4: Das würde natürlich unsere Fußballnerven etwas schonen. Ich wäre sofort dabei. Ich sage trotzdem ein 4:0 mit etwas Anlaufschwierigkeiten, weil die eben halt gut verteidigen können.
2: Dafür gibt es einen spontanen Applaus von unseren Hörerinnen und Hörern. Vielen Dank, dass wir hier sein durften im Deutschen Fußballmuseum. Vielen Dank, Markus Krebs. Vielen Dank, Ingo Anderbrügge, Manuel Neukirchner und unser Hörer Christopher, der mitdiskutieren durfte. Ich bin Kevin Zimmer. Am nächsten Samstag geht es dann weiter hier aus dem Deutschen Fußballmuseum. Dann mit dem Kollegen Jürgen Bangert. Wir haben Kevin Großkreuz hier, Starkoch Nelson Müller und wir haben Peter Schilling da, der ja diesen großartigen Song letzte, er wusste gar nicht, dass es dann die Hymne der deutschen Nationalmannschaft wird, wenn ein Tor fällt. Also er wird auch da sein und RTL-Fußballkommentator Timo Latsch. Alles dann beim nächsten Deutschlandspiel hier aus dem Deutschen Fußballmuseum.
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0: Jetzt am Nachmittag selten mal aufgelockert, doch eher stark bewölkt, immer mal wieder nass. Die Werte dazu, die liegen so um 20 Grad oder drunter. Morgen am Montag geht es dann ähnlich weiter, oft wolkig, ein paar Sonnenstrahlen, die kommen auch mal durch. Ein paar Tropfen, die können auch mal runterkommen und das alles bei maximal 21 Grad. Ja, und mindestens 8 Minuten plus auf diesen Strecken hier. A1 Münster in Fahrt Richtung Dortmund zwischen Kamen Zentrum und Kreuz Dortmund-Unna. 5 Kilometer Stau plus 9 Minuten. Die A2 Hannover nach Dortmund zwischen Ostwestfalen-Lippe und Bielefeld-Süd. 7 Kilometer Stau plus 25. Die 3 Köln-Oberhausen zwischen Duisburg-Wedau und Kreuz-Kaiserberg. 1 Kilometer Stau, da plus 13 Minuten. A44 Mönchengladbach in Fahrt Richtung Düsseldorf zwischen Krefeld-Fichtenhain und Kreuz-Meerbusch. 1 Kilometer Stau plus 11 Minuten. Und noch die 46, Düsseldorf nach Wuppertal zwischen Wuppertal-Sonnborn und Wuppertal-Katernberg. 2 Kilometer Stau und plus 9 Minuten.
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0: So, und weiter geht's durch den Sonntagnachmittag. Wer hat jetzt Lust auf 90er? Siehste, das hab ich mir gedacht. Gut, dass ich die hier eingepackt hab. Ace of Base jetzt bei uns mit The Sign. Ich bin Andreas Grunwald. Euch einen schönen Sonntagnachmittag.

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0: Ella Henderson zusammen mit Glockenbach und der Lifeline auf dem Land. Da ist das Schützenfest beinahe schon, ja, gesetzlicher Feiertag. Und Comedian Hannes Höfer, der hat zwar noch nie den Vogel abgeschossen, aber er ist auch auf dem Dorf aufgewachsen und weiß, Schützenfest kommt sogar noch vor Fußball-WM.
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2: Es ist das größte Sportevent des Jahres. Achso, ja, Fußball-WM steht auch an. Aber Leute, es ist Schützenfestzeit, ja? Ich bin auf dem Dorf groß geworden, das Woodstock im Festzelt. Gut, ich weiß, Schützenfest gibt's auch in Städten. Im Ruhrgebiet habe ich letztens gesehen, ein bisschen anders, glaube ich. Ne? Da bringt jeder seine eigene Waffe mit, halbautomatisch, ohne Seriennummer. Und man ballert zwar auf den Vogel, aber eben aus dem fahrenden Auto. Super Schützen da. Aber auf dem Dorf, da ist das richtig Ausnahmezustand. Da ziehst du von Fest zu Fest. Mein Vater war mehr auf Tour als Bon Jovi zu der Zeit. Der Dorfabend, das war unser ESC. Verrückte, verkleidet auf der Bühne. Keiner kann singen, aber alle haben Spaß. Ob du Schützenkönig geworden bist, das hast du nach deinem Rausch aus der Tageszeitung erfahren. Da hast du zu Gott gebetet, dass du deine Frau zur Königin erklärt hast und nicht wieder die vom Nachbarn. Herrlich. Rumballern, trinken, ein Fest für die ganze Familie. Und immer dran denken, man kann auch ohne Spaß Alkohol haben. Man kann auch ohne Schützenfest trinken? Oder war es viel Spaß beim Saufen? Ich weiß nicht.
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1: Mit Andreas Hecker. 16 von insgesamt 48 Mannschaften haben bei der WM am ersten Spieltag bereits ihre Visitenkarte abgegeben. In ein paar Stunden ist die DFB-Elf an der Reihe. Um 19 Uhr unserer Zeit kommt es zum erstmaligen Aufeinandertreffen mit dem Karibikstaat Curaçao. Bei den Buchmachern ist Deutschland haushoher Favorit. Mutige Tipper würden dagegen bei einer Siegwette auf den WM-Neuling bei 10 Euro Einsatz knapp 500 Euro als Gewinn herausbekommen.
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2: Mit Mirko Knappert. Schönen guten Tag. Ein Kriegsende im Konflikt zwischen den USA und dem Iran scheint in greifbarer Nähe zu sein. Beide Seiten und das Vermittlerland Pakistan sprechen von einer zeitnahen Unterzeichnung eines Abkommens. Das soll laut US-Präsident Trump noch heute passieren. Von iranischer Seite wurde das weder bestätigt noch dementiert. Die weiteren Infos hat David Riemer.
3: Laut pakistanischem Außenministerium ist eine virtuelle Zeremonie zur Unterzeichnung für heute geplant. Ein möglicher Deal soll Ausgangspunkt für weitere Gespräche zwischen Washington und Teheran sein. Berichten zufolge soll die Waffenruhe um 90 Tage verlängert und der Startpunkt für Verhandlungen über das iranische Atomprogramm geschaffen werden. Aus Teheran kamen zuletzt optimistische Signale. Man sei noch nie so nah an einer Einigung gewesen, sagt ein Regierungssprecher.
2: Dankeschön, David. Und jetzt weitere Nachrichten im Überblick. Eine stabile Demokratie ist auch wichtig für eine erfolgreiche Wirtschaft. Davon sind im Schnitt mehr als 3 von 4 Führungskräften in Deutschland laut einer YouGov-Umfrage überzeugt. 78% sehen demnach einen Zusammenhang zwischen demokratischer Stabilität und dem Erfolg ihres Unternehmens. Für mehr als die Hälfte der Befragten bedeuten stabile demokratische Verhältnisse Planungssicherheit und Investitionen. Nach einem Messerangriff in Dortmund schwebt ein Mann in Lebensgefahr. Am Abend war ein Familienstreit in einem Wohnhaus eskaliert, melden Polizei und Staatsanwaltschaft. Dabei wurde ein 37-Jähriger niedergestochen. 2 weitere Männer erlitten leichte Verletzungen. Ob und wie sie an der Tat beteiligt waren, ist noch unklar. Die Polizei nahm alle 3 Männer erst einmal fest. Eine Mordkommission ermittelt jetzt. Der Schiedsrichter aus Somalia, der nicht zur WM in die USA einreisen durfte, soll trotzdem seine Gage bekommen. Er werde nach dem Turnier seine volle Vergütung als WM-Referee erhalten. Das berichtet die BBC und bezieht sich auf Quellen rund um den Weltverband FIFA. Als Grund für die verweigerte Einreise nannten die Behörden Sicherheitsbedenken. Die Präsidentin der Generalversammlung der Vereinten Nationen, Baerbock, forderte die FIFA bei dem Thema auf, Haltung zu zeigen. Das sei der Moment, in dem es nicht mehr heißen könne, dass man neutral sei und sich nicht äußern könne, sagte Baerbock. Mit ihr werden heute viele in den Tag gestartet sein, mit Marmelade. Und seit heute darf sie auch offiziell so heißen. Möglich macht das eine Verordnung vom Bundesagrarministerium, das damit eine EU-Richtlinie umsetzt. Bislang durften nur Produkte, die aus Zitrusfrüchten bestehen, als Marmelade bezeichnet werden. Alles andere durfte nur als Konfitüre verkauft werden. Vorletztes Jahr hatte die EU die Frühstücksrichtlinie geändert. Eine Einschränkung gibt es aber weiterhin. Marmelade aus Zitrusfrüchten muss offiziell Zitrusmarmelade genannt werden, um Verwechslungen mit Marmelade aus Erdbeeren oder Aprikosen zu vermeiden. Das Wort Zitrus kann aber auch durch den Namen der jeweils verwendeten Frucht ersetzt werden. Und das waren die Nachrichten mit Mirko Knappert.
4: Der Nachmittag, der hat fast alles am Start. Wolken, Regen und ab und zu ist es auch mal sonnig. Die Werte dazu eher so Sommerlight mit 16 bis 20 Grad, vielleicht sogar Sommer Zero. Morgen am Montag mal sonnig, mal wolkig, Regen auch mal möglich. Das wird aber nicht ganz so nass wie heute. Also die Regenpausen sind dann größer und das alles bei maximal 21 Grad. Kurz nach 3, so sieht das aus wie heute. Also die Regenpausen sind dann größer.

0: 2 Kilometer Stau und plus 6 Minuten.
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0: Ja, hallo zusammen an diesem Sonntagnachmittag. Gleich beantworten wir diese Frage hier. Wo leben, also in welcher Großstadt eigentlich die glücklichsten Menschen in Deutschland? Wie gesagt, beantworten wir gleich, können wir aber schon verraten. Also die NRW-Städte haben dann ein großes Wörtchen, was die Top 10 betrifft, mitgesprochen. Auflösung gleich hier bei uns. Vorher Musik von Shabusi. Hier ist er jetzt mit Barson.

0: Hallo zusammen, hier ist der James aus dem Antenne AC Frühteam. Wir haben ein paar Sachen für den Sonntag für euch. Heute von 9 bis 16 Uhr ist wieder Kuckuckflohmarkt am Zollhaus auf der Eupener Straße. Von 11 bis 18 Uhr präsentiert sich das neue Kurhaus Aachen mit einem Tag der offenen Tür. Nach langer Umbauzeit, mit Programm natürlich, Bands, Showtanz, Walk-in-Acts, einer Foto- und Kunstausstellung und Mitmachaktionen. Von 12 bis 18 Uhr feiert der Verein Secondhand-Tiere sein 10-jähriges an der Weidmühle in Herzogenrath-Merkstein mit Tombola und Infoständen. Von 13 bis 18 Uhr ist auch Dreiländerfest am Campus Melaten und Campus Boulevard in Aachen. Und die sanierte Musikmuschel im Kurpark wird heute wieder eröffnet. Von 14 bis 18 Uhr natürlich auch mit Musikprogramm. Um 16 Uhr startet Daydrinken am C-Werk in Aachen Open Air mit House und Afro House Vibes und Public Viewing. Eintritt kostet 5 Euro. Wir wünschen euch einen schönen Sonntag.
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0: Alex Warren und Fever Dream. So, ich brauche mal ein bisschen glückliche Musik. Haben wir die da? Okay. Die glücklichsten Menschen Deutschlands, die leben in Erfurt. Ja, das hätte ich auch nicht gedacht. Zumindest was also die großen Städte angeht. Das geht aus dem Städte-Ranking des Glücksatlas hervor. Der wurde in dieser Woche veröffentlicht. Dafür wurden Menschen in 40 Großstädten befragt. Wir fragen jetzt mal nur einen Mann und das ist Andreas Horn, Oberbürgermeister von Erfurt. Herr Horn, warum sind denn bei Ihnen die Menschen da in Ihrer Stadt so glücklich?
1: Ich glaube, dass die Menschen in Erfurt sind einfach ein toller Menschenschlag zum einen und zum zweiten, Erfurt vereint ganz viele Facetten. Wir haben das größte Flächendenkmal Deutschlands. Zum einen, wir sind Blumenstadt, also haben auch viel Grün in der Stadt, aber wir sind auch Sportstadt, Hochschulstandort, wir sind UNESCO-Welterbe seit 2023. Also alles das vereint diese Stadt und das zusammen mit kurzen Wegen. Also wir haben eine Innenstadt, wo man vieles fußläufig erreichen kann und ich freue mich auch mit allen Menschen dieser Stadt, dass wir jetzt auf Platz 1 gelandet sind und das genießen wir jetzt mal und kosten es ein bisschen aus und dürfen auch ein wenig feiern der Stadt.
0: Sehr schön. Herr Horn, das, was ich gerade rausgehört habe, schicken Sie mir gerne mal einen Blumenstrauß. Ich würde mich drüber freuen. Dankeschön, Andreas Horn, und frohes Feiern. Schauen wir noch auf NRW, stellen fest. Ach, guck, ja, da schaffen es einige auch bis in die Top 10, laut Umfrage. Auch glücklich die Großstädter bei uns in Düsseldorf, bundesweit auf Platz 3, gefolgt von Krefeld da auf Platz

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0: Der restliche Sonntag, ja, alles mit dabei. Mal aufgelockert, mal bewölkt oder nass. Dazu 16 bis 20 Grad. Der Montag und der Sommer haben auch nicht so das beste Verhältnis. Morgen Sonne und Wolken im Mix, das bei 21 Grad. Aber Sommer pur dann ab der Wochenmitte. Da schauen wir uns eben noch die Autobahnen an. Hier dauert es mindestens, was haben wir eingegeben, 6 Minuten. Einmal auf der A3 Köln in Fahrt Richtung Oberhausen. Zwischen Duisburg-Wedau und Kreuz-Kaiserberg. 1 Kilometer Stau plus 11 Minuten. Die 3 Oberhausen jetzt nach Köln. Zwischen Kreuz-Hilden und Solingen 2 Kilometer Stau plus 6 Minuten. A44 Kassel nach Dortmund. Zwischen Unna-Ost und Kreuz-Dortmund-Unna 3 Kilometer Stau und 6 Minuten plus. Und die 57 noch Köln nach Krefeld. Zwischen Bovert und Kreuz-Meerbusch 1 Kilometer Stau. Eine Viertelstunde dauert es da länger.
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0: Und das an diesem Sonntagnachmittag mit Andreas Grunwald. Einen 90er habe ich mitgebracht. Da werden wir jetzt gleich alle sagen, boah, den habe ich aber lange nicht gehört. Das werden wir wirklich ausnahmslos alle sagen. Gehe ich mal von aus. Jetzt bei Wet, Wet, Wet und Love is All Around. Schönen Sonntagnachmittag.

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0: Großartige 80er von Crowded House, Don't Dream It's Over. 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
1: Ich bin Jan-Henner Reitze. Heute Abend steigt auch die deutsche Nationalmannschaft in die Fußball-WM ein. Erster Gruppengegner ist in Houston im US-Bundesstaat Texas, WM-Neuling Curaçao. Für uns mit der deutschen Mannschaft unterwegs ist WM-Reporter Thomas Bremser. Thomas, wie sind denn die Bedingungen für das Auftaktspiel?
2: Das Wetter ist hier nochmal heißer und schwüler als im deutschen WM-Lager in Winston-Salem. Heute soll's regnen, aber das Stadion ist überdacht und klimatisiert. Ein typisches Footballstadion mit hohen Rängen und großen Leinwänden. Und das Besondere ist ja auch die Uhrzeit. 12 Uhr mittags wird hier angepfiffen. Julian Nagelsmann findet das ganz gut.
3: Wenn du oft abends spielst und dann 10 Stunden im Hotel rumhängst, bis es endlich losgeht, ist jetzt nicht immer super förderlich für die Spannung.
2: Und auch gut, nach dem Spiel hat das Team noch Zeit zurückzufliegen und im gewohnten WM-Quartier zu schlafen.
1: Dankeschön, Thomas, nach Houston. Nach deutscher Zeit ist der Anpfiff Deutschland gegen Curaçao um 19 Uhr. Noch heute soll nach Angaben von US-Präsident Donald Trump ein erstes Friedensabkommen der USA mit dem Iran unterzeichnet werden, passend zu Trumps 80. Geburtstag. Auch aus dem Iran hieß es, dass eine erste Einigung bevorstehen soll. Trump kündigte außerdem an, dass damit auch die Straße von Hormuz wieder geöffnet werden soll. Eine langfristige Lösung soll aber noch weiter verhandelt werden. Ökostromtarife werden beim Wechsel des Stromanbieters beliebter. Nach Zahlen des Vergleichsportals Verivox entfielen 81% der in diesem Jahr abgeschlossenen Stromverträge auf Tarife komplett aus erneuerbaren Energien, der höchste bisher gemessene Wert.
4: Vor 5 Jahren lag der Anteil der Wechselkunden, die sich für Ökostrom entschieden, noch bei rund 68%. Seitdem ist die Nachfrage kontinuierlich gestiegen. Laut Verivox spielen dabei nicht nur Umwelt- und Klimaschutzaspekte eine Rolle. Häufig seien Ökostromtarife inzwischen auch die günstigste Option für Verbraucher. Ein 3-Personen-Haushalt mit einem Jahresverbrauch von 4000 Kilowattstunden kann durch den Wechsel in einen günstigen Ökostromtarif laut Verivox rund 400 Euro pro Jahr sparen. David Riemer, Nachrichtenredaktion.
1: Die Zugstrecke Hamburg-Hannover ist ab heute komplett gesperrt für Fern- und Regionalverkehr. Die Bahn will Gleise, Signalanlagen und Bahnhöfe erneuern. Es gibt Ersatzverkehr hauptsächlich mit Bussen. Die Strecke Hamburg-Berlin war nach einer Grundsanierung heute wieder freigegeben worden. Und das waren die Nachrichten mit Jan-Henner Reitze.
5: Und dann geht's wechselnd bis stark bewölkt durch den Nachmittag. Wird auch immer mal nass bei 16 bis 20 Grad. Ab und zu zeigt sich auch mal die Sonne, ist also irgendwie alles mit dabei. Die neue Woche lässt sich dann nicht so viel Neues einfallen. Also wieder wechselnd bewölkt und ab und zu kommen da so ein paar Schauer runter. Und das alles bei 17 bis 21 Grad. Der Blick auf die Autobahn jetzt um kurz nach 4 und da dauert es mindestens 5 Minuten länger auf diesen Strecken hier. A1 Münster nach Dortmund zwischen Kamenzentrum und Kreuz Dortmund-Unna 4 Kilometer Stau plus 6 Minuten. Die A3 Köln-Oberhausen zwischen Duisburg-Wedau und Kreuz Kaiserberg 1 Kilometer Stau plus 11. A3 Oberhausen nach Köln zwischen Kreuz Oberhausen-West und Kreuz Kaiserberg 1 Kilometer Stau plus 5 Minuten. Jetzt die A3 Oberhausen nochmal nach Köln zwischen Kreuz Hilden und Solingen 2 Kilometer Stau, da plus 5 und die A7 Köln-Krefeld zwischen Bovert und Krefeld-Oppum 1 Kilometer Stau und plus 9 Minuten.
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5: Ja, schönen Sonntag zusammen. Das ist doch eine völlig verrückte WM, oder? Schiebe ich mich gestern vor den Fernseher. Das Letzte, was ich so mitkriege, bevor ich einschlafe, ist, dass Marokko 1-0 gegen Brasilien führt. Und als ich wieder wach werde, haben die ganz andere Trikots an. Und plötzlich steht es 2-0 für Australien gegen die Türkei. Völlig verrückte WM. Ja, gleich das nächste Update hier bei uns. Vorher gibt es Musik von Master KG. Ich bin Andreas.

0: Tja, dauert gar nicht mehr so lange, dann geht's auch für die Deutschen los.
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0: Ja, in wenigen Stunden beginnt der vierte Turniertag bei der Fußball-WM. Hab's gerade gesagt, dann steigt auch die DFB-11 in die Gruppenphase ein. Es geht in Houston gegen WM-Neuling Curaçao. Andreas Hecker aus unserem WM-Studio. Beginnt sie nun, die große WM-Stimmung hierzulande? Das Football-Feeling, mal deine Einschätzung dazu?
2: Das will ich doch hoffen. Wobei, sollte es keinen Sieg und zwar einen überzeugenden gegen den absoluten Außenseiter geben, dann wäre die gute Stimmung auch schon wieder dahin. Aber daran glaube ich wirklich nicht. Und tatsächlich war es ja bislang, bis auf diese typisch patriotische amerikanische Hysterie beim 4:1 ihrer US-Boys gegen Paraguay, eher eine stimmungsarme WM.
0: John, da haben, ich sag mal wenig überraschend, an diesem Wochenende die Fans einer anderen Nation für reichlich Stimmung gesorgt. Denn die Schotten waren es, die haben Boston da komplett erobert.
2: No Scotland, no Party. Die Taten Army, wie die Fans genannt werden, feierten bei der WM-Rückkehr ihrer Nationalmannschaft nach 28 Jahren traditionell mit Dudelsäcken und Kilt lautstark und vor allem mit viel, sehr viel Bier. Rund 30.000 verwandelten die Stadt in ein Mini-Glasgow.
0: Kurz nochmal zurück zu der deutschen Mannschaft. Wie sieht nüchtern betrachtet deren Vorbereitung auf den WM-Auftakt nachher aus?
2: Naja, ganz trocken gesagt, mit Nudeln zum Frühstück, vielleicht mit einem kleinen Süßchen dazu. Aber tatsächlich steht diese italienische Teigware auf dem Speiseplan, denn Anpfiff ist um 12 Uhr Ortszeit und da sollten vorher die Kohlenhydratspeicher aufgefüllt werden. Und dann heißt es auch hier trinken, viel trinken, aber bitte nur Elektrolytgetränke, vor allem in den längst etablierten Trinkpausen, den Hydration Breaks.
0: Na, vielen lieben Dank, Andreas Hecker aus unserem WM-Studio. Und das sind die anderen WM-Spiele am vierten Turniertag. Niederlande gegen Japan, Elfenbeinküste gegen Ecuador und Schweden dann noch gegen Tunesien.
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0: am Nachmittag selten mal aufgelockert, doch eher stark bewölkt, immer mal wieder nass. Die Werte dazu, die liegen so um 20 Grad oder drunter. Morgen am Montag geht es dann ähnlich weiter, oft wolkig, ein paar Sonnenstrahlen, die kommen auch mal durch. Ein paar Tropfen, die können auch mal runterkommen und das alles bei maximal 21 Grad. Und da haben wir mindestens 5 Minuten plus auf diesen Strecken hier. Geht los mit der 1 Münster nach Dortmund zwischen Kamener Kreuz und Kreuz Dortmund. Unna 6 Kilometer Stau und plus 13 Minuten. Die 3 Köln nach Oberhausen zwischen Duisburg-Wedau und Oberhausen-Lierich. 3 Kilometer Stau plus 13 Minuten. A3 Oberhausen jetzt in Fahrtrichtung Köln zwischen Kreuzhilden und Solingen. 2 Kilometer Stau und da plus 5 Minuten. Und die A42 Kamp-Lintfort nach Dortmund zwischen Kreuz Duisburg-Nord und Kreuz Oberhausen-West. 1 Kilometer Stau und plus 5 Minuten. Da wo es geht, euch unterwegs eine gute Fahrt.
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0: 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Das ist diese Dame hier, Taylor Swift. 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Muss einen Song aufnehmen, zusammen mit Micky Krause. Ja, das kannst du deiner Großmutter erzählen. Aha.

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0: die 80er mit den Simple Minds und Don't You.
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1: Ich bin Jan-Henner Reitze. Die deutsche Nationalmannschaft startet heute Abend mit ihrem ersten Gruppenspiel in die Fußball-WM in den USA, Kanada und Mexiko. Das Spiel gegen Curaçao wird in Houston ausgetragen. Bundestrainer Julian Nagelsmann freut sich, dass es endlich losgeht, warnt aber auch davor, den Gegner zu unterschätzen.
2: Das ist so ein bisschen so eine DFB-Pokal- oder Pokalsituation. David Goliath, die Geschichten gibt es im Fußball immer wieder, weil insgesamt wenig Tore fallen und auch Teams, die jetzt das erste Mal die WM spielen, trotzdem gefährlich sein können, können ja frei von der Seele weg spielen und recht unbeschwert in das Turnier gehen, ohne viel Druck. Und das macht den Gegner immer gefährlich.
1: Der deutsche WM-Auftakt gegen Curaçao in Houston wird heute Abend um 19 Uhr deutscher Zeit angepfiffen. Eigentlich hatte US-Präsident Donald Trump für heute die Unterzeichnung eines ersten Friedensabkommens der USA mit dem Iran angekündigt. Jetzt kommen aus dem Iran wieder Stimmen, die dagegen sprechen. Der iranische Chefunterhändler kritisierte neue israelische Angriffe auf Ziele im Libanon. Wenn die USA solchen Angriffen grünes Licht geben würden, könne Teheran keine diplomatischen Zugeständnisse machen, hieß es. Die Schweizerinnen und Schweizer haben sich in einer Volksabstimmung gegen eine Begrenzung von Migration durch einen Bevölkerungsdeckel ausgesprochen. Nach Hochrechnungen stimmten 55% gegen die Initiative der rechtskonservativen Schweizerischen Volkspartei.
3: Am Ende ist das Ergebnis doch recht deutlich. Die Schweizer wollen die Migration nicht mit einem künstlichen Bevölkerungsdeckel begrenzen. Was aber klar ist, das Thema bleibt. Viele Menschen sind, wie in Deutschland und anderen Ländern, besorgt über die Zahl der Ausländer im Land. Der Wirtschaftsverband sagt, man müsse das Inlandspotenzial besser ausschöpfen, heißt durch Aus- und Weiterbildung, damit weniger Fachkräfte aus dem Ausland rekrutiert werden müssen. Aus Genf, Christiane Ulrich.
1: In Halle sind 3 Jugendliche festgenommen worden, weil sie mehrere Mädchen vergewaltigt haben sollen. Insgesamt gibt es 4 Verdächtige im Alter zwischen 13 und 16 Jahren. Der 13-Jährige wurde wieder freigelassen. Tatort soll ein Mehrfamilienhaus gewesen sein. Geprüft wird auch, ob den 4 Mädchen, die Opfer geworden sein sollen, Drogen verabreicht wurden. Und das waren die Nachrichten mit Jan-Henner Reitze.
4: Der Nachmittag, der hat fast alles am Start. Wolken, Regen und ab und zu ist es auch mal sonnig. Die Werte dazu eher so Sommerlight mit 16 bis 20 Grad, vielleicht sogar Sommer Zero. Morgen am Montag mal sonnig, mal wolkig, Regen auch mal möglich. Das wird aber nicht ganz so nass wie heute. Also die Regenpausen sind dann größer und das alles bei maximal 21 Grad. Eben der Blick auf die Autobahnen ab 5 Minuten plus. Die A1 Münster-Dortmund zwischen Kamen-Zentrum und Kreuz Dortmund und nach 5 Kilometer Stau plus 11 Minuten. Die A2 Oberhausen nach Dortmund zwischen Kreuz Oberhausen und Oberhausen-Königshardt 2 Kilometer Stau, 6 Minuten plus. Dann die 3 Köln nach Oberhausen zwischen Duisburg-Wedau und Kreuz Kaiserberg 1 Kilometer Stau, 10 Minuten dauert es dann dort länger. Die A3 Oberhausen nach Köln zwischen Kreuz Hilden und Solingen 2 Kilometer Stau plus 5 Minuten. Und noch die A59 Bonn nach Köln zwischen Spich und Flughafen Köln-Bonn. 2 Kilometer Stau und plus 7 Minuten.
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4: Und was machen wir an diesem Sonntagnachmittag? Wir gehen gleich mal ein paar WM-Songs durch. Da wurde uns ja wirklich einiges in den letzten Jahren, Jahrzehnten in die Ohren gegossen. Also da hören wir gleich nochmal ein bisschen durch. Gucken mal, was alles dabei war. Vorher spiele ich euch noch einen Song, der nicht dazu gehört. Warum nicht? Das kann jetzt gerne jeder für sich selber beantworten. Ich wette, ihr findet irgendeinen Grund. Ich bin Andreas Grunwald. Schönen Sonntag.

0: Mark Atlas und You Against My Love, der Sonntagnachmittag. Ja, zu so einer WM gehört ja nicht nur Fußball, sondern auch Musik. Manche Songs sind die offiziell bestellten Hymnen. Manche werden einfach von den Fans, ich sag mal, adoptiert. Kollege Leo Arrighi, welche WM-Songs sind denn, ja, ich sag mal, international so richtig hängen geblieben?
1: Ja, zum Beispiel 1998 Ricky Martin mit La Copa de la Vida. Das war so ein Song, der WM-Hymnen endgültig wirklich richtig groß gemacht hat. 2010 natürlich dann Shakira mit Waka Waka, auch heute noch ein Riesenhit. Und im selben Jahr, da gab es wirklich viele gute WM-Songs, Waving Flag.
0: Ja, und dann gibt's nochmal die deutsche WM-Musikgeschichte, die schlägt ja nochmal ein ganz eigenes Kapitel auf.
1: Ja, absolut. 1994 hat die deutsche Nationalmannschaft zusammen mit den Village People den Song Far Away in America aufgenommen. Also deutscher Fußball, USA, WM und die Village People, mehr 90er Jahre, absurdes Zahn, würde ich mal sagen, geht fast nicht. Und ich muss sagen, 2014, da hatten wir dann unseren ganz eigenen Soundtrack zum Titel Auf uns von Andreas Burani. Ein Hoch auf uns. Dazu Au Revoir von Mark Forster und Sido in einer eigenen WM-Version. Es gibt nichts, was uns hält. Natürlich Helene Fischer mit Atemlos durch die Nacht bei der Siegesfeier dann am Brandenburger Tor. Atemlos durch die Nacht. Das waren zwar nicht alles offizielle FIFA-Songs, aber gefühlt haben die uns damals trotzdem durchs ganze Turnier getragen.
0: Na, und genau deshalb weiß man bei einer WM nie, welcher Song da am Ende wirklich kleben bleibt. Manchmal ist es der offizielle Song, manchmal einfach der, den alle irgendwann mitgrölen. So, wir gehen nochmal ins Jahr 2010, jetzt mit der Nummer hier von Shakira, Waka Waka. 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

0: restliche Sonntag, ja, alles mit dabei. Mal aufgelockert, mal bewölkt oder nass. Dazu 16 bis 20 Grad. Der Montag und der Sommer haben auch nicht so das beste Verhältnis. Morgen Sonne und Wolken im Mix, das bei 21 Grad. Aber Sommer pur dann ab der Wochenmitte. Nochmal ein Update von den Autobahnen. Mindestens 5 Minuten plus auf diesen Strecken hier. A1 Münster nach Dortmund zwischen Kamen Zentrum und Kreuz Dortmund-Unna. 5 Kilometer Stau da plus 10 Minuten. Dann die A2 Oberhausen in Fahrtrichtung Dortmund. Zwischen Kreuz Oberhausen und Oberhausen-Königshaar 2 Kilometer Stau plus 6 Minuten. A3 Köln-Oberhausen zwischen Duisburg-Wedau und Kreuz Kaiserberg 1 Kilometer Stau. Da dauert es 11 Minuten länger. Die A3 Oberhausen jetzt nach Köln zwischen Kreuz Hilden und Solingen 2 Kilometer Stau plus 5 Minuten. Und die A59 Bonn nach Köln zwischen Spich und Flughafen Köln-Bonn. 4 Kilometer Stau plus 8 Minuten.
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0: Ja, und neue Musik packen wir auch noch rein mit in diesen Sonntagnachmittag jetzt von Teddy Swims. Hier ist er mit Mr. Know-It-All. Ich bin Andreas Grunwald. Hallo zusammen.

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0: Dennis Lloyd und Robin Schulz und Young Right Now. Und vor 50 Jahren, da hat Steven Spielberg mit Der weiße Hai den Sommer-Blockbuster erfunden. Bald wird Hollywoods berühmtester Regisseur 80 und er will nochmal zeigen, ne, dass er großes Kino immer noch drauf hat. Disclosure Day, der Tag der Wahrheit, läuft seit dieser Woche in den Kinos und den Film hat Jörg Albrecht sich schon mal angeschaut.
1: Warum sollte er ein so riesiges Universum erschaffen? Und das nur für uns?
2: Richtig gute Frage. Nicht nur für eine Nonne. Egal ob gläubig oder nicht. Bestimmt jeder hat sich genau das schon gedacht. In einem so riesigen Universum muss es außer uns doch noch anderes Leben geben. Einer, der sich da absolut sicher ist, war schon immer Steven Spielberg.
3: I am much more inclined now than I was when I made Close Encounters. To really believe that we're not the only intelligent civilization in the universe.
2: Noch mehr als damals, als er Unheimliche Begegnung der dritten Art gedreht hat, tendiere er dazu, so Spielberg, dass wir nicht die einzige intelligente Zivilisation im Universum sind. Unheimliche Begegnung der dritten Art. E.T., Krieg der Welten. Aliens ziehen sich durch Spielbergs Filmschaffen. Jetzt auch in Disclosure Day, der Film, in dem die Wahrheit endlich aufgedeckt wird.
4: Diese 79-jährige Terrorkampagne voller Lügen muss enden.
5: Was wirst du tun?
6: Ich enthülle es.
2: 79 Jahre, wir rechnen kurz und landen im Jahr 1947, in dem ein UFO in Roswell abgestürzt sein soll. Man stelle sich vor, was los wäre, wenn wir wüssten, dass Aliens existieren.
7: Die menschliche Rasse wird nicht akzeptieren, was wir wissen.
8: Sie müssen ihn aufhalten.
9: Was mache ich jetzt?
2: Fragt sich Josh O'Connor als Whistleblower Daniel, weil er und eine von Emily Blunt gespielte Journalistin ihr Wissen nicht länger für sich behalten wollen, will man sie zum Schweigen bringen.
10: Sie dürfen nicht zum Haus zurückgehen.
11: Die haben sie gefunden. Ich weiß nicht, wer sie sind, aber die werden sie umbringen.
2: Disclosure Day ist kein Alien-Invasionsfilm wie Krieg der Welten, sondern ein lupenreiner, spannender Verschwörungsthriller mit Akte X-Touch. Spielberg kann es eben immer noch.
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1: Mit Andreas Hecker. Der Countdown läuft. In einer Stunde steigt die DFB-Elf in Houston gegen Curaçao ins WM-Turnier ein. Schiedsrichter der Begegnung, in der die deutsche Mannschaft in den weißen Heimtrikots auflaufen wird, ist Jalal Jayed aus Marokko. In der Weltrangliste belegt Deutschland den 10., Curaçao den 82. Rang. Außerdem spielen am 4. Turniertag noch im Anschluss die Niederlande gegen Japan, Elfenbeinküste gegen Ecuador in der deutschen Gruppe und Schweden trifft auf Tunesien.
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2: Ich bin Jan-Henner Reitze. Die deutsche Fußballnationalmannschaft steigt gleich in die WM in den USA, Kanada und Mexiko ein. Gegner im ersten Gruppenspiel ist WM-Neuling Curaçao. Ausgetragen wird das Spiel in Houston.
3: Um 12 Uhr mittags wird das Spiel hier in Houston angepfiffen, in einem Footballstadion. Zweimal wurde dort schon der Super Bowl ausgetragen. Der frühe Anpfiff sei gut für das Team, sagt Julian Nagelsmann. Besser als bis zum Abend im Hotel abzuhängen. Die Stimmung in der Stadt friedlich, viele deutsche Fans sind hier, aber auch Anhänger aus Curaçao. Die Spieler aus der Karibik gehen mit viel guter Laune in die Partie, aber auch mit Selbstvertrauen. Das deutsche Team kann personell aus dem Vollen schöpfen, heißt auch, Manuel Neuer gibt sein Comeback nach seinem eigentlichen Rücktritt vor rund 2 Jahren. Thomas Bremser, Houston.
2: Die Ukraine hat wieder Industrie- und Ölanlagen in Russland angegriffen. Dadurch wurden Brände ausgelöst. Nach russischen Angaben wurde unter anderem ein Kraftstofflager getroffen.
4: Der ukrainische Präsident Zelensky veröffentlichte stolz sein Video, auf dem eine brennende staatliche Ölreserve im Gebiet Jaroslawl zu sehen sein soll. Die Drohne fliegt da an eine Rauchsäule und kracht in ein Treibstofflager. Das sei die Antwort aus Kiew auf Moskaus Aggression, betonte Zelensky. Wegen der Attacken klagen inzwischen immer mehr Menschen hier in Russland über Schwierigkeiten beim Tanken, weil es teils Treibstoffengpässe gibt. Aus Moskau, Ulf Mauder.
2: Die Gewerkschaft Verdi ruft Servicepersonal an Krankenhäusern auch morgen wieder zu Protesten gegen Kürzungen im Gesundheitswesen auf. Betroffen sind 120 Krankenhäuser und Pflegeeinrichtungen in ganz Deutschland. Verdi sagt, es könne auch kleinere Auswirkungen für Patienten und Bewohner geben. Forderungen lauten gute Bezahlung und Arbeitsbedingungen für Bereiche wie Reinigung, Küche oder Wäscherei. In Brasilien ist eine 21-jährige Frau beim Bungee-Jumping von einer Brücke ums Leben gekommen. Mitarbeiter des Anbieters hatten vergessen, die Frau mit dem Bungee-Seil zu sichern. Ein Video zeigt, wie die Männer die Frau zum Rand der Brücke tragen und hinabwerfen. Das Seil liegt zusammengerollt daneben. Die 21-Jährige stürzte 40 Meter tief in den Tod. 6 Beteiligte wurden festgenommen. Und das waren die Nachrichten mit Jan-Henner Reitze.
5: Wolken sind gerade noch dabei, die verziehen sich im Laufe des Abends aber immer mehr und wir können dann immer besser ein bisschen Sonne mitnehmen. Das Ganze bei maximal 19 Grad. Morgen geht es dann was grauer in die neue Woche. Über den Tag kann es immer wieder regnen. Ab dem späten Nachmittag ungefähr klart es dann aber wieder was auf. Bis 21 Grad sind in der Spitze drin. Es ist noch ein bisschen was los auf den Straßen. Das hier sind die längsten Staus für euch ab 4 Minuten Zeitverlust. Wir starten auf der A1 Euskirchen Richtung Köln zwischen Weilerswist-West und Erftstadt. Da ist 1 Kilometer Stau, 6 Minuten kommen oben drauf. Dann die A1 Münster Richtung Dortmund zwischen Kamen-Zentrum und dem Kreuz Dortmund-Unna. 4 Kilometer, 9 Minuten länger. Die A2 Oberhausen Richtung Dortmund zwischen dem Kreuz Oberhausen und Oberhausen-Königshardt. 2 Kilometer, 5 Minuten plus. Die A3 Oberhausen Richtung Köln zwischen dem Kreuz Zehlen und Solingen. Auch hier sind 2 Kilometer Stau. 6 Minuten kommen obendrauf. Dann die A4 Olpe Richtung Köln zwischen Gummersbach und Bielstein. 1 Kilometer, 7 Minuten länger. Die A4 Köln Richtung Aachen zwischen dem Kreuz Köln-Gremberg und dem Kreuz Köln-Süd. 2 Kilometer, 4 Minuten länger. Und die A59 Bonn Richtung Köln zwischen Spich und dem Flughafen Köln-Bonn. 2 Kilometer Stau. 7 Minuten kommen obendrauf. Allen unterwegs ganz viel Geduld und eine gute Fahrt.
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5: Ich hoffe, ihr habt eure Bierchen und Limos schon schön kalt gestellt und seid bereit fürs Public Viewing. Oder vielleicht geht's ja auch zu Hause mit der Familie von Fernseher, ne? Wer weiß. In einer Stunde ist Anstoß beim WM-Spiel Deutschland gegen Curaçao. Ich schmeiß mir hier gleich auch den Studiofernseher an. Ich bin ja schon sehr gespannt, wie es wird. Ja, und dann alle ohne WM-Fieber. Ich hoffe, ihr habt einen entspannten Abend. Jetzt mit Musik von Alanis Morissette. Ich bin Sarah Heinz. Hallo.
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0: über eine komplizierte Dreiecksbeziehung. Homewrecker war das für euch am Sonntag. Musik von Somber. Ja, und der ist ja seit letztem Jahr wirklich komplett am Durchstarten. Also der hat gefühlt mit allem, was er macht, Erfolg. Sein Debütalbum ist letztes Jahr rausgekommen. Das ist international direkt durch die Decke gegangen. Er wurde für einen Grammy nominiert als bester neuer Künstler. Und auf Welttournee ist er dann auch noch gegangen. Und die war natürlich auch direkt ausverkauft. Und das alles, obwohl er erst 20 Jahre alt ist. Ich finde, das ist Wahnsinn. Der hier, der ist schon ein bisschen länger dabei im Musikbusiness. Aber der bekommt die Hallen auch easy voll. Das ist Sido.
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0: An vielen Stellen ist es noch gut bewölkt. Teilweise schafft es aber auch schon die Sonne durch. Aktuell bei Werten bis 19 Grad. Regen ist nicht in Sicht. Morgen sieht es da dann schon ein bisschen anders aus. Wir starten was drüber rein. Vor allem bis zum Nachmittag können auch immer wieder ein paar Tropfen runterkommen. Danach lockert es aber wieder auf und es ist noch ein bisschen Sonne dabei bei bis 21 Grad. Es ist noch ein bisschen was los auf den Straßen. Wir legen einmal los auf der A1 Euskirchen Richtung Köln zwischen Weilerswist West und Erftstadt. 1 Kilometer Stau, 7 Minuten plus. Die A1 Köln Richtung Münster zwischen Schwerte und dem Kreuz Dortmund-Unna. 2 Kilometer, auch hier dauert 7 Minuten länger. Dann gehen wir rüber auf die A1 Münster Richtung Dortmund zwischen Kam Zentrum und dem Kreuz Dortmund-Unna. 2 Kilometer, 5 Minuten plus. Die A3 Oberhausen Richtung Köln zwischen dem Kreuz Hilden und Solingen. 2 Kilometer, 6 Minuten länger. Dann gehen wir auf die A4 Olpe Richtung Köln zwischen Gummersbach und Bielstein. Da sind 2 Kilometer Stau, 10 Minuten kommen oben drauf. Die A59 Bonn Richtung Köln zwischen Spich und dem Flughafen Köln-Bonn. 2 Kilometer, 8 Minuten länger. Die A61 Koblenz Richtung Mönchengladbach zwischen Weilerswist und Erftstadt. 4 Kilometer, 10 Minuten plus. Und die A555 Bonn Richtung Köln zwischen Köln-Godorf und dem Kreuz Köln-Süd. Da ist 1 Kilometer Stau, 5 Minuten kommen oben drauf. Allen unterwegs eine gute Fahrt.
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0: Einen entspannten Abend wünsche ich euch. Sarah Heinz ist hier und wir springen direkt in die Musik rein, jetzt mit dem K-Pop-Hit Golden. Das müsst ihr euch mal reinziehen, ne? Der Sängerin AJ, der wurde früher gesagt, dass sie nicht gut genug singen könnte, um groß rauszukommen. Und da frage ich mich ganz ehrlich, haben die Leute, die das zu ihr gesagt haben, ihre Stimme überhaupt gehört? Also ich finde, die klingt wahnsinnig gut, aber überzeugt euch gerne selbst.
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0: The Way It Is. Musik von Bruce Hornsby am Sonntag. Ja, fast 6 Wochen WM liegen jetzt vor uns. Die einen freuen sich ganz besonders drauf, andere freuen sich vielleicht aber auch mal über so ein bisschen Abwechslung. Da hat Film- und Serienexperte Jörg Albrecht einen Streaming-Tipp für uns und der ist auch garantiert fußballfrei.
1: Versprochen. Gibt mir auch Gelegenheit, heute eine Serie zu empfehlen, die schon ein paar Tage auf Prime Video verfügbar ist und die ich richtig gut finde. Und das ist die ungewöhnliche Superhelden-Serie Spider-Noir.
2: Früher war ich die Spinne, der Held dieser Stadt. Immer wachsam, immer bereit, herbeizueilen und alle zu retten.
1: Nach einem Schicksalsschlag vor 5 Jahren ist Spider-Man, der in New York für Sicherheit gesorgt hat, abgetaucht. Und weil das Verbrechen aber nicht schläft, in der Stadt, die niemals schläft, sehnt man sich nach einem neuen Helden.
2: Ich hoffe, sie werden einen finden.
3: Du warst früher.
2: Ich weiß, wer ich früher war und was aus mir geworden ist.
1: Ja, ein Satz, der perfekt auch auf den Mann zutrifft, der hier die Spinne spielt, nämlich Nicolas Cage.
0: Ja, und der ist mit Abstand auch der älteste Spider-Man, den man bisher gesehen hat, ne? Sollte Cage nicht irgendwann auch mal Superman spielen?
1: Das sollte und das wollte er auch. Dann ist es aber leider nur der Ghost Rider geworden. Aber als gealterte und leidgeprüfte Spinne, da ist er die perfekte Besetzung in einer klasse Serie, die man sich in 2 Versionen angucken kann. Entweder, wie es heißt, in authentischem Schwarz-Weiß oder aber in echter Vollfarbe. Ich empfehle erstes, denn Spider-Noir spielt in den 1930er Jahren und hat den Look der Detektivkrimis aus dieser Zeit.
0: Das klingt doch ganz cool. Auf Amazon Prime könnt ihr euch Spider-Noir angucken. Danke, Jörg, für den Tipp.
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1: 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Deutschland gegen Curaçao.
2: Gleich ist es soweit.

0: Ich bin Jan-Henna Reitze. Noch heute unterzeichnen die USA und der Iran ein erstes Friedensabkommen. Das hatte zumindest US-Präsident Donald Trump angekündigt. Jetzt kommen aus dem Iran wieder Stimmen, die dagegen sprechen. Der iranische Chefunterhändler kritisierte neue israelische Angriffe auf Ziele im Libanon und stellte deshalb eine Einigung in Frage. Trump ermahnte daraufhin Israel und erklärte, die Angriffe seien unnötig gewesen. Auch Erdbeer- oder Kirschmarmelade darf ab heute offiziell wieder Marmelade heißen. Das war bis zur Änderung einer EU-Richtlinie untersagt. Diese Änderung ist mit dem heutigen Tag in deutsches Recht umgesetzt und damit in Kraft.
1: Bisher durfte nach EU-Recht nur Marmelade aus Zitrusfrüchten als Marmelade bezeichnet werden. Andere Produkte mussten als Konfitüre etikettiert werden. Um Verwechslungen zu vermeiden, muss Marmelade aus Zitrusfrüchten künftig Zitrusmarmelade heißen oder den Namen der verwendeten Frucht tragen. Außerdem gibt es mehr Klarheit bei Honig. Enthält ein Glas Honig aus mehreren Ländern, müssen künftig alle Ursprungsländer genannt werden, in der Reihenfolge ihres Anteils und mit Prozentangaben. David Riemer, Nachrichtenredaktion.
0: Die Zugstrecke Hamburg-Hannover ist ab heute komplett gesperrt für Fern- und Regionalverkehr. Die Bahn will Gleise, Signalanlagen und Bahnhöfe erneuern. Es gibt Ersatzverkehr, hauptsächlich mit Bussen. Die Strecke Hamburg-Berlin war nach einer Grundsanierung heute wieder freigegeben worden. Und zum Fußball. In diesen Minuten ist es soweit. Die deutsche Nationalmannschaft startet in die WM in den USA, Kanada und Mexiko. Erster Gruppengegner ist WM-Neuling Curaçao. Für uns mit der deutschen Mannschaft in Houston unterwegs ist WM-Reporter Thomas Bremser. Thomas, wie sind denn die Bedingungen für das Auftaktspiel?
2: Das Wetter ist hier nochmal heißer und schwüler als im deutschen WM-Lager in Winston-Salem. Aber das Stadion ist überdacht und klimatisiert. Ein typisches Footballstadium mit hohen Rängen und großen Leinwänden. Und das Besondere ist ja auch die Uhrzeit. 12 Uhr mittags wird hier angepfiffen. Julian Nagelsmann findet das ganz gut.
3: Wenn du oft abends spielst und dann 10 Stunden im Hotel rumhängst, bis es endlich losgeht, ist jetzt nicht immer super förderlich für die Spannung.
2: Und auch gut, nach dem Spiel hat das Team noch Zeit zurückzufliegen und im gewohnten WM-Quartier zu schlafen.
0: Dankeschön, Thomas, nach Houston. Im anderen Spiel der deutschen Gruppe trifft die Elfenbeinküste heute Nacht ab 1 Uhr deutscher Zeit auf Ecuador. Und das waren die Nachrichten mit Jan-Henna Reitze.
4: Das Wetter.
5: Ein bisschen trüb ist es hier und da noch. Die Sonne schafft es an einigen Stellen aber schon wieder durch. Bis 18 Grad sind gerade drin. Dazu ist es trocken. Morgen kommen dann wieder einige Wolken auf uns zu. Die haben vor allem in der ersten Tageshälfte auch ein bisschen Regen dabei. Später lockert es dann aber wieder auf bei Werten bis 21 Grad.
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5: Und der Blick auf die Straßen sagt, es ist immer noch ein bisschen was los. Das hier sind die längsten Staus für euch ab 4 Minuten Zeitverlust. Es geht los auf der A1 Euskirchen Richtung Köln zwischen Weilerswist-West und Erft. Stadt. Da ist 1 Kilometer Stau, 5 Minuten kommen obendrauf. Dann gehen wir auf die A1 Köln Richtung Münster zwischen Schwerte und dem Kreuz Dortmund-Unna, 3 Kilometer, 10 Minuten länger. Die A2 Oberhausen Richtung Dortmund zwischen dem Kreuz Oberhausen und Oberhausen-Königshardt, 2 Kilometer, 5 Minuten plus. Die A3 Oberhausen Richtung Köln zwischen dem Kreuz Hilden und Solingen, 2 Kilometer, 4 Minuten. Die A4 Olpe Richtung Köln zwischen Gummersbach und Bielstein, 2 Kilometer, 9 Minuten länger. Die A44 Mönchengladbach Richtung Düsseldorf zwischen Krefeld-Fichtenhain und Osterrad, da ist dichter Verkehr, 4 Minuten kommen obendrauf. Die A59 Bonn Richtung Köln zwischen Spich und dem Flughafen Köln-Bonn, 2 Kilometer, 6 Minuten plus. Und die A61 Koblenz Richtung Mönchengladbach zwischen Zwisttal und Erftstadt, 5 Kilometer, 10 Minuten dauert es da länger. Allen unterwegs ganz viel Geduld und eine gute Fahrt.
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9: An diesem Wochenende konnte man ja so einiges erleben. Sommerfeste, Trödelmärkte, Sport im Park.
10: Und das Kurhaus neben dem Quellenhof, das wurde wieder eröffnet.
9: Stimmt. Ich war heute in meinem Garten.
10: Das ist auch schön. Mein Name ist Silvi Opielka.
9: Und ich bin Chiara.
10: Hallo.

0: Heute ist der Tag des Gartens. Wusstet ihr, dass Karl der Große ein wichtiger Entwickler unserer heutigen Gartenkultur ist? Er verordnete, dass im ganzen Reich auf den Landgütern bestimmte Pflanzen angebaut werden sollten. Diese waren wichtig, damit das Volk in der Lage war, sich selbst und, wenn nötig, den Kaiser und sein Gefolge zu ernähren.
1: Es gibt eine Aufzählung von über 90 Nutzpflanzen und Heilkräutern, die in allen kaiserlichen Gärten angepflanzt werden sollten. Möhren, Fenchel, Dill oder Gurken fand man also in den Gärten, aber auch weitgehend Unbekanntes wie Zaunrüben, Kuhbohnen und Pferdeäppich.
0: Naja, was auch immer das ist, schauen wir doch mal in eure Gärten.
2: In meinem Garten haben wir 4 Insektenhotels und da kommen immer kleine Wildbienen rein und raus. Und wir haben auch Obstbäume, da gibt es mal leckeres Obst.
3: Ich habe eine Eibe in meinem Garten.
4: Ich habe eine Eibe. Ich hab eine Eibe.
5: Ein Apfelbaum und eine große Garage.
6: Mein Garten hat schöne Straßen. Mein Garten ist sehr schön.
7: Mein Garten ist sehr schön, weil da gibt es 2 ganz große Bäume und die können ganz viel Schatten geben. Und das ist schön, weil unser Garten ist sehr in der Sonne.
8: Und Beeten und einen Kirschbaum.
9: Schaukeln. Wir haben in unserem Garten ein Trampolin, ein Teich.
10: Wir haben in unserem Garten viele Pflanzen, ein Trampolin und 2 Kaninchen.

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1: Das war Finnisch. Auf Deutsch klingt das so.
0: Hallo, ich bin Robert und ihr hört Radio Ragazzi.
2: Kennt ihr den?
3: Piep, piep. Das ist der Haussperling. Der Haussperling ist ein kleiner braun-beige-grauer Singvogel. Er wird auch Spatz genannt.
2: Den Spatz, den kenne ich. Spatzen hört man überall zwitschern, gut versteckt in Bäumen und Hecken. Sie leben mitten unter uns in unseren Dörfern, Städten und in unseren Gärten.
3: In der Stadt hüpfen sie überall herum. Zum Beispiel beobachten sie, ob vielleicht ein Krümel herunterfällt oder eine Pommes. Mit den Menschen haben sie sich schon lange arrangiert. Spatzen sind fast überall auf der Welt zu Hause. Die Anfänge der Mensch-Spatz-Beziehung reichen sogar in biblische Zeiten zurück und lassen sich sogar in den Genen der Spatzen nachweisen. Als der Mensch begann, Getreide anzubauen, entwickelte sich der Spatz zum Getreidefresser und war seither aus unserem Leben nicht mehr wegzudenken. Aber seit etwa 1990 sinkt die Zahl der Spatzen. Sie stehen sogar auf der roten Liste und sind vom Aussterben bedroht. Wie kann das sein?
2: Die Antwort: Spatzen füttern ihre Jungen nicht mit Körnern, sondern mit Insekten. Und die werden immer weniger.
3: Wie schade, fast hätte ich gedacht, wäre ich doch ein Spatz. Denn so ein Spatzenleben ist ziemlich cool.
2: Ja, das stimmt. Sie sind gesellig.
3: Sie sind immer gemeinsam beim Fressen.
2: Beim Baden in der Pfütze.
3: Sie übernachten auch gemeinsam in Bäumen und Büschen.
2: Und morgens gönnen sie sich ein Sonnenbad im Staub.
3: Dabei chillten sie chaotisch um die Wette.
2: Übrigens, die Bezeichnung Dreckspatz kommt daher, dass der Spatz regelmäßig im Staub oder Sand badet. Das braucht er, um sein Gefieder regelmäßig zu pflegen. Ja, richtig gehört, der Spatz badet im Staub. Der ist für ihn quasi ein Trockenshampoo. Der Staub zieht Fett und Parasiten aus dem Gefieder und hält es schön glänzend.
3: Wusstet ihr auch, dass die Singvogeleltern bis zu 400 Mal täglich zum Nest fliegen, um die Küken zu füttern? Und schlau sind sie auch. Spatzeneltern können die Rufe ihrer Küken sehr genau von denen anderer Küken unterscheiden.
4: Der Spatz gilt in der Kultur der amerikanischen Ureinwohner auch als Bote von Freude und Glück. Sie glaubten, dass Spatzen gute Nachrichten brachten und zierten ihre Kleidung mit Spatzenmotiven. Danke, Jana und Clara.

Raus mit euch in den Garten, heute am Tag des Gartens. Richtet dem Spatz doch ein kleines Badezimmer ein. Das könnte so aussehen. Stellt eine flache Schale mit Wasser oder Sand auf die Terrasse oder grabt eine kleine Mulde im Garten und füllt sie mit Sand. Am liebsten an einem sonnigen Plätzchen. Handtuch und Seife braucht der kleine Spatz nicht.

0: In der Stadt Ulm ist der Spatz ein Wahrzeichen. Man findet ihn dort auf dem Dach des Münsters, als Gebäck in der Bäckerei oder als Maskottchen.
1: Die Legende erzählt, beim Bau des Ulmer Münsters wollten Arbeiter einen massiven Holzbalken durch ein Stadttor tragen, allerdings quer, was natürlich nicht funktionierte. Dann entdeckten sie einen Vogel, der einen Zweig längs zum Nest flog. Das brachte die rettende Idee. Die Arbeiter drehten den Balken und er passte durch das Tor, auch wenn es wahrscheinlich eher eine Taube war, die dort beobachtet wurde. Auf dem Münster thront ein brunzener Spatz.
0: Ob nun Spatz oder Taube, das ist längst Nebensache. Er steht für kreatives Denken, einen schlauen Perspektivwechsel und bodenständigen Humor. Seine Geschichte zeigt, dass man mit einer einfachen Idee große Probleme lösen kann.
1: Aber wie sieht's mit dem Spatz hier in Aachen aus?
0: Es gibt ihn auch, im westlichen Zipfel des Münsterplatzes. Der Münsterplatz liegt im Schatten des Aachener Doms. Süße Cafés, bunte historische Häuser, ein Platz mit Atmosphäre. Am Durchgang vom Münsterplatz zum Domhof befindet sich auch ein Brunnen. Ein besonders zauberhafter Brunnen. 11 putzige Bronzevögel sitzen auf den Stangen. Alles Mösche, also Spatzen. Deshalb heißt er auch Möschebrunnen, auf Hochdeutsch Spatzenbrunnen.
1: Tatsächlich erzählen die kleinen Spatzen oder Mösches, wie der Öscher sie liebevoll nennt, die Geschichte des Marktplatzes. Ungefähr im späten Mittelalter fand hier ein Singvogelmarkt statt. Es zwitscherte an allen Ecken und Enden. Den Spatz haben die Aachener sowieso ganz besonders ins Herz geschlossen. Das schönste Vogel, den Würhan, das ist der Mösch, singt man im Karneval.
0: Gemacht wurde der Bronzebrunnen vor 50 Jahren vom Bildhauer Bonifatius Stirnberg.
1: Und das Beste kommt zum Schluss. Der Möschebrunnen ist ein Trinkwasserbrunnen. Ihr könnt also eure Wasserflaschen jederzeit dort auffüllen.
0: Gut zu wissen, besonders im Sommer.
2: Danke, David und Mathis. Ja, jetzt können die Spatzen es von den Dächern pfeifen.
3: Und was meinst du?
2: Das ist ein Sprichwort. Es bedeutet, dass es kein Geheimnis mehr ist. Jeder weiß es, dass es ein Trinkwasserbrunnen ist.

0: was Kinder wissen wollen.
1: In Thüringen gibt es jetzt auch einen Spatz an der Ampel. Der zeigt einem, ob man stehen bleiben muss oder gehen darf. Bei uns in Deutschland zeigen die Ampeln Farben an, damit die Fußgängerinnen und Fußgänger wissen, wann sie gehen dürfen oder wann sie stehen bleiben sollen. In der Stadt Gera im Bundesland Thüringen zeigt eine Ampel jetzt einen Spatzen. Der eine ist rot und hat seine Flügel eingeklappt. Der andere ist grün und fliegt. Aber wie sind die Leute eigentlich auf die Idee mit dem Spatzen gekommen? Die Antwort ist einfach. In Gera findet seit vielen Jahren das Kindermedienfestival Goldener Spatz statt. Sein Maskottchen ist, na klar, ein goldener Spatz. Die neue Ampel sollte somit an das Festival erinnern.
2: Junges Literaturfestival Aachen in der Stadtbibliothek. Im Rahmen des LuliFee, also dem Jungen Literaturfestival Aachen, bietet die Stadtbibliothek ein besonderes Programm für Kinder, Jugendliche und Familien an. Vom 15. bis zum 28. Juni lädt das LuliFee Kinder, Jugendliche und Familien ein, Geschichten, Kreativität und Literatur neu zu entdecken. Auf dem Programm stehen Lesungen, kreative Workshops, Mitmachaktionen und zahlreiche Gelegenheiten zum Ausprobieren und Entdecken. Das Tolle: alle Veranstaltungen sind kostenlos. Für einzelne Angebote ist es aber besser, wenn ihr euch anmeldet. Am 17. Juni stellen junge Autoren und Autorinnen ihre Werke in der Stadtbibliothek in der Kuvenstraße 1 vor. Ab 16 Uhr und ab 10 Jahren. Am 19. Juni gibt es einen bunten Nachmittag für 6- bis 10-Jährige. Auf Stempeljagd von 15.30 Uhr bis 17.30 Uhr in der Zentralbibliothek. Dann gibt es noch Fug und Janina, Geschichten und Songs am 20.06., die Erstellung eines eigenen Buchcovers am 23.06., die Entdeckerzeit, Oma und Opa und ich am 25.06., Musik mit Markus am 26.06. und Ponti Pento, ein Pinguin auf Reisen, das ist ein Puppenspiel mit Basteln am 28.06.
3: Hört sich doch klasse an. Mehr Infos und das vollständige Programm findet ihr unter www.aachen.de/julifee.

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2: Wir gehen jetzt nach draußen.
3: So, wir sind hier heute versammelt und suchen Spiele, die man im Sommer gut draußen spielen kann, zum Beispiel im Garten. Dafür haben wir ein paar Vorbereitungen getroffen und auf unseren Parkplatz ein paar Dinge auf den Boden gemalt, und zwar mit Kreide. Ich beschreibe euch jetzt das erste Spiel. Ich weiß zwar nicht, wie es geht, aber ich beschreibe euch jetzt mal, was ich hier sehe. Also die liebe Chiara hat schon 3 kleine runde Kreise hier auf den Boden gemalt, die wir dann miteinander verbunden haben, sodass insgesamt ein Dreieck entstanden ist. In der Mitte dieses, ich sag jetzt mal, insgesamt 10 Quadratmeter großen Dreiecks ist ein kleiner Kreis drin, auf dem 4 Hütchen positioniert sind. Und wie geht das Spiel jetzt? Total außer Atem, weil das Spiel voll uneffektiv ist, finde ich. Aber jetzt kommen wir zur Erklärung. Jeder positioniert sich in einem Kreis, das heißt, es gibt 3 Personen, die spielen. Und dann müssen sie aus dem mittleren Kreis die Hütchen klauen. Man darf jeweils nur 1 nehmen. Und wenn dort keine Hütchen mehr sind, muss man den anderen jeweils 1 klauen. Und dann hat derjenige gewonnen, der am Ende 3 Hütchen hat. Genau, das ist aber relativ schwer umsetzbar, weil wir natürlich alle rennen. Erstens rennt man sich irgendwie immer in den Weg. Und zweitens, es wurde leider auch ein bisschen geschummelt, und wenn man halt 4 Hütchen nur hat, aber 3 Leute, dann ist es sehr schwer, 3 Hütchen zu bekommen. Aber an sich ist es auf jeden Fall ein Spiel, wofür man viel Bewegung braucht, und grundsätzlich macht es auch Spaß. Das andere Spiel ist etwas ruhiger. Das gucken wir uns jetzt mal an, und Chiara erklärt uns, wie es geht.
4: Also, wir haben ganz viele Kreise auf dem Boden gemalt, in einem Viereck von 3x6, das heißt 18 Kreise. Und ich habe auf meinen Zetteln mir aufgeschrieben, auf welchen Kreis die treten dürfen und auf welchen Kreis sie nicht treten dürfen. Und es gibt in einer Reihe jeweils einen Kreis, auf den man treten darf. Und bei den anderen beiden muss man sich wieder hinten anstellen, und dann ist der nächste dran.
3: Okay, los geht's. Ja, also ich finde das Spiel sehr cool, weil man muss sich auch wieder bewegen. Man muss aber auch logisch denken. Außerdem ist auch ein guter Teamsport, weil man sich miteinander absprechen muss und immer noch rekonstruieren muss, welchen Weg man bisher schon gegangen ist. Genau, deswegen finde ich es auf jeden Fall sehr unterhaltsam und kurzweilig. Man könnte das Spiel auch noch ausweiten, indem man zum Beispiel festlegt, dass man auf manchen Feldern eine bestimmte Bewegung machen muss oder tanzen muss oder ähnliches.
5: Richtig gut finde ich das.
4: Ja, voll. Macht Spaß. Ich hätte noch mehr Ideen.
5: Was denn zum Beispiel?
4: Das Wasserbombenfeld.
5: Das klingt ja interessant.
4: Danke, Clara, Jana, David und Mathis.

0: Nach dem Spielen im Garten hat man Durst und man kann mit einem schönen Getränk so ein bisschen chillen.
1: Wir machen heute Erdbeersommercocktails.
2: Das wird echt cool werden.
3: Wir brauchen dafür Erdbeeren, Puderzucker, Zitronensaft, Maracuja-Nektar, Bitter-Lemon, Erdbeereiswürfel.
1: Aber erstmal schneiden wir
3: das Grüne von den Erdbeeren ab und haben sie davor gewaschen und packen sie dann in den Mixer. Wir machen noch Puderzucker und Zitronensaft rein.
2: Wir verteilen jetzt den Erdbeersaft in die Gläser. Als nächstes kommt der Maracuja-Saft, Bitter-Limonsaft. Den füllen wir in die Gläser. Als letztes tun wir die Erdbeereiswürfel in den Cocktail.
1: Und schon ist er fertig. Mal gucken, wie es schmeckt.
2: Es erinnert mich total an den Sommer und an die Sonne.
1: Ja, so soll es sein, Felina. Danke dir, Henry, Marie und Leo.

0: Der Spatz. Vor dem Hause auf dem Platz sitzt ein kleiner frecher Spatz. Dreht sein Köpfchen hin und her. Piep, sagt er und freut sich sehr. Piep, sagt er und freut sich sehr. Plötzlich wird er aufgeregt, denn es hat sich was bewegt. Leise, leise schleicht zum Platz. Putz, die kleine Miezekatz. Putz, die kleine Miezekatz. Doch der kleine freche Spatz ist viel schneller als die Katz. Husch, husch, husch und fort ist er. Miezekatz schaut hinterher. Miezekatz schaut hinterher.
1: Ihr hörtet gerade Kollegin Elisa, die hat übrigens auch die Umfrage am Anfang gemacht. So, und Chiara, du kannst Elisa und mir jetzt nur noch hinterher schauen. Es ist nämlich Schluss für heute und wir düsen heim.
2: Ich auch.
3: Ich bin eure Silvi Opielka.
2: Und ich bin Chiara. Tschüss.

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1: Ich bin Jan-Henna Reitzer. Noch heute soll nach der Ankündigung von US-Präsident Donald Trump ein erstes Friedensabkommen der USA mit dem Iran unterzeichnet werden, passend zu Trumps 80. Geburtstag. Aus dem Iran wird das jetzt aber in Frage gestellt. Der iranische Chefunterhändler kritisierte neue israelische Angriffe im Libanon. Wenn die USA solchen Angriffen grünes Licht geben würden, könne Teheran keine diplomatischen Zugeständnisse machen. Trump ermahnte daraufhin Israel für die Angriffe. Ökostromtarife werden beim Wechsel des Stromanbieters beliebter. Nach Zahlen des Vergleichsportals Verivox entfielen 81% der in diesem Jahr abgeschlossenen Stromverträge auf Tarife komplett aus erneuerbaren Energien, ein neuer Höchstwert.
2: Vor 5 Jahren lag der Anteil der Wechselkunden, die sich für Ökostrom entschieden, noch bei rund 68%. Seitdem ist die Nachfrage kontinuierlich gestiegen. Laut Verivox spielen dabei nicht nur Umwelt- und Klimaschutzaspekte eine Rolle. Häufig seien Ökostromtarife inzwischen auch die günstigste Option für Verbraucher. Ein 3-Personen-Haushalt mit einem Jahresverbrauch von 4000 Kilowattstunden kann durch den Wechsel in einen günstigen Ökostromtarif laut Verivox rund 400 Euro pro Jahr sparen. David Riemer, Nachrichtenredaktion.
1: Die Schweizerinnen und Schweizer haben sich in einer Volksabstimmung gegen eine Begrenzung von Migration durch einen Bevölkerungsdeckel ausgesprochen. Nach Hochrechnungen stimmten 55% gegen die Initiative der rechtskonservativen Schweizerischen Volkspartei.
3: Am Ende ist das Ergebnis doch recht deutlich. Die Schweizer wollen die Migration nicht mit einem künstlichen Bevölkerungsdeckel begrenzen. Was aber klar ist, das Thema bleibt. Viele Menschen sind, wie in Deutschland und anderen Ländern, besorgt über die Zahl der Ausländer im Land. Der Wirtschaftsverband sagt, man müsse das Inlandspotenzial besser ausschöpfen, heißt durch Aus- und Weiterbildung, damit weniger Fachkräfte aus dem Ausland rekrutiert werden müssen. Aus Genf, Christiane Ulrich.
1: In Halle sind 3 Jugendliche festgenommen worden, weil sie mehrere Mädchen vergewaltigt haben sollen. Insgesamt gibt es 4 Verdächtige im Alter zwischen 13 und 16 Jahren. Der 13-Jährige wurde wieder freigelassen. Tatort soll ein Mehrfamilienhaus gewesen sein. Geprüft wird auch, ob den 4 Mädchen, die Opfer geworden sein sollen, Drogen verabreicht wurden. Und das waren die Nachrichten mit Jan-Henna Reitze.
4: Jetzt am Abend kommt die Sonne noch mal gut raus. An vielen Stellen sind nur noch wenig Wolken dabei. Regen ist nicht in Sicht. Im Moment sind maximal 18 Grad drin. Morgen starten wir dann was grau in den Montag, auch mit etwas Regen. Ab dem Nachmittag zeigt sich dann aber auch wieder die Sonne. Das Ganze bei maximal 21 Grad. Es ist inzwischen fast alles frei. 2 Meldungen habe ich noch für euch. Einmal von der A40, Essen Richtung Duisburg, zwischen Essen Zentrum und Essen Holsterhausen. Da ist dichter Verkehr. 1 Minute kommt obendrauf. Und dann gehen wir noch auf die A45, Hagen Richtung Gießen, zwischen dem Kreuz Olpe Süd und Freudenberg. Da ist 1 Kilometer Stau. 8 Minuten dauert es länger. Sonst ist alles frei. Habt eine gute Fahrt.
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4: Na, sind euch vorhin auch schon die Chips aus der Hand geflogen vom Fernseher oder beim Public Viewing? Das WM-Spiel gegen Curaçao läuft und es ist auf jeden Fall eine spannende Runde. Schauen wir mal, wie es weitergeht. Sarah Heinz ist hier. Ich hoffe, ihr habt einen schönen Abend.
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0: Man hört es ja immer öfter. Inzwischen machen viele Künstlerinnen und Künstler ihre ersten Schritte ja auf Social Media, gehen da mit etwas Glück viral und werden berühmt. Genauso war es auch bei Miles Smith. Der hat vor einigen Jahren Coversongs auf TikTok gepostet, bevor die eigenen Songs online gegangen sind. Inzwischen ist er weltweit bekannt. An den Erfolg will er sich aber gar nicht gewöhnen, hat er uns gesagt.
1: I think I never want to be able to come to terms with it. And I think that's the magic of music, always being surprised at what it brings.
0: Ja, immer davon überrascht sein, was die Musik so bringt, das ist das Magische für ihn. Besonders magisch wären für ihn bestimmt auch noch so ein paar gemeinsame Sessions mit ein paar bestimmten Künstlern.
2: I would really, really, really love to work with one of like the greats from the UK, maybe Hozier or Ed Sheeran. I think they're incredible artists and any of them I'd be lucky to work with.
0: Ja, eine gemeinsame Nummer mit Ed Sheeran gibt es bisher noch nicht. Miles Smith ist aber zumindest da mal als Support Act aufgetreten. Das habe ich übrigens auch sehen dürfen. Das war super schön und emotional. Und ja, Miles Smith war da so gerührt von den ganzen Menschen und wie alle mitgesungen haben, dass er da auch auf der Bühne ein Tränchen verdrückt hat. Ich habe ihn jetzt für euch mit Nice to Meet You.
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0: freundlichen Mix aus Sonne und Wolken haben wir, wobei die Sonne langsam ein bisschen mehr Platz hat. Bis 18 Grad sind in der Spitze drin, dazu ist es trocken. Morgen wird es dann erst ein bisschen ungemütlicher, es ist trüb und so bis zum Nachmittag auch was nass. Danach klart es sich aber wieder auf und wir können noch ein bisschen Sonne mitnehmen. Bis 21 Grad bekommen wir morgen. Ich habe hier noch zwei Meldungen für euch. Einmal von der A3 Frankfurt Richtung Köln zwischen dem Siebengebirge und dem Kreuz Bonn-Siegburg. Da ist 1 Kilometer Stau. 3 Minuten kommen oben drauf. Und auf der A45 Hagen Richtung Gießen. Da staut es sich nach einem Unfall zwischen dem Kreuz Olpe Süd und Freudenberg. Auch für 1 Kilometer, eine knappe Viertelstunde dauert es länger. Sonst ist alles frei. Habt eine gute und sichere Fahrt.
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0: Hallo zusammen, Sarah Heinz ist hier am Sonntagabend, am Abend unseres WM-Spiels gegen Curaçao. Und ich würde sagen, gerade sieht es ganz gut aus für uns. Wir liegen vorne mit gut Abstand und es kann sehr gerne so bleiben. Wir gehen jetzt einmal zurück in die Nullerjahre. Atomic Kitten sind das für euch.

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0: Under the Bridge von den Red Hot Chili Peppers. Ja, beim amerikanischen DSDS war er schon am Start. Er war zusammen mit Queen auf Tour und jetzt bald bringt er auch noch sein neues Album raus. Adam Lambert. Wir hatten ihn im Interview und haben auch über seine aktuelle Single gequatscht. Under the Rhythm heißt die. Und beim Hören ist uns nämlich direkt aufgefallen, die Melodie, die kennen wir doch. Das ist doch Around the World von ATC.
1: Es war ein glücklicher Zufall. Der Song war eigentlich schon fertig geschrieben, bevor dieses Sample überhaupt Teil davon war. Und während wir aufgenommen haben, hatte ich die ganze Zeit diese Melodie im Ohr. Weil die Akkordabfolge in unserem Song ähnlich ist. Ich und mein Produzent und Co-Autor waren so aufgeregt darüber, dass wir es unbedingt in den Song packen mussten.
0: Ist aber auch wirklich catchy, ne? Also gute Vibes und noch viel mehr. Und genau dafür soll der Song auch sorgen.
1: Es ist ein Song darüber, wahrzunehmen, dass man durch eine schwere Zeit geht. Kaputte Beziehung oder vielleicht das allgemeine Umfeld, das Bankkonto oder was auch immer. Und sich dann wieder aufzurappeln, Mund abwischen und sich selbst sagen, weißt du was? Ein Fuß nach dem anderen, ein Tag nach dem anderen, geh voran. Es ist also eher ein hoffnungsvoller Song.
0: Ja, eine wichtige und schöne Message also. Und da hören wir jetzt auch direkt mal rein.
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1: Ich bin Jan-Henner Reitze. Eigentlich hatte US-Präsident Donald Trump für heute die Unterzeichnung eines ersten Friedensabkommens der USA mit dem Iran angekündigt. Jetzt kommen aus dem Iran aber wieder Stimmen, die dagegen sprechen. Der iranische Chefunterhändler kritisierte neue israelische Angriffe auf Ziele im Libanon. Wenn die USA solchen Angriffen grünes Licht geben würden, könne Teheran keine diplomatischen Zugeständnisse machen. Trump ermahnte daraufhin Israel wegen der Angriffe. Die Bahn hat heute die Strecke Hamburg-Berlin nach einer Generalsanierung wieder freigegeben. Gleichzeitig ist eine andere Verbindung für Bauarbeiten komplett gesperrt worden, die zwischen Hamburg und Hannover.
2: Die Bahn will auf der rund 163 Kilometer langen Strecke Gleise, Weichen, Oberleitungen, Bahnhöfe und Brücken erneuern. Auch an Stellwerken und am Bahndamm bei Eschede wird gearbeitet. Die Bauarbeiten sollen bis 10. Juli dauern und liegen laut Deutscher Bahn wohl im Plan. Fern- und Güterzüge werden umgeleitet. Im Regionalverkehr gibt es ein Ersatzkonzept mit Bussen und Zügen auf einzelnen Abschnitten. Die Verbindung zählt als Nord-Süd-Achse zu den meistbefahrenen Bahnstrecken Deutschlands. Auch der Güterverkehr vom Hamburger Hafen läuft darüber. Tanja Wagner, Nachrichtenredaktion.
1: Die Ukraine hat wieder Industrie- und Ölanlagen in Russland angegriffen. Dadurch wurden Brände ausgelöst. Nach russischen Angaben wurde dabei unter anderem ein Kraftstofflager von Drohnen getroffen.
3: Der ukrainische Präsident Selenskyj veröffentlichte stolz ein Video, auf dem eine brennende staatliche Ölreserve im Gebiet Jaroslawl zu sehen sein soll. Die Drohne fliegt da an eine Rauchsäule und kracht in ein Treibstofflager. Das sei die Antwort aus Kiew auf Moskaus Aggression, betonte Selenskyj. Wegen der Attacken klagen inzwischen immer mehr Menschen hier in Russland über Schwierigkeiten beim Tanken, weil es teils Treibstoffengpässe gibt. Aus Moskau, Ulf Mauder.
1: Die Gewerkschaft Verdi ruft Servicepersonal an Krankenhäusern auch morgen wieder zu Protesten gegen Kürzungen im Gesundheitswesen auf. Betroffen sind 120 Krankenhäuser und Pflegeeinrichtungen in ganz Deutschland. Verdi sagt, es könne auch kleinere Auswirkungen für Patienten oder Bewohner geben. Forderungen lauten gute Bezahlung und Arbeitsbedingungen für Bereiche wie Reinigung, Küche oder Wäscherei. Und das waren die Nachrichten mit Jan-Henner Reitze.
4: Einen entspannten Sonntagabend haben wir. Ein paar dünne Wolken sind noch unterwegs, sonst ist der Himmel klar und es ist trocken. Aktuell bei Höchstwerten bis 17 Grad. Morgen sind dann maximal 21 Grad drin. Über den Tag kann es erst immer wieder regnen. Später zeigt sich dann aber auch nochmal die Sonne. Ja, so viel ist nicht mehr los auf den Straßen. Ich habe noch zwei Staus für euch. Einmal auf der A3 Köln Richtung Frankfurt zwischen dem Kreuz Bonn-Siegburg und dem Siebengebirge. Da sind 4 Kilometer Stau, 22 Minuten dauert es länger. Und auf der A45 Hagen Richtung Gießen, da staut es sich nach einem Unfall zwischen dem Kreuz Olpe Süd und Freudenberg. Für 1 Kilometer eine knappe halbe Stunde kommt oben drauf. Sonst ist aber alles frei. Habt eine gute Fahrt.
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4: Ja, das nenne ich mal haushoch gewonnen. Das WM-Spiel gegen Curaçao ist rum und mir tut die Mannschaft fast schon ein bisschen leid. 7:1 ist das Spiel geendet für unsere DFB. Da haben wir auf jeden Fall allen Grund, noch gut zu feiern heute, auch wenn es morgen vielleicht schon wieder ins Büro geht. Sarah Heinz ist hier. Schön, dass ihr am Start seid.

Also zu so einer WM, da gehört ja nicht nur Fußball, sondern klar auch Musik, ne? Manche Songs sind ja so ganz offiziell bestellte Hymnen, andere werden von den Fans einfach

0: Ich sag mal adoptiert. Kollege Leo Arrighi, welche WM-Songs sind international denn so richtig bei uns hängen geblieben?
1: Ja, zum Beispiel 1998 Ricky Martin mit La Copa de la Vida. Das war so ein Song, der WM-Hymnen endgültig wirklich richtig groß gemacht hat. 2010 natürlich dann Shakira mit Waka Waka, auch heute noch ein Riesenhit. Und im selben Jahr, da gab es wirklich viele gute WM-Songs, Waving Flag.
0: Ja, dann gibt es natürlich noch die deutsche WM-Musikgeschichte. Die ist teilweise ja nochmal ein ganz eigenes Kapitel, ne?
1: Ja, absolut. 1994 hat die deutsche Nationalmannschaft zusammen mit den Village People den Song Far Away in America aufgenommen. Also deutscher Fußball, USA, WM und die Village People, mehr 90er Jahre, absurdes Zahn, würde ich mal sagen, geht fast nicht. Und ich muss sagen, 2014, da hatten wir dann unseren ganz eigenen Soundtrack zum Titel Auf uns von Andreas Burani. Ein Hoch auf uns. Dazu Au revoir von Mark Forster und Sido in einer eigenen WM-Version.
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1: Natürlich Helene Fischer mit Atemlos durch die Nacht, bei der Siegesfeier dann am Brandenburger Tor.
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1: Das waren zwar nicht alles offizielle FIFA-Songs, aber gefühlt haben die uns damals trotzdem durchs ganze Turnier getragen.
0: Ja, und genau deshalb weiß man bei einer WM ja auch nie, welcher Song am Ende wirklich bleibt. Manchmal ist es der offizielle Song und manchmal auch einfach der, den am Ende alle mitgrölen. Der offizielle Song für dieses Jahr, der kommt wieder von Shakira. Die Die heißt der. Ja, mal sehen, wo der so landet im Ranking, würde ich sagen.
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0: Es ist größtenteils klar am Himmel. Nur ein paar lockere Wölkchen ziehen hier und da durch die Gegend. Regen ist keiner dabei. Bis 17 Grad sind gerade maximal drin. Morgen kann es im Tagesverlauf dann immer wieder ein bisschen regnen. Später lockert es dann aber wieder auf. Höchstwerte bis 21 Grad bekommen wir dabei. Ein paar Meldungen habe ich noch für euch. Wir starten auf der A3 Köln Richtung Frankfurt zwischen dem Kreuz Bonn-Siegburg und dem Siebengebirge. Da ist aktuell nur ein Fahrstreifen frei, deswegen staut es sich da ein bisschen. Aktuell für 7 Kilometer, eine knappe halbe Stunde dauert es länger. Dann gehen wir auf die A31 Oberhausen Richtung Gronau zwischen Bottrop-Feldhausen und Dorsten. Da ist dichter Verkehr, ein Minütchen kommt oben drauf. Und die A40 Essen Richtung Dortmund zwischen Gelsenkirchen Süd und Bochum-Wattenscheid West. Auch da ist dichter Verkehr, 4 Minuten dauert es länger. Allen unterwegs eine gute Fahrt.
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0: Sieben zu eins. Ein Wahnsinnsergebnis für unsere Nationalmannschaft. Falls ihr keinen Fußball geguckt habt heute und euch fragt, warum an der ein oder anderen Ecke gefeiert wird, jetzt wisst ihr warum. Fever Dream von Alex Rowan hört ihr. Ich bin Sarah Heinz. Hi.
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1: Ich bin Thomas Brock. Die deutsche Fußballnationalmannschaft ist mit einem deutlichen Sieg in die WM gestartet. Das Team von Bundestrainer Nagelsmann gewann in Houston gegen den WM-Neuling Curaçao mit 7:1. Die Tore erzielten Felix Metscher, Nico Schlotterbeck, Jamal Musiala, Nathaniel Brown, Dennis Undav und zweimal Kai Havertz.
2: Am Ende ist es zwar die erwartet klare Nummer, aber zwischendurch haben die deutschen Fans schon verdutzt geguckt. Denn nach einem starken Beginn und dem frühen Tor durch Metscher verliert das deutsche Team die Ordnung. Die Spieler aus der Karibik kommen mit ihrem ersten Torschuss nach 20 Minuten zu ihrem ersten WM-Tor, was die Fans in Blau und Gelb im Stadion in Ekstase versetzt. Doch kurz vor der Halbzeit fängt sich das deutsche Team wieder, erhöht nach und nach und verhindert so eine Blamage zum Auftakt. Anders als bei den zwei Weltmeisterschaften davor. Aus Houston, Thomas Bremser.
1: Noch heute soll nach Ankündigung von US-Präsident Trump ein erstes Friedensabkommen der USA mit dem Iran unterzeichnet werden, passend zu Trumps 80. Geburtstag. Aus dem Iran wird das aber in Frage gestellt. Der iranische Chefunterhändler kritisierte neue israelische Angriffe im Libanon. Wenn die USA solchen Angriffen grünes Licht geben würden, könne Teheran keine diplomatischen Zugeständnisse machen. Trump ermahnte daraufhin Israel für die Angriffe. Ein zunächst friedlicher Protest gegen den bevorstehenden G7-Gipfel in Frankreich ist in Genf zunehmend eskaliert. Vermummte warfen zahlreiche Scheiben ein und setzten ein Auto und Müllcontainer in Brand.
3: Es ging alles so friedlich los, aber ein Block von Vermummten hat dem Protest dann seinen hässlichen Stempel aufgedrückt. Die Leute rissen Pflastersteine aus der Erde und Sperrholzplatten von Schaufenstern und schmissen dann die Scheiben ein. An mehreren Stellen ist die Polizei mit Tränengas vorgegangen, was wiederum auch friedliche Demonstranten getroffen hat. Die Botschaft der Proteste gegen die G7-Länder, die morgen nicht weit entfernt in Evian zusammenkommen, die ging wie so oft in der Gewalt dann unter. Aus Genf, Christiane Ulrich.
1: Die Zugstrecke Hamburg-Hannover ist ab heute komplett gesperrt für Fern- und Regionalverkehr. Die Bahn will Gleise, Signalanlagen und Bahnhöfe erneuern. Es gibt Ersatzverkehr hauptsächlich mit Bussen. Die Strecke Hamburg-Berlin ist dagegen nach einer Grundsanierung wieder freigegeben worden. Das waren die Nachrichten mit Thomas Brockt.
4: Sonntagabend haben wir. Ein paar Wolken sind noch unterwegs, sonst ist die Lage aber entspannt. Bis 15 Grad sind drin, dazu ist es trocken. Morgen geht es mit den Werten dann auch nur so ein bisschen nach oben. Bis 21 Grad bekommen wir in der Spitze. Dazu sind über den Tag immer wieder ein paar Tropfen dabei. Später zeigt sich aber auch nochmal die Sonne. Zwei Meldungen habe ich noch für euch. Einmal von der A3, Köln Richtung Frankfurt zwischen dem Kreuz Bonn-Siegburg und dem Siebengebirge. Da sind 2 Kilometer Stau, 3 Minuten kommen oben drauf. Und die A42, Dortmund Richtung Kamp-Lindfort zwischen Duisburg-Beek und Duisburg-Bahl. 1 Kilometer, 10 Minuten kommen oben drauf. Sonst ist alles frei, habt eine gute und vor allem sichere Fahrt.
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4: Hallo zusammen, Sarah Heinz ist hier am Sonntagabend und hier gibt's jetzt direkt wieder die volle Ladung Musik. 3 Hits am Stück habe ich jetzt für euch. Eine neue Nummer von Harry Styles ist dabei, Kamrad und Man at Work, die machen jetzt auch den Start. Schön, dass ihr dabei seid.
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0: 80 Jahre wird er heute alt. Donald Trump feiert Geburtstag und das soll groß gefeiert werden. Tina Eck aus Washington, es wurden ja Käfigkämpfe vor dem Weißen Haus angekündigt. Wie genau soll man sich das denn vorstellen?
1: Gute Frage. Seit Wochen wird am Weißen Haus ein riesengroßer Käfig gebastelt, zu einer Art Gladiatoren-Arena. Die Ultimate Fighting Championship Organisation schickt die Kämpfer, die Besten der Welt, heißt es, denn Trump ist ein enger Freund. Diese UFC-Kampfliga ist ein Spielplatz der Macht. Elon Musk, Mark Zuckerberg, Kid Rock und solche Leute teilen sich oft die VIP-Logen. Männerkult und Gewaltspektakel. Das Event wird eine Art Las Vegas-Show mit Licht und lauter Musik, dröhnenden

0: Ansagen. 4000 geladene Gäste sitzen direkt in diesem Käfig und zigtausende gucken auf Großleinwänden außenrum zu.
1: Ja, da dachten wir haben das Mittelalter hinter uns gelassen. Na gut, es gibt gleichzeitig ja eine Gegenbewegung mit einem großen Konzert. Was ist denn da geplant?
0: Ja, in New York gibt es ein Riesenkonzert zur gleichen Zeit am Sonntagabend. Unter anderem mit Jane Fonda, Bette Midler, Patti Smith und Rufus Wainwright. Es ist ein Konzert für die freie Meinungsäußerung und ein Protest gegen den Königswahn des Präsidenten. Rise up, sing out ist das Motto dieses Konzerts. Und im ganzen Land sind Watch Parties geplant. Musik also für Freiheit und Demokratie, während Trump am Weißen Haus mit Gladiatorenspielen seinen Geburtstag feiert.
1: US-Präsident Trump feiert heute seinen 80. Geburtstag. Tina Eck war das mit den Infos. Danke dir.
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0: abgekühlt ist es inzwischen. Höchstwerte zwischen 12 und 15 Grad haben wir gerade. Dazu ist es trocken. Morgen früh kommen dafür dann wieder ein paar Tropfen mehr runter. Bis zum Nachmittag bleibt es was drüber. Danach ist aber wieder Sonne dabei, bei Höchstwerten bis 21 Grad. Es ist fast alles frei auf den Straßen. Eine Meldung habe ich noch für euch von der A42, Dortmund Richtung Kamp-Lintfort. Zwischen Duisburg-Beek und Duisburg-Bahl, da ist ein Kilometer Stau. 5 Minuten kommen oben drauf. Sonst ist nichts los. Habt eine gute Fahrt.
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0: Kurz nach 22:30 ist es. Für die einen kommt langsam die Bettchenzeit näher, andere sind bestimmt noch gut am Feiern. Deutschland hat das WM-Spiel gegen Curaçao gewonnen mit einem klaren Vorsprung. 7:1 ist es ausgegangen. War auf jeden Fall ein sehr spannendes Spiel. Ich bin Sarah Heinz, habt einen schönen

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0: von Patrick Swayze am Sonntagabend. Ja, fast 6 Wochen WM liegen vor uns. Die einen freuen sich ganz besonders drauf. Andere freuen sich aber vielleicht auch mal über so ein bisschen Abwechslung. Da hat Film- und Serienexperte Jörg Albrecht einen Streaming-Tipp für uns, die Serie Star City.
1: Ja, Star City ist ein Ableger der gefeierten Serie For All Mankind. Schon in der ging es ja um das Wettrennen im All zwischen den USA und der Sowjetunion. Nur, dass der Fokus jetzt in Star City auf den Vorgängen im Raumfahrtzentrum der UdSSR liegt. Das heißt Zvjezdny Gorodok oder auf Englisch eben Star City.
2: Die Amerikaner sind an eure Pläne für die Mondbasis gekommen. Offenbar arbeitet jemand in Star City für die andere Seite.
1: Was Star City so besonders und auch packend macht, die Serie erzählt von einer alternativen Realität, in der gewinnt nämlich die Sowjetunion den Wettlauf zum Mond. For All Mankind muss man dafür übrigens nicht kennen, aber wäre natürlich direkt auch noch eine Empfehlung. 5 Staffeln For All Mankind als Binge-Watching-Programm. Dazu wäre es allerdings nicht schlecht, wenn man kein Fußballfan ist.
0: Danke Jörg für den Tipp. Auf Apple TV könnt ihr euch Star City angucken, ist auch garantiert
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1: Ich bin Thomas Brockt. Traumstart für die deutsche Fußballnationalmannschaft. Das DFB-Team hat das erste Spiel bei der Weltmeisterschaft deutlich gewonnen. Gegen den WM-Neuling Curaçao hieß es in Houston am Ende 7:1. Die Tore erzielten Felix Metscher, Nico Schlotterbeck, Jamal Musiala, Nathaniel Brown, Dennis Undaf und zweimal Kai Havertz. Ein Vorrundenaus wie bei den letzten beiden Weltmeisterschaften ist damit jetzt schon praktisch ausgeschlossen, weil auch 8 Gruppendritte weiterkommen. Die Schweizer haben einen Vorstoß von Rechtskonservativen zur Begrenzung der Migration klar abgelehnt. Bei einer Volksabstimmung sprachen sich laut Hochrechnungen rund 55% der Beteiligten dagegen aus, einen Bevölkerungsdeckel einzuführen.
2: Am Ende ist das Ergebnis doch recht deutlich. Die Schweizer wollen die Migration nicht mit einem künstlichen Bevölkerungsdeckel begrenzen. Was aber klar ist, das Thema bleibt. Viele Menschen sind, wie in Deutschland und anderen Ländern, besorgt über die Zahl der Ausländer im Land. Der Wirtschaftsverband sagt, man müsse das Inlandspotenzial besser ausschöpfen, heißt durch Aus- und Weiterbildung, damit weniger Fachkräfte aus dem Ausland rekrutiert werden müssen. Aus Genf, Christiane Ulrich.
1: Mit der Bahn zu reisen bleibt ein Glücksspiel. Die Strecke zwischen Hamburg und Berlin ist jetzt wieder in Betrieb. Doch schon zeichnen sich für Reisende die nächsten Probleme ab. Es gibt eine Vollsperrung zwischen Hamburg und Hannover.
3: Die Bahn will auf der rund 163 Kilometer langen Strecke Gleise, Weichen, Oberleitungen, Bahnhöfe und Brücken erneuern. Auch an Stellwerken und am Bahndamm bei Eschede wird gearbeitet. Die Bauarbeiten sollen bis 10. Juli dauern und liegen laut Deutscher Bahn wohl im Plan. Fern- und Güterzüge werden umgeleitet. Im Regionalverkehr gibt es ein Ersatzkonzept mit Bussen und Zügen auf einzelnen Abschnitten. Die Verbindung zählt als Nord-Süd-Achse zu den meistbefahrenen Bahnstrecken Deutschlands. Tanja Wagner, Nachrichtenredaktion.
1: Ein zunächst friedlicher Protest gegen den bevorstehenden G7-Gipfel in Frankreich ist in Genf zunehmend eskaliert. Am Nachmittag und Abend schmissen Vermummte zahlreiche Scheiben ein. Die Polizei setzte mehrfach Tränengas ein. Das Treffen der G7-Staats- und Regierungschefs beginnt an diesem Montag in Evian auf der französischen Uferseite des Genfer Sees. Genf liegt rund 50 Kilometer entfernt, aber Frankreich wollte keine Proteste dulden. Deshalb meldeten die Organisatoren die Demo in Genf an. Das waren die Nachrichten mit Thomas Brockt.
4: Einen ruhigen späten Juniabend haben wir. Örtlich sind fast dichtere Wolken unterwegs. Sonst ist der Himmel aber klar. Wir kommen gerade auf Höchstwerte bis 14 Grad. Morgen sind dann maximal 21 Grad drin und es geht was trüber in den Tag rein. Bis zum Nachmittag kann es auch immer wieder ein bisschen regnen. Später lockert es dann aber auf. Eine ganz kleine Meldung habe ich noch für euch von der A1 Münster Richtung Osnabrück zwischen Lengerich und dem Kreuz Lotte Osnabrück. Da ist 1 Kilometer Stau, 2 Minuten kommen oben drauf. Ansonsten sind die Straßen frei, habt eine gute Fahrt.
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4: So langsam beruhigt sich die Lage bestimmt wieder. Beim Public Viewing wurde an der ein oder anderen Stelle bestimmt ordentlich gefeiert und angestoßen heute. Bei der Fußball-WM hat Deutschland das Spiel gegen Curaçao gewonnen. 7:1 war der Endstand. Auf jeden Fall ein super Auftakt für uns. Bis nächste Woche Samstag können wir uns wieder ein bisschen entspannen. Erst dann spielen wir wieder und zwar gegen die Elfenbeinküste. Sarah Heinz ist hier und ja, das ist Eros Ramazzotti.
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0: Es ist das Ende einer Ära. Trink aus, wir müssen gehen, so heißt das neue Album der Toten Hosen. Das wird das letzte reguläre Hosenalbum sein. Und Campino hat letztens bei uns vorbeigeschaut und uns auch erzählt, wie das war. Dieser Moment, als das Album ja dann wirklich fertig war.
1: Ich war dermaßen sentimental am Schluss. Mir hat das gar nicht gut getan. Das war dann schon irgendwo, ja, war irgendwie ein trauriger Moment, aber sehr intensiv. Und ich werde den auch nie vergessen. Irgendwann muss ja die letzte Scheibe kommen. Und mit dem Gefühl, dass das richtig ist, stehen wir, glaube ich, auch ganz gut da. Und das hat der Scheibe auch geholfen. Das bedeutet ja auch, dass man nach vorne hin nochmal Kapazitäten hat. Dinge vielleicht umzusetzen, die vorher keinen Platz hatten. Also ich finde, da kann man auch immer das Positive dran sehen.
0: Ein weiteres Studioalbum soll es also nicht mehr geben. So ganz vorbei ist es aber noch nicht. Erst kommt jetzt noch eine große Tour und dann vielleicht noch was.
1: Es kann ja immer noch sein, dass uns irgendein Thema so auf den Fingern brennt, dass wir dann trotzdem nochmal eine Single droppen. Oder dass ein Regisseur uns anspricht und sagt, er braucht einen Soundtrack und er kann sich da nur die Toten Hosen vorstellen, wie auch immer. Wir lassen uns das offen, aber andererseits kann ich mir zum jetzigen Zeitpunkt nicht vorstellen, dass wir so als Tote Hosen das Bühnenleben noch sehr lange zelebrieren werden miteinander.
0: Ein Song auf dem neuen Album ist Nur nach vorn. Klingt erstmal nicht so wirklich nach Abschied und soll tatsächlich auch eher ja ein hoffnungsvoller Song sein, sagt Campino.
1: Es ist vielleicht schon eine Botschaft an uns selber, dieses muss in Bewegung bleiben, ja, kommt sonst aus dem Gleichgewicht, dass man nicht zu viel nachdenken sollte, wenn die Tour zu Ende ist, sondern einfach machen, ja, nimm dir was Neues vor und lass das Denken über die Zukunft mal sein.
0: Ja, und wie das klingt, hören wir jetzt. Das ist Nur nach vorn von den Toten Hosen.
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0: Abgesehen von ein paar Wolken ist gerade nicht so viel los. Regen ist keiner in Sicht, aktuell bei maximal 14 Grad. Morgen wird es zeitweise dann wieder ein bisschen nass und trüb. Im Tagesverlauf können ein paar Tropfen runterkommen. Später klart es dann aber wieder auf und es bleibt größtenteils trocken. Das Ganze bei Werten bis 21 Grad. Es ist alles frei auf den Straßen. Habt eine gute Fahrt und kommt sicher an.
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0: Hi zusammen, Sarah Heinz ist hier und der Sonntagabend geht jetzt so langsam zu Ende. Ich hoffe, ihr konntet am Wochenende alle gut Energie tanken und fühlt euch ready für die neue Woche. Musik von Michael Schulte habe ich jetzt für euch. Ein etwas neuerer Song von ihm, 5 AM ist das.

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0: Auf dem Land ist das Schützenfest ja fast schon so ein gesetzlicher Feiertag, ne? Comedian Hannes Höfer hat zwar noch nie den Vogel abgeschossen, aber er ist auch auf dem Dorf aufgewachsen und weiß, Schützenfest kommt sogar vor Fußball-WM.
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2: Es ist das größte Sportevent des Jahres. Achso, ja, Fußball-WM steht auch an. Aber Leute, es ist Schützenfestzeit, ja? Ich bin auf dem Dorf groß geworden, das Woodstock im Festzelt. Gut, ich weiß, Schützenfest gibt's auch in Städten. Im Ruhrgebiet habe ich letztens gesehen, ein bisschen anders, glaube ich, ne? Da bringt jeder seine eigene Waffe mit, halbautomatisch, ohne Seriennummer. Und man ballert zwar auf den Vogel, aber eben aus dem fahrenden Auto. Super Schützen da. Aber auf dem Dorf, da ist das richtig Ausnahmezustand. Da ziehst du von Fest zu Fest. Mein Vater war mehr auf Tour als Bon Jovi zu der Zeit. Der Dorfabend, das war unser ESC. Verrückte, verkleidet auf der Bühne. Keiner kann singen, aber alle haben Spaß. Ob du Schützenkönig geworden bist, das hast du nach deinem Rausch aus der Tageszeitung erfahren. Da hast du zu Gott gebetet, dass du deine Frau zur Königin erklärt hast und nicht wieder die vom Nachbarn. Herrlich. Rumballern, trinken, ein Fest für die ganze Familie. Und immer dran denken, man kann auch ohne Spaß Alkohol haben. Oder war es, man kann auch ohne Schützenfest trinken? Oder war es viel Spaß beim Saufen? Ich weiß nicht.
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1: Ich bin Thomas Brock. Schützenfest zum WM-Auftakt für die deutsche Fußballnationalmannschaft. Die DFB-Auswahl hat in Houston ihr erstes Gruppenspiel gegen Außenseiter Curaçao mit 7:1 gewonnen.
2: Das deutsche Team erwischte einen Traumstart mit einem frühen Tor von Metscher. Dann verlor die DFB-Auswahl kurz den Faden. Komenencia überwand Torwartrückkehrer Neuer zum 1:1 für Curaçao. Danach aber Einbahnstraße für Deutschland. Schlotterbeck und Havertz per Elfmeter stellten noch vor der Pause auf 3:1. Im zweiten Durchgang schraubten Musiala, Brown, Undav und nochmal Havertz das Ergebnis in die Höhe. 7:1. Ein toller WM-Auftakt für die deutsche Mannschaft. Das macht Lust auf mehr. Moritz Einzel, Sportredaktion.
1: Ein zunächst friedlicher Protest gegen den bevorstehenden G7-Gipfel in Frankreich ist in Genf zunehmend eskaliert. Am Nachmittag und Abend schmissen Vermummte zahlreiche Scheiben ein. Die Polizei setzte mehrfach Tränengas ein. Das Treffen der G7-Staats- und Regierungschefs beginnt an diesem Montag in Evian auf der französischen Uferseite des Genfer Sees. Genf liegt rund 50 Kilometer entfernt, aber Frankreich wollte keine Proteste dulden. Deshalb meldeten die Organisatoren die Demo in Genf an. Ökostromtarife werden beim Wechsel des Stromanbieters immer beliebter. Im laufenden Jahr entfielen 81% aller abgeschlossenen Stromverträge auf Tarife mit 100% erneuerbaren Energien, der höchste bislang gemessene Wert. Das geht aus einer Auswertung des Vergleichsportals Verivox hervor.
3: Vor 5 Jahren lag der Anteil der Wechselkunden, die sich für Ökostrom entschieden, noch bei rund 68%. Seitdem ist die Nachfrage kontinuierlich gestiegen. Laut Verivox spielen dabei nicht nur Umwelt- und Klimaschutzaspekte eine Rolle. Häufig seien Ökostromtarife inzwischen auch die günstigste Option für Verbraucher. Ein 3-Personen-Haushalt mit einem Jahresverbrauch von 4000 Kilowattstunden kann durch den Wechsel in einen günstigen Ökostromtarif laut Verivox rund 400 Euro pro Jahr sparen. David Riemer, Redaktion.
1: Nach einem Flugzeugabsturz im US-Bundesstaat Missouri wird befürchtet, dass alle 12 Insassen gestorben sind. Laut Polizei ereignete sich der tödliche Absturz in der Nähe eines Flugplatzes im Raum der Kleinstadt Butler, südlich von Kansas City. Die Luftfahrtbehörde teilte mit, dass es sich wohl um ein Flugzeug handelte, das Fallschirmspringer transportiert. Die Absturzursache ist noch unklar.
4: Es bleibt größtenteils trocken, die Temperaturen liegen zwischen 10 und 6 Grad. Am Tag ist es dann bewölkt und einzelne Schauer ziehen durch bei 17 bis 21 Grad in der Spitze.
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5: Zurzeit liegen uns keine Meldungen vor. Wir wünschen allen unterwegs gute Fahrt.
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6: Kurz nach Mitternacht. Wir sind drin in der neuen Woche. So schnell geht das immer, ne? Aber wir machen ganz ruhig weiter hier zum Start mit einer schönen Gitarre und Alex Warren. Ordinary ist das. Ich bin Natascha Wittmark. Hallo zusammen an diesem sehr frühen Montag.

0: französischer Flair hier an diesem sehr frühen Montag. Habt ihr schon gehört? Niedersachsen präsentiert sich ab sofort in einer millionenschweren neuen Standortkampagne. Damit will Niedersachsen sein Image verbessern und Fachkräfte anwerben. Sie haben auch einen neuen Slogan. Niedersachsen, das ist groß. Ist ja klar, wer sich diesem Thema bei uns in der Redaktion annehmen musste.
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3: Das ist groß. Dinge, die du in Niedersachsen aber auch im Bett sagen kannst. Was für ein Slogan. Bam, da ist mein Kopf doch glatt geplatzt vor lauter Kreativität. Und die haben dafür echt eine Werbeagentur beauftragt. Wie lief das ab? Saß da so einer von den Werbeleuten auf dem Klo?

0: hat so vor sich hinsinniert und dann kam es ihm plötzlich. Das ist groß. Natürlich.
1: Ich bin genial.
0: Wir machen das oder das mit den Fähnchen. So. Gut, auf der anderen Seite, wenn wir uns den Vorgänger-Slogan anschauen, kann man nur sagen, es konnte nur besser werden. Niedersachsen. Klar. Ja, klar. Kann man machen, aber dann ist es halt Kacke oder groß, wie man in Niedersachsen sagen würde. Okay, ich bin echt ein bisschen zu hart. Der Gedanke dahinter ist ja eigentlich richtig. Mit der neuen Kampagne will sich das Land mutiger und selbstbewusster präsentieren. Weißt du, wie diese Typen bei Tinder, 1,50 Meter voller Sexiness, ein Ego bis nach Australien und wenn du sie fragst, wie groß sie sind, kommt nur ein groß zurück. Denn das reicht, denken sie. So, zurück zum Slogan. Komm, das ist doch gar nicht mal so schwer, den richtigen Slogan zu finden, oder? Ich habe da schon zig Ideen im Kopf. Erstens, Niedersachsen. Fast in NRW. Zweitens, Hannover oder Braunschweig. Hauptsache NRW. Drittens, Niedersachsen macht Werbung. NRW macht Eindruck. Und zum Schluss, Niedersachsen. Der kürzeste Weg nach NRW beginnt hier. Gern geschehen. Also, falls ihr da Hilfe braucht, ich bin für euch da. Hallo? Na gut. So, ich höre jetzt auch auf mit dem Ärgern, denn eigentlich muss ich sagen, ich mag Niedersachsen total. Nur den Slogan, Leute, den könnt ihr besser. Wie wär's denn mit Niedersachsen? Letzte Ausfahrt vor NRW. Nein? Okay, dann doch das mit den Fähnchen.
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0: Es ist ruhig heute Nacht. Meist ist es trocken bei Tiefstwerten zwischen 10 und 6 Grad. Am Tag ziehen dann wieder Schauer durch. Dazu ist es bewölkt bei Temperaturen zwischen 17 und 21 Grad.
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2: Zurzeit liegen uns keine Meldungen vor. Wir wünschen allen unterwegs gute Fahrt.
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0: Mark Forster, der macht es uns Moderatoren leicht. Der denkt sich keine komplizierten Titel für seine Songs aus, keine Zungenbrecher, keine fremde Sprache, bei der man sich nicht sicher ist. Wie spreche ich das jetzt richtig aus? Damit draußen keiner lacht, der zuhört und es besser weiß. Mark Forster, der nennt sein neues Lied einfach ein Lied. Ganz einfach. Danke, Mark Forster. Den hört ihr gleich nach Jason Mraz. Der macht's auch nicht so schwer, finde ich. I'm yours. Habe ich ganz gut hingekriegt, oder?

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0: and Camel, Rescue Me. Jetzt habe ich Malik Harris vor euch mit seiner neuen Single Lie to Me. Damit läutet er sozusagen eine neue musikalische Ära ein. Bisher hat er ja gern so EDM-Pop gemacht, aber den EDM-Teil, den lässt er jetzt weg. Lie to Me ist ruhiger, entspannter und ich könnte mir auch vorstellen, der Song ist auch so der Grund für diese Veränderung. Er führt darin nämlich sozusagen einen inneren Monolog mit sich selbst und fragt sich, wer bin ich eigentlich?
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1: Ich bin Thomas Brock. Nach wochenlangen Verhandlungen haben die USA und der Iran eine vorläufige Übereinkunft für einen Ausweg aus dem Irankrieg gefunden. Zunächst teilte der Vermittler Pakistan mit, dass ein Friedensabkommen erzielt worden sei. Es soll am Freitag in der Schweiz unterzeichnet werden. Auch US-Präsident Trump bestätigte den Abschluss eines Abkommens mit dem Iran. Er genehmige hiermit die Öffnung der Straße von Hormuz für eine mautfreie Schifffahrt und ordne gleichzeitig die sofortige Aufhebung der US-Seeblockade gegen iranische Häfen an, schrieb Trump auf seiner Plattform True Social. Die deutsche Fußballnationalmannschaft ist mit einem deutlichen Sieg in die WM gestartet. Das Team von Bundestrainer Nagelsmann gewann in Houston gegen den WM-Neuling Curaçao mit 7:1. Die Tore erzielten Metscher, Schlotterbeck, Musiala, Brown, Undav und zweimal Havertz.
2: Am Ende ist es zwar die erwartete klare Nummer, aber zwischendurch haben die deutschen Fans schon verdutzt geguckt. Denn nach einem starken Beginn und dem frühen Tor durch Metscher verliert das deutsche Team die Ordnung. Die Spieler aus der Karibik kommen mit ihrem ersten Torschuss nach 20 Minuten zu ihrem ersten WM-Tor, was die Fans in Blau und Gelb im Stadion in Ekstase versetzt. Doch kurz vor der Halbzeit fängt sich das deutsche Team wieder, erhöht nach und nach und verhindert so eine Blamage zum Auftakt, anders als bei den zwei Weltmeisterschaften davor. Aus Houston, Thomas Bremser.
1: In einer weiteren Partie trennten sich die Niederlande und Japan 2:2 unentschieden. Ein zunächst friedlicher Protest gegen den bevorstehenden G7-Gipfel in Frankreich ist in Genf zunehmend eskaliert. Vermummte warfen zahlreiche Scheiben ein und setzten ein Auto und Müllcontainer in Brand.
3: Es ging alles so friedlich los, aber ein Block von Vermummten hat dem Protest dann seinen hässlichen Stempel aufgedrückt. Die Leute rissen Pflastersteine aus der Erde und Sperrholzplatten von Schaufenstern und schmissen dann die Scheiben ein. An mehreren Stellen ist die Polizei mit Tränengas vorgegangen, was wiederum auch friedliche Demonstranten getroffen hat. Aus Genf, Christiane Ulrich.
1: Die Zugstrecke Hamburg-Hannover ist seit gestern komplett gesperrt für Fern- und Regionalverkehr. Die Bahn will Gleise, Signalanlagen und Bahnhöfe erneuern. Es gibt Ersatzverkehr hauptsächlich mit Bussen. Die Strecke Hamburg-Berlin ist dagegen nach einer Grundsanierung wieder freigegeben worden.
4: Es ist größtenteils trocken, die Tiefstwerte liegen zwischen 10 und 6 Grad. Später am Tag ziehen dann wieder Schauer durch, dazu ist es bewölkt. Die Temperaturen steigen auf 17 bis 21 Grad.
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6: Zurzeit liegen uns keine Meldungen vor, wir wünschen allen unterwegs gute Fahrt.
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4: Kurz noch eins haben wir es. Cyril mit Stumbling In habe ich jetzt für euch. Ja, da kann man schon mal in Stolpern kommen, ne? So früh am Montagmorgen. Beziehungsweise so spät am Sonntag. Es ist ja auch irgendwie eine Sache der Perspektive, ne? Ich glaube, besonders stolpern jetzt die, für die es ein sehr später Sonntag ist.

0: Da muss man sich bewegen, oder? Es geht ganz von alleine. Da bitten hier meine Beine so mit. Die Soul Sisters waren das. Gleich die neue Single von Tiffany Aris. Vertigo.
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4: Fußball-WM und Millionen Deutsche stehen jetzt wieder vor der Masterfrage. Was ist mit Trikot? Ja, 100 Euro kostet Originale von Adidas. 100 Euro mit der Rückennummer 120. Ja, und es geht noch teurer als Authentic-Spieler-Trikot. Kostet dann 170, weil man schwitzt so schön da drin. Aber ey, 170 Flocken? Da kommst du ja schon mal ins Überlegen, ne? Wie viel Dessous könnte ich bei Hunkemöller für 170 Euro kriegen? Ja, für die Kohle kannst du beim Hunke eine Garnitur für zu Hause und noch eine fürs Auswärtsspiel kaufen. Hier drei Aromakordeln und zwei knappe Oberteile. Ja, und für die Frauen haben die auch was bei Hunkemöller. Ey, 120 Euro für ein Trikot. Lohnt sich das denn überhaupt für die drei Vorrundenspiele? Und mal ganz ehrlich, so ein Deutschland-Trikot von Kick. Spätestens nach 5 Bier, 3 Apfelkorn und der ersten Bratwurst mit Senf erkennst du doch nicht mal mehr die Nationalität vom Trikot. Ja, da gehst du auch als Brasilianer durch. Also zumindest das Trikot.
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0: Es bleibt größtenteils trocken. Die Temperaturen liegen zwischen 10 und 6 Grad. Am Tag ist es dann bewölkt und einzelne Schauer ziehen durch bei 17 bis 21 Grad in der Spitze.
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2: Zurzeit liegen uns keine Meldungen vor. Wir wünschen allen unterwegs gute Fahrt.
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0: Ich frage mich ja, ob Licky Lee diese Nummer hier in der Nacht geschrieben hat. Ich könnte es mir gut vorstellen. Der kommt auf jeden Fall jetzt, wenn es draußen dunkel ist, noch mal besser, oder? I Follow Rivers.

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0: Rexha mit New Religion. Und diese neue Religion, die scheint ja faithless zu sein. Insomnia hat sie gesampelt. Hört man sofort, ne? Jetzt habe ich BTS in Badehose für euch. Bereit für den Sommer, wann immer der auch kommt.
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